Wer hat schon den ersten Kürbis gekauft? Ja, ich weiß, ich auch. Hat einfach zu gut ausgeschaut beim Einkaufen. Aber wenigstens haben wir jetzt mal Abwechslung zu unseren klassischen Sommerrezepten. Tomatenmozzarella, Feta-Wassermelone. Ihr wisst schon, die werden jetzt mal abgelöst.

0: Die Imagine Dragons auf Ö3. Wir spielen ja heute Musik, die euch wach hält und euch gut durch den Nachtdienst bringt. Gibt's da Vorschläge?
1: Ein Song aus den 80er Jahren.
0: Nichts lieber als das. Melissa Etheridge, Like the Way I Do.

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2: Wir haben für euch alles im Blick. Das ist Ö3 mit dem schnellsten Verkehrsservice Österreichs um kurz nach 2:30. Weiterhin gesperrt wegen Nachtarbeiten bei Graz auf der A9 Richtung Slowenien der Plabutsch-Tunnel und in Niederösterreich auf der S6 Richtung Bruck der Tunnel Semmering bei Maria Schutz. Ihr werdet bis 5 Uhr früh umgeleitet.
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0: So eine besondere Stimme, George Ezra. Und jetzt ist erstes September-Wochenende. Noch nicht Wochenende. Die meisten von euch kommen wahrscheinlich gerade erst vom Urlaub heim. Und dann gibt es aber noch die ein, zwei Leute, die es jetzt ausnutzen und jetzt noch wegfahren. Sarah, wohin geht's bei dir?
1: Ich bin gerade am Weg nach Kroatien und schicke ganz liebe Urlaubsgrüße.
0: Ma, voll schön, danke. Schönen Urlaub, genieß es für uns mit. Für die Autofahrt, die aktuelle von Ray Dalton.

Die besten Songs sind doch die, die sich so richtig in unser Gehirn eingebrannt haben. Also die, wo man sich den Text wirklich kein einziges Mal angeschaut hat, aber mitsingen überhaupt kein Problem ist. Nickelback hat zum Beispiel so einen.

0: Kaum eine Ex-Kicker Leiner-Chef bestreitet, Hochwasseropfer betrogen zu haben. Sein Anwalt teilt am späten Abend mit, er weise die Vorwürfe gegen seinen Mandanten sowie die mediale Vorverurteilung entschieden zurück. Die unverzügliche Enthaftung sei notwendig. Hermann W. sitzt derzeit in Untersuchungshaft. Die Wirtschafts- und Korruptionsstaatsanwaltschaft wirft ihm vor, die Notlage von Hochwasseropfern 2024 gezielt ausgenutzt zu haben. Zahlreiche Kundinnen und Kunden hätten im Rahmen einer Soforthilfeaktion rasch Anzahlungen geleistet, sagt Oberstaatsanwältin Alexandra Völkel.
1: In weiterer Folge haben die Kunden also weder die Möbellieferung erhalten und aber auch die Anzahlung nicht zurückbekommen, weil dann das Insolvenzverfahren über dieses Möbelunternehmen eröffnet worden ist. Laut aktuellem Ermittlungsstand wurden mindestens 4.700 Kunden geschädigt und aktuell ist von einem Gesamtschaden von über 15 Millionen Euro auszugehen.
0: Die USA haben verstärkt Ziele der iranischen Revolutionsgarden angegriffen, darunter Luftabwehrstellungen und Radarsysteme. Das US-Militär erklärt die Angriffswelle vor kurzem für beendet. Auch der Iran hat nach eigenen Angaben Vergeltungsschläge auf US-Ziele in Jordanien, Bahrain und Kuwait durchgeführt. In Australien läuft das längste Laborexperiment der Welt seit 99 Jahren. Physiker beobachten, wie zähflüssig Pech ist. Pech fließt bei Zimmertemperatur nämlich so langsam, dass sich nur alle 8 bis 13 Jahre ein Tropfen bildet und abfällt. Tobias Mayer berichtet.
2: Pech ist bei Zimmertemperatur eigentlich fest, fühlt man es aber in einen Trichter, so zeigt sich, in Wahrheit ist es einfach sehr, sehr zähflüssig, erklärt der Physiker Andrew White von der Universität Queensland.
3: Materialien, die eigentlich fest aussehen, können sich auch wie Flüssigkeiten verhalten und Tropfen bilden.
2: Das Bemerkenswerte an dem Experiment ist aber auch, dass noch nie ein Mensch den Tropfen fallen gesehen hat.
3: Man muss viel Glück mit dem Timing haben, denn der Tropfen bildet sich zwar extrem langsam, aber wenn er fällt, dann mit normaler Fallgeschwindigkeit.
2: Die letzten 9 Male hatten die Physiker sprichwörtlich Pech mit dem Timing. Der nächste Tropfen wird frühestens im kommenden Jahr erwartet.
0: Jetzt zum Wetter und zu Michael Mattern.
4: Der Mittwoch bringt in ganz Österreich einige Sonnenstunden, die meisten von Oberösterreich ostwärts und sommerliche Temperaturen. Höchstwerte heute 21 bis 29 in 2000 Meter um 12 Grad. Es ist aber bei weitem nicht ungetrübt, denn vorübergehend können auch dichtere Wolkenfelder durchziehen und speziell von Osttirol bis ins Semmering-Wechselgebiet bilden sich am Nachmittag einzelne Regenschauer und Gewitter. Morgen Donnerstag weitgehend trocken, zeitweise sonnig, recht windig und ähnlich warm wie heute, mit ein paar dichteren Wolkenfeldern, vor allem an der Alpen-Nordseite.
5: Ö3 hier mit dem schnellsten Verkehrsservice Österreichs. Aktuell gesperrt wegen Nachtarbeiten bei Graz auf der 9 Richtung Slowenien der Plabutsch-Tunnel und in Niederösterreich auf der S6 der Richtung Bruck der Tunnel Semmering bei Maria Schutz. Ihr werdet hier jeweils umgeleitet. Gute Fahrt euch!
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5: Ja, bei Fanta 4, Backstreet Boys, Smash Mouth, Ace of Base und noch viele mehr, da sind die 90er-Vibes aber absolut garantiert.

0: 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Bei uns gibt es den schnellsten Verkehrsservice Österreichs und wir schauen gleich zu den Nachbaustellen. Gesperrt unter anderem bei Graz auf der A9 Richtung Slowenien der Plabutsch-Tunnel und in Niederösterreich auf der S6 Richtung Bruck der Tunnel Semmering bei Maria Schutz. Ihr werdet hier jeweils umgeleitet. Gute Fahrt!
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0: Und weiter geht's mit dabei jetzt Falco, Enrique Iglesias, Madonna und den Anfang macht mal Freddie Mercury.

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1: Im Studio Daniel Theissl. Es ist 4 Uhr. Die Verlängerung des Wehrdienstes ist in der Regierung fest vereinbart. Für die damit verknüpfte Ausweitung des Zivildienstes braucht die Regierung

0: auch für die Zivildiener.
1: Mehr Geld für Zivildiener, das hat Verteidigungsministerin Claudia Tanner von der ÖVP zuletzt allerdings abgelehnt. Verpflichtend verlängert werden soll der Zivildienst ja erst, wenn sich 2028 zu wenige für das Bundesheer melden. FPÖ-Wehrsprecher Volker Reifenberger ist im Interview mit der Tageszeitung Der Standard 2028 als Referenzjahr zu spät. Er will in den Verhandlungen darauf drängen, schon früher eine Entscheidung zu treffen.
2: US-Präsident Donald Trump versucht erneut, das Geburtsrecht einzuschränken, dieses Mal mit neuen Passregeln. Eltern, die einen Pass für ihre in den USA geborenen Kinder beantragen, sollen in Zukunft einen Nachweis über ihre eigene Staatsbürgerschaft oder ihren Einwanderungsstatus vorlegen müssen. Bisher reicht ein Lichtbildausweis, zum Beispiel der Führerschein. Viele Vögel sind für ihren schönen Gesang bekannt. Eine Studie der Universität Tübingen zeigt nun, welche Stimmen dabei besonders gut ankommen, berichtet Miriam Steiner.
3: Für viele Menschen gehört Vogelgesang zu den angenehmsten Geräuschen der Natur. Doch nicht jeder Vogel klingt gleich schön. Eine neue Studie zeigt, Menschen mögen vor allem abwechslungsreiche Gesänge. Und auch hohe Töne kommen gut an, solange sie nicht zu laut sind. Christoph Randler, Biologe und Studienautor, erklärt.
4: Man kann sich vielleicht vorstellen, so ganz hohe Töne erinnern entfernt eine Kreissäge. Und ganz tiefe Töne Richtung Verkehrslärm.
3: Am besten hat den Studienteilnehmenden der Gesang der Amsel gefallen. Weniger beliebt hingegen ist die Krähe. Doch warum wirken manche Vogelgesänge so beruhigend? Eine mögliche Erklärung: Vögel waren früher wichtige Warnsignale. Bei Gefahr verstummten sie. Und genau deshalb kann ihr Gesang bis heute beruhigend auf Menschen wirken.
2: Jetzt zum Wetter und zu Michael Mattern.
5: Heute gibt es eine recht freundliche, aber nicht ganz beständige Spätsommermischung. Sonne und Wolken wechseln mit den meisten Sonnenstunden im Westen sowie von Oberösterreich ostwärts. Hier bleibt es auch weitgehend trocken, während sich im Süden am Nachmittag ein paar Schauer und Gewitter bilden. Es bleibt sommerlich warm. Die Temperaturen erreichen heute 21 bis 29 in 2000 Meter um 12 Grad. Morgen Donnerstag ähnliche Höchstwerte und bei lebhaftem Nordwestwind zeitweise sonnig. Aber auch wieder ein paar dichtere Wolken, speziell an der Alpen-Nordseite.
6: Das ist der schnellste Verkehrsservice Österreichs auf E3. Weiterhin gesperrt wegen Nachtarbeiten, unter anderem bei Graz auf der A9 Richtung Slowenien der Plabutsch-Tunnel und in Niederösterreich auf der S6 Richtung Bruck der Tunnel Semmering bei Maria Schutz. Bei allen Nachtsperren gibt es Umleitungen bis 5 Uhr früh. Und damit guten Morgen.
7: Guten Morgen Österreich.
6: Am Mittwoch, den 2. September. Ich freue mich, dass wir heute gemeinsam aufstehen. Hallo, ich bin Stella.

Anastasia mit Left Outside Alone zum Aufstehen auf E3. Und für alle, die jetzt gerade eigentlich erst aus dem Bett rausgefallen sind und mit ganz verschlafenen Augen den Weg zur Kaffeemaschine suchen, wir können es auch ein bisschen ruhiger angehen. Teddy Swims, Mr. Know-It-All.

Ich weiß, es ist noch früh, aber ich hoffe, ihr seid jetzt bereit für einen absoluten 2000er-Flashback. Hitradio. Ich meine, Low-Rise Jeans mit Nietengürtel, MP3-Player in der Hosentasche, wer ganz cool war, auch noch ein Tastenhandy und Avril Lavigne auf voller Lautstärke. Skaterboy, genau das Richtige um 4.17 Uhr. Guten Morgen.

0: habe ein Großraumbüro.
1: Naja, wir sind 6 Leute in der Werkstatt.
0: Meine Sitzgruppe hat 4 Leute.
1: Bei uns rennt ihr 3 den ganzen Tag.
0: Also das geht sich gut aus, ja. Da hört jeder gut zu und es gefällt auch an jedem.
1: Das kann man so nebenbei auch hören.
2: Anna Gradke hier. Werkstatt oder Großraumbüro funktioniert überall.
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5: Ja, das ist Ö3. Wir starten mit euch in den Mittwoch gleich Wetter und Schlagzeilen. Davor noch der schnellste Verkehrsservice Österreich mit Klaus Gesselbauer.
6: Steiermark A2 Südautobahn Richtung Klagenfurt. Kurz nach dem Knoten Riegersdorf melden Driverbehinderungen nach einem Unfall. B78 Obdacherstraße zwischen Schwarzenbach und Weißkirchen. Sperre wegen der Bergungsarbeiten nach einem Lkw-Unfall. Ausweichen ist hier nur großräumig möglich, zum Beispiel über die B317 und die A2. Und dann gibt es noch Nachtbaustellen, gesperrt sind unter anderem bei Graz auf der A9 Richtung Slowenien der Plabutsch-Tunnel und in Niederösterreich auf der 6 Richtung Bruck der Tunnel Semmering beim Maria Schutz. Bei allen Nachtsperren gibt es Umleitungen. Daniel Teisel.
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7: Der festgenommene Ex-Kicker Leinerchef bestreitet, Hochwasseropfer betrogen zu haben. Sein Anwalt weist am Abend die Vorwürfe zurück und spricht von medialer Vorverurteilung. Vorgeworfen wird ihm, die Notlage von Hochwasseropfern 2024 gezielt ausgenutzt zu haben. Tausende Kunden hätten im Rahmen einer Soforthilfe-Rabattaktion rasch Anzahlungen geleistet, obwohl schon hätte klar gewesen sein müssen, dass Kicker Leiner pleite ist. Die Anzahlungen waren dann weg, die Möbel wurden nicht mehr geliefert. 2 schwache Erdbeben in der Nacht in Innsbruck und Ebrechtsdorf. Die Beben hatten die Stärken 2,6 und 2,5. Sie waren leicht zu spüren, Schäden sind bei dieser Stärke aber nicht zu erwarten. Und Anastasia Potapova steht bei den Tennis US Open in der 2. Runde. Die gebürtige Russin gewinnt gegen die Lettin Semenistaja, klar in 2 Sätzen, 6:2 und 6:2. Ausgeschieden hingegen Filip Misolic, 3-Satz-Niederlage gegen den Argentinier Cerundolo. Jetzt zum Wetter und zu Michael Matter.
6: Der Mittwoch bringt in ganz Österreich einige Sonnenstunden, die meisten von Oberösterreich ostwärts und sommerliche Temperaturen. Höchstwerte heute 21 bis 29 in 2000 Meter um 12 Grad. Es ist aber bei weitem nicht ungetrübt, denn vorübergehend können auch dichtere Wolkenfelder durchziehen und speziell von Osttirol bis ins Semmering-Wechselgebiet bilden sich am Nachmittag einzelne Regenschauer und Gewitter. Morgen Donnerstag weitgehend trocken, zeitweise sonnig, recht windig und ähnlich warm wie heute mit ein paar dichteren Wolkenfeldern, vor allem an der Alpen Nordseite.
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5: Jetzt mit Martin Garrix und Ed Sheeran. Schönen guten Morgen.
7: Guten Morgen.

0: Guten Morgen.
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0: Yes, wir wollen wissen, warum seid ihr schon wach? Die einen wahrscheinlich gerade im Badezimmer unter der Dusche und die anderen am Berg anscheinend. Lorenz, warum?
2: Naja, der Plan ist, den Sonnenaufgang vom Gipfel, in dem Fall haben wir gesagt, den Kleinhölzschau, zum Miterleben.
0: Ah, wie cool. Hoffentlich habt ihr einen wunderschönen Sonnenaufgang.

Das ist der Ö3 Wecker Frühstart am Mittwoch. Sam Smith, also der, der dieses Lied gesungen hat. Oh, won't you stay with me? So eine gute Nummer. Der hat ein neues Album rausgebracht und aus dem ist auch der nächste. Constant Companion heißt das. Und das ist mindestens genauso gefühlvoll.

0: Ö3 hier. Aufstehen gleich mit der besten Musik, dabei Harry Styles oder auch alle Farben. Davor noch zu Daniel Theisel. Es ist 5 Uhr. Guten Morgen.
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2: Das Erstellen von Deepfake-Pornos soll in Österreich so schnell wie möglich strafbar werden. Nachdem immer mehr Fälle auftreten, fordert die zuständige Frauenministerin nun Tempo ein. Ö3-Reporterin Viktoria Waldecker.
3: Das eigene Gesicht taucht plötzlich in KI-Pornos auf. Für immer mehr Frauen eine erschreckende Entdeckung. Das bloße Erstellen von solchen sexualisierten Deepfakes ist bisher nicht strafbar. Diese Gesetzeslücke soll jetzt rasch geschlossen werden, sagt Frauenministerin Eva-Maria Holzleitner von der

0: klar, dass die Rechte, die wir erkämpft haben, die für uns Standard sind, auch im Netz gelten.
1: Spätestens im Sommer 2027 soll das Erstellen von sexualisierten Deepfakes unter Strafe stehen. Und damit sollen sich Opfer auch vor Gericht dagegen wehren können.
2: Deutschland macht Russland für den Drohnenangriff Anfang August am Flughafen Leipzig-Halle verantwortlich und verhängt Strafmaßnahmen. Aus Berlin berichtet Ö3-Korrespondentin Regina Pöll.
3: Drohnenkonfiguration, Sprengstoff und Zündtechnik am Tatort hätten darauf hingewiesen, so Innenminister Alexander Dobrindt.
4: Dass Russland den hybriden Angriff in Leipzig am 4. August zu verantworten hat.
3: Angesichts versuchter Anschläge und Spionage sei es höchste Zeit für klare Worte gewesen, sagt Sicherheitsexperte Nico Lange.
5: Das war militärischer Sprengstoff an Drohnen bei vollbetankten Flugzeugen. Das war ganz knapp an einer Katastrophe. Das erfordert doch geradezu, dass man die Täter ermittelt, benennt und dass man Konsequenzen verhängt.
3: Deutschland wird etwa das Generalkonsulat in Bonn schließen.
6: Im dritten Anlauf schaffen wir es, die Austria
3: verschärfen. Russland weist die Vorwürfe zurück und kündigt eine, Zitat, spiegelbildliche Reaktion auf die deutschen Maßnahmen an.
2: Die Fußballerinnen von Austria Wien spielen erstmals in der Fußball-Königsklasse. Mit einem 4:0 Heimsieg gegen Brann-Bergen aus Norwegen schaffen es die Wienerinnen in die Ligaphase der Women's Champions League. Ö3-Reporter Martin Lang.
6: Im dritten Anlauf schaffen es die Austrianerinnen unter die besten 18 Clubs im europäischen Frauenfußball, verdienen mit dem Aufstieg vorläufig knapp über 600.000 Euro. Die Auslosung der 6 Gegnerinnen ist am kommenden Freitag. Es gibt Gegnerinnen wie die Titelverteidigerin aus Barcelona, Rekordchampion Lyon oder Bayern München oder Roma. Beide sind Ex-Clubs von Austria-Kapitänin Carina Wenninger.
7: Ich glaube, man muss den Moment genießen und natürlich gibt es den einen oder anderen Gegner, der immer ein Traum ist, wenn es jetzt auswärts im Camp Nou spürst oder auswärts in einem tollen Stadion, aber nicht das eine bestimmte Team.
6: Heute spielen noch die St. Pöltnerinnen nach 0-3 zu Hause, auswärts ab 20.30 Uhr gegen Juventus Turin um die Champions League-Teilnahme.
2: Und jetzt zu Carmen Schüssling.
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1: Gewitterregen zum Frühstück gibt es da heute im Südburgenland und in der Oststeiermark etwa, gerade in Fürstenfeld oder Güssing. Der zieht nach Ungarn ab, auch die Wolken und die Nebelfelder. In Osttirol, in Kärnten, im Lungau, die lösen sich alle im Laufe des Vormittags auf. Und das heißt, es wird heute überall zeitweise sonnig, bevor dann im Süden wieder am Nachmittag einzelne gewittrige Schauer entstehen. Temperaturen sind für September überdurchschnittlich am Nachmittag. Die liegen dann bei 21 bis 29 Grad.
9: Okay, danke dir. Kurz nach 5 für den Verkehrsservice. Krass.
10: Da beschäftigt uns noch ein LKW-Unfall von heute Nacht. Die B78, die Obdacher Straße in der Steiermark, ist zwischen Schwarzenbach und Weißkirchen gesperrt. Ausweichen ist hier nur großräumig möglich, zum Beispiel über die B317 und die A2.
9: Okay, das Wichtigste ist, die Welt steht noch. Was gibt's sonst?
11: Schönen guten Morgen, Lukas da. Ich wollte mich mal bedanken für eure Energie, die ihr mir jeden Morgen gebt, weil ich bin wirklich ein Morgenmuffel. Und durch eure gute Laune, die wirklich ansteckt, schaffe ich es jeden Tag mit einem lächelnden Gesicht aus dem Haus zu gehen. Das wollte ich euch einfach mal sagen und ich wünsche euch einen wunderschönen Tag noch.
9: Das ist sehr lieb, wir bemühen uns. Noch ist die Laune bei uns auch. Ja, gut. Wir kriegen das hin.

0: Oh Mann, die Stella, die uns wunderbar aufgeweckt hat heute. Danke, Stella. Sagt, sie hat gestern Nachmittag geschlafen, damit sie die Nacht dann noch gut übersteht. Und was sagt die Carmen sofort drauf?
1: Habe ich gesagt, was ist das für eine Arbeitsmoral?
0: Verstehst du, das sind die Kollegen hier. Mit denen wirst du tun. Hat schon einen Kaffee gehabt? Brauchst du zum Essen?
1: Nein, zwei Kaffee habe ich schon gehabt.
0: Ah, vielleicht deswegen.

0: Mittwoch.
1: Ja, alle weiß ich nicht. Du da drüben auf jeden Fall. Mit deinen
2: aber sowas von war.
1: Zwei Café G kamen. Die Austria-Frauen, ganz liebe Grüße, haben sich für die Champions League qualifiziert. Vielleicht feiern die jetzt auch noch, wäre fair. Es ist kurz nach fünf, hier ist der Dreiwecker. Was sind die Gründe, warum ihr jetzt vielleicht gerade wach seid? Also was beschäftigt euch? Oder einfach nur die Haken? Das kann auch sein. Gibt es vielleicht auch irgendwas Besonderes heute? Eine Person, die man hervorloben will, die man ja im ganzen Frühstück, im größten Frühstückstisch des Landes sagen will, okay, pass auf, die soll jetzt mal hier im Wecker genannt werden. Wer war das bei dir aktuell?
2: Das bin ich selber, weil ich schon wach bin.
1: Ja. Stehst du? Super. Carmen, ich liebe deine Energie. Für alle anderen, kann man aber auch sagen, ist
2: ja
1: wurscht.
2: Ja.
1: Plus für 3, 800, 600, 600. Sprachnachricht oder gerne anrufen bei uns. Ich verspreche es dir erst. Die erste Person, die jetzt anruft, hebe ich jetzt ab.
0: Baby.

0: Einen wunderschönen guten Morgen. So, der Erste, der gleich angerufen hat, ist der Lukas Stamps. Servus, grüß dich.
1: Guten Morgen, hallo.
0: Du rettest mich. Erstens, ich kann nicht reden. Wir haben es gemerkt, ich habe mir da jetzt gerade einen Kaffee auspresst, weil heute ist einer von diesen Tagen. Mhm. Ja. Lückliglos, genau das, was du. Ja, komm vor. Sag mal, was du gerade gesagt hast. Du bist bei Radio Tirol, oder?
1: Ich bin bei Radio Tirol, genau. Jetzt im Sommer, Ferialpraktikant. Wir sind mit der Sommerfrische unterwegs. Das heißt, falls uns wer in Tirol hört, ihr könnt gern heute nach Elmar kommen. Wir haben Sendung von dort. Könnt mit der Bergbahn gratis rauffahren. Haben wir einen schönen Tag, falls uns wer in Tirol hört.
0: Sehr gut. In Elmar, das sagen wir genau nochmal.
2: Also,
0: ja. Elmar, genau. Genau, okay. Wie sind die Kolleginnen und Kollegen bei Radio Tirol? Will auf das Praktikum?
1: Die sind eigentlich ganz gut. Also wir haben sehr nette Moderatoren, so wie bei Ö3 auch. Mhm. Wir haben ein nettes Team und geht's dahin. Das frühe Aufstehen ist das Schlimmste eigentlich.
0: Ja, du.
2: Jetzt hast du es eh schon geschafft, Nick.
0: Ja, aber es gibt dann manchmal so noch so Wellen. Weißt du, was ich meine, wenn
1: ja,
0: du so ein bisschen miert bist?
1: Heute war es dann nochmal extra früh, aber es geht schon. Ich komme
0: noch. Du, und du hast mir gerade vorher am Telefon auch noch gesagt, es gibt noch eine zweite Bevölkerungsgruppe, die du unbedingt hervorloben willst.
1: Ja, neben den Frühaufstehern finde ich die Lehrer super. Auch wenn ich mich nicht immer auf sie freue und jetzt nicht genau weiß, ob ich mich auf die Schule freuen soll nach dem Ferialjob. Aber ich finde die Lehrer

0: Lehrer. Vor allem die, wo jetzt sich schon vorbereiten, die, wo jetzt in der Sommerschule arbeiten, die, wo jetzt Stundenpläne zusammenstellen und so weiter. Mhm. Die machen einfach einen super Job, dass sie jetzt schon dran sind und das Ganze machen. Und das ist super, dass sie das machen, weil Schuljahr kommt da und es geht dann ab halt los.
1: Ja.
0: Und bei dem möchte ich mich jetzt mal bedanken für die jetzige Arbeit.
1: Sehr schöner Gedanke. Ein Satz ist mir jetzt aufgefallen, den habe ich mir jetzt gerade niedergeschrieben. Du weißt noch nicht, ob du dich auf die Schule freust.
0: Noch nicht ganz, ne? Einerseits sind die Sommerferien oder die Arbeit ganz schön, aber die Schule hat schon was, aber ist halt Schule. So, beides.
1: Ja, verstehe ich. Es gibt ja diese zwei Teile. Man freut sich natürlich einerseits auf die ganzen Freunde, die man dann vor Ort wieder sieht und die ganzen Geschichten, die erzählt werden. Aber ja, es gibt natürlich auch anstrengende Momente. So wie das Leben halt einfach ist, im Großen und Ganzen.
0: Genau,
1: oder?
0: Das ist nichts. Ist so.
1: Ist einfach so. Luc, cool. Also noch einmal, Radio Tirol ist heute in Elmau, kommt es vorbei und ich sage danke dir, dass du uns jetzt gerettet hast.
0: Danke dir und danke allen Lehrerinnen und Lehrern.
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0: Herzlich willkommen im Ötrawecker Kaffeehaus. Schön, dass ihr alle da seid. Der Luc bei Radio Tirol, mit dem wir gerade vorher telefoniert haben, der weiß das ganz bestimmt auch. Für uns Frühschichtler, Kaffee, nicht unwichtig. Allerdings trinke ich erst seit 3 Jahren Kaffee.
1: Mhm, du hast ich weiß.
0: Wenn überhaupt. Ja. Naja, mittlerweile ist es so, das stimmt. Es ist wie ein Auto ohne Reifen. Es geht nicht. Ja, also, man wird wacher. Achtung, Überraschung, hier kommt's.
1: Lernst wir stehen was? Ja wirklich schon viele Jahre gemeinsam auf, Philipp.
0: Ja, das stimmt.
1: Ich habe früher oft zu dir gesagt, du, ich hol mir einen Kaffee, willst du auch einen? Hat er Nein gesagt früher.
0: Ja, früher weiß ich nicht. Aber man merkt, jetzt geht es rapide bergab mit meiner Gesundheit. Ich werde durch die letzten 3 Jahre voll mir die Haare aus. Na, aber jetzt mittlerweile geht es ohne Kaffee nicht mehr. So, und jetzt habe ich mal angeschaut, weil so ein Kaffee-Report auch rausgekommen ist, da bin ich natürlich sofort drauf geklickt, wie viele Menschen in Österreich tatsächlich keinen Kaffee trinken, also bewusst auf Kaffee verzichten. Und das sind 11% in Österreich. Also jeder 10. sagt, na, Kaffee, das ist mir zu ungesund. Und was sind die beliebtesten Kaffeegetränke, was denkst du? Kaffeechips, also die Sorten. Also
1: die, naja, ich würde jetzt mal sagen, verlängerter, Melange, sowas in die Richtung?
0: Ja. Na.
1: Nein?
0: Also verlängerter ist dabei, so magst du das. Gell? Mhm. Du magst dein Kaffeechips verlängert, ja. Platz 1 ist Cappuccino. Platz 2 ist wenig überraschend. Dann Espresso, einen kurzen, schnellen, untertags.
1: Ja, Nachmittag.
0: Genau. Und dann kommt unser verlängerter, weil so ist er tatsächlich, wie wir zwei finden, am besten.
1: Ja.
0: Wie die schwarzen, die
1: Bohnen. Wir sind uns
0: schmeckt.
1: Einig.
0: Ja, ganz genau. Ja. Vielleicht am Nachmittag dann ein Kapuzel dazu einmal, also nochmal essen, nach Mittagessen. Musikalisches Koffein jetzt von Tom Petty mit Free Fallin'.

0: Genau vor einer Sekunde hat der Klaus aufgelegt, weil jemand angerufen hat in der Verkehrsredaktion, dass wir die aktuellsten Infos immer für euch haben. Und die hat er jetzt. Da sind wir in der Steiermark.
1: Auf der B78 der Obdacher Straße Weitersperre zwischen Schwarzenbach und Weißkirchen wegen der Arbeit nach einem LKW-Unfall. Ausweichen ist da nur großräumig möglich, zum Beispiel über die B317 und die A2, die Südautobahn. Apropos Südautobahn, da kommt die aktuelle Meldung her, die ich gerade abgehoben habe. A2 Richtung Graz bei Kilometer 78, da steht ein unbeleuchtetes Fahrzeug am Pannenstreifen. Bitte vorsichtig fahren, in dem Bereich regnet's. Sandra Aigner.
2: Sowohl die FPÖ als auch die Grünen stellen Bedingungen für ihre Zustimmung zur Wehrdienstreform der Regierung. Die Grünen verlangen mehr Geld auch für Zivildiener. Die FPÖ will keine Schonfrist für die Verlängerung des Zivildienstes. Er soll erst verlängert werden, wenn sich 2028 zu wenige für das Bundesheer melden. Der deutsche Außenminister will heute seine EU-Kollegen über die bisherigen Erkenntnisse zum Anschlagsversuch am Flughafen Leipzig informieren. Deutschland macht ja jetzt Russland dafür verantwortlich. Es wird erwartet, dass die EU-Politiker dann über eine mögliche europäische Reaktion beraten. Der Angriff wird heute auch den NATO-Rat beschäftigen. Und in Tirol und Niederösterreich hat es in der Nacht leichte Erdbeben gegeben. Sowohl das Beben östlich von Innsbruck um 2.27 Uhr als auch das in Ebrichsdorf im Bezirk Baden um 2.18 Uhr waren deutlich zu spüren. Es war auch ein Grollen zu hören. Schäden sind aber nicht zu erwarten. Und jetzt zum Wetter mit Carmen Schüssling.
3: Das ist im Westen noch sternenklar. Hier kommt heute wirklich stundenlang die Sonne raus. In Osttirol, in Kärnten, der Steiermark und im Burgenland kann es ein paar Stunden dauern, bis sich Nebel, Hochnebel und Wolken auflösen. Und da gibt es jetzt auch noch letzte Regenschauer im Osten. Die ziehen bald ab. Wenn ihr gleich los müsst, es hat in den Landesabschnitten zwischen 14 Grad in Bregenz und 17 Grad in Eisenstadt. Am Nachmittag dann sommerliche 21 bis 29 Grad und im Süden sind auch am Nachmittag und am Abend wieder kurze Schauer dabei.
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0: haben gerade vorher im Wecker Guten Morgen über den Kaffee geredet, dass jeder Zehnte bewusst auf Kaffee verzichtet. Es ist so ein Kaffee-Rapport rausgekommen. Den habe ich mal durchgelesen. Alles nicht so interessant wie folgende Schlagzeile. Der Cappuccino gehört uns Österreichern, nicht den Italienern. Der Klaus Gesselbauer aus der Ö3-Verkehrsredaktion ist ein Kaffee-Fanatiker. Du bist ja der ärgste Experte, den es wirklich gibt. Du trinkst ja angeblich diesen Schloder da drüben auch nicht und bringst immer deinen eigenen.
1: Richtig.
0: Was hat es da mit dem Cappuccino auf sich?
1: Ja, es gibt ja einen Kapuziner in Wien, Wiener Kaffeehaus, alte Kaffeehauskultur. Kapuziner ist ein Kaffee mit einem flüssigen Schlag obers drin. Kapuziner heißt er deswegen, weil das wird dann so ein helles Braun und das erinnert an die Mönchskutte, ja? Kapuziner. Und in der Monarchie, in der Habsburger Monarchie in Italien stationierte Soldaten wollten immer einen Kapuziner. Und das italienische Wort für Kapuze ist Cappuccio und aus dem hat sich dann der Cappuccino entwickelt und dann irgendwann die Milchhaube drauf.
0: Ja. Okay, also, das heißt, der Cappuccino ist eigentlich, kommt aus Österreich, ist ein Kapuziner.
1: Ein bisschen abgewandelt.
0: Ja.
1: Aber gehört uns.
0: Es gehört uns, das ist gut. Das ist geniales Pub-Quiz-Wissen. Was können wir uns noch von den Italienern holen?
2: Pizza.
0: Ja, da werden wir schwer tun. Klaus, kannst du da irgendwas recherchieren?
1: Die Nudeln, die gehören aber, glaube ich, den Chinesen ursprünglich.
0: Na schau, wir zerfledern die Ithaca. Okay, schau her, das ist ja was. Den Fußball werden wir uns nicht schnappen können, aber da sind wir momentan nicht ganz zufrieden mit uns. Danke dir, Klaus.

0: Sixpence, None the Richer, da ist man immer gleich in den 90er Romcoms. Wenn man so einen Soundtrack hört, ist er aus den 90ern. Kiss Me, 5.45 Uhr.
1: Schönen guten Morgen, ich bin die Waldi aus St. Valentin. Ich bin schon Mittwoch, weil ich wie jeden Tag schon am Weg ins Fitnessstudio bin. Ich wünsche einen schönen guten Morgen. Bleibt alle fit.
0: Die ist genau unterwegs ins Fitnessstudio. Wir kommen gern mit. Wally, danke dir für deine Sprachnachricht. Jetzt haben wir vorher darüber geredet, dass der Cappuccino eigentlich aus Österreich kommt. Ja, wegen einem

0: Puzzinerkaffee. Und ja, jetzt haben wir denen einmal den Italienern weggenommen. Was man den Italienern nicht wegnehmen kann, sind die schönen Namen.
1: Eros Ramazzotti.
0: Eros Ramazzotti. Mein Gott, bei denen klingt immer alles besser. Hier ist ein Beweis.
2: Haben Sie Ihren Nachnamen lieb oder würden Sie ihn am liebsten eintauschen? Wunderschönen guten Morgen. Max Bauer hier vom Ö3-Wecker-Team. Ja, Bauer finde ich ganz okay. Aber ich wollte natürlich wissen, wie ist das bei euch?
3: Wollte und nicht wirklich. Es wirkt sehr hart.
2: Wenn du dir deinen Traumnachnamen aussuchen könntest.
3: Naja, meine Großtante heißt Gasparini mit Nachnamen.
2: Wow.
3: Stella Gasparini, meine Oma hätte nicht heiraten dürfen. Dann
2: einen Italiener habe ich dann auch noch getroffen und ich meine, hört euch mal diesen Nachnamen an.
4: Cavalcanti.
2: Ah, ein Gedicht. Ja, so müsste man heißen, oder?
1: Klingt gut, bis man es buchstabieren muss am Telefon.
0: Ja.
1: Das ist dann wieder ein Problem.
0: Cavalcanti, viel Spaß bei den Behörden. So, was, wie bitte, was? Das hat mich jetzt auf die Idee gebracht, wie würdet ihr heißen wollen? Also sagen wir jetzt mal, du bist mit deinem Namen nicht zufrieden. Also zum Beispiel meine Oma hat Zitz geheißen. Mhm. So, mein Zitz. Meine Mutter heißt jetzt Mädchennamen Elisabeth Zitz. Mhm. Und dann hat sie meinen Vater kennengelernt, der heißt Hansa. Und da war sie so, wurscht, wie der Typ drauf ist, den heirat. Ich mag das Zitz loswerden. Ja, stimmt natürlich nicht, das ist Blödsinn. Aber gibt es da vielleicht irgendwie einen Gedanken bei euch? Warum würdest du deinen Namen gerne tauschen? 0800 600 600 oder Sprachnachricht schicken?

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12: 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Wunderschönen guten Morgen an diesem Mittwoch. Wir wecken euch gleich mit U2 und Maroon 5.
13: Der 2. September um ganz genau 6 Uhr. Sandra Eigner, guten Morgen.
14: Guten Morgen.
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16: Viele junge Männer fühlen sich benachteiligt und haben traditionelle, teils problematische Rollenvorstellungen. Das hat erst kürzlich eine Studie in der Schweiz gezeigt. Das beobachten aber auch die Männerberatungen in Österreich, berichtet der 3-Reporter Bernd Koschuh.
17: Über eine Krisenhelpline haben sich schon zehntausende Männer an die Männerberatungen gewandt, auf der Suche nach Unterstützung und um nicht gewalttätig zu werden. Manfred Kummer, Leiter der Männerberatung Steiermark, ortet bei den Beratungen und Gruppentreffen zunehmend polarisierte, traditionelle Sichtweisen.
18: Das Gefühl mancher, wir kommen zu kurz und die Emanzipation geht viel zu weit und der Mann hat keine Rechte, das ist viel stärker geworden.
17: Eine im Juni veröffentlichte Schweizer Studie belegt das für junge Männer, sagt Alice Gambor vom Dachverband Männerarbeit.
19: Rund jeder zweite Mann der 18- bis 24-Jährigen hat angegeben, dass sie glauben, dass Männer an den Rand der Gesellschaft gedrängt werden.
17: Und gefördert durch Einflüsse aus Internet und sozialen Medien habe fast ein Drittel der jungen Männer ein patriarchales, frauenfeindliches Männerbild gezeigt.
16: Die Kämpfe zwischen USA und Iran werden wieder heftiger. Die US-Streitkräfte haben laut eigenen Angaben mehrere Stellungen der Revolutionsgarden an der Straße von Hormuz angegriffen. Der Iran hat zurückgeschlagen. Für Ö3 Hartmut Fiedler.
20: Die Angriffe der USA waren kaum vorbei, da folgten die heftigen iranischen Gegenschläge. Raketen und Drohnen wurden abgefeuert.

Ziele waren angeblich amerikanische Stützpunkte in Bahrain, Jordanien und im Irak. Dabei sollen US-Soldaten getötet worden sein, was die Amerikaner allerdings bestreiten. Tödlich waren davor die Angriffe gegen Irak.

0: versucht die EU-Kommission dazu zu bewegen, die nationalen Klimaziele für die Mitgliedsländer zu verschärfen. Und bei den US Open in New York steht Österreichs derzeit beste Tennisspielerin Anastasia Potapova in der zweiten Runde. Ö3-Reporter Wolfgang Eichinger, Potapova besiegt in der Nacht die Lettin Semenistaja klar in 2 Sätzen.
1: Die Rückenprobleme der letzten Wochen waren für die 25-Jährige überhaupt kein Problem und Anastasia Potapova war auch für ihr Auftaktspiel in New York mental perfekt vorbereitet. Eine positive Anspannung hat sie vor dem Spiel gespürt, von Angst zu scheitern keine Spur.
2: Of course I do feel nervous, but it's a nice nerves. It's not like I'm scared or something.
1: Und Anastasia Potapova hat der Lettin Darja Semenistaja gezeigt, lange will ich nicht auf dem Platz stehen. Nach nur 1 Stunde und 14 Minuten war für die Österreicherin der Arbeitstag auch bereits vorbei, 6:2 und 6:2 der Erfolg. Im Herrenbewerb war für Filip Misolic der Arbeitstag in New York leider auch rasch vorbei. Bei seinem Comeback nach 6 Monaten Verletzungspause verliert der Steirer gegen die Nummer 25 der Welt, den Argentinier Cerundolo, klar in 3 Sätzen. Neben Potapova stehen auch Lili Tak und Juri Rodionow beim Grand Slam Turnier in New York in der 2. Runde.
0: Und jetzt zu Carmen Schüssling.
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4: Diese Woche gibt es September-Sommer in Österreich. Heißt, an den Nachmittagen ist es richtig warm. Da hat es 21 bis 29 Grad. Am Freitag mischt sogar der eine oder andere 30er mit. Und für ein paar Stunden scheint die Sonne, die wechselt mit Wolken. Und heute früh ist deutlich mehr Nebel und Hochnebel dabei als noch gestern. Zum Beispiel in Osttirol, in Kärnten, im Lungau, im oberen Murtal. Das liegt am Regen in der vergangenen Nacht. Davon ziehen jetzt die letzten Reste gerade ab. Am Nachmittag kann es dann im Süden wieder einzelne Schauer geben.
5: Okay, danke dir, Carmen. Ich sehe, Gabi, du kontrollierst gerade die aktuellen Verkehrsinfos. Was haben wir da Neues?
6: Starten mal in der Steiermark. Guten Morgen. B78 Obdacher Straße zwischen Schwarzenbach und Weißkirchen. Da ist die Sperre jetzt aufgehoben. Ihr werdet da jetzt wechselweise an der Unfallstelle vorbeigeleitet.
5: Und du hast eine Info für Oberösterreich.
6: Ja, da gibt es jetzt schon Frühverkehr um 6:15, und zwar auf der Rohrbacher Straße Richtung Linz zwischen Ottensheim und der Baustelle in Puchenau. Da dauert es 1/4 Stunde länger. Egal, wo ihr hin müsst, kommt's gut und vor allem sicher an euer Ziel.
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8: Wunderschönen guten Morgen, hier ist der Martin Eibensteiner und ich würde den Namen nicht gerne tauschen, weil er mir sehr gut gefällt. Das ist ein Name, der nicht zu kurz ist und auch nicht zu lang wirkt, finde ich, und im Großen und Ganzen eigentlich alles hat, was ein Nachname haben muss. Und ich wünsche allen Radio Ö3-Hörer einen schönen guten Morgen und habt einen schönen Tag.
5: Legende.
6: Sehr gut, Eibensteiner.
5: Eibensteiner, finde ich einen super schönen Namen. Will er nicht tauschen? Gibt doch vielleicht eine Geschichte dazu. Das hat ja auch dann damit, kann ja auch damit zusammenhängen.
6: Mhm. Wir könnten das der Miley Cyrus vorschlagen. Die hat ja Cyrus geschrieben, ihren Nachnamen. Vielleicht ja. Miley Eibensteiner.
5: Miley Eibensteiner?
6: Ja, what a name.
5: In Österreich, glaube ich, würde dir das sicher helfen.
6: Ja.

0: Okay, dann drehen wir die Temperatur da ein bisschen nach oben. Sind wir alle mit unseren Nachnamen zufrieden, so wie wir heißen?
1: Hey, und einen wunderschönen guten Morgen. Max Bauer hier vom Ö3-Wecker-Team. Also mit Bauer, mit meinem Nachnamen, da hat man nicht so Erklärungsnot. Das checken eigentlich alle recht schnell. Das geht manchen schon sehr, sehr anders. Wie heißen Sie und mögen Sie Ihren Nachnamen?
2: Ich heiße Peter Bauer und ich mag ihn.
1: Ah, sehr gut. Bauer kann man damit leben, oder?
2: Peter Bauer, das ist ein Name zusammen.
1: Ach so! Ah. Der Vorname ist?
2: Karl.
1: Karl Peter Bauer.
2: Muss man oft erklären, ja. Vor allem bei Hotelbuchungen, die sagen dann gern, na, Reservierung für den Namen haben wir nicht.
1: Wie heißt Ihr Nachnamen und gefällt euch euer Nachnamen? Mögt ihr den?
3: Schon, ja. Baumgartner.
1: Wie der Fußballspieler?
3: Ja, genau.
1: Verwandt, verschwägert?
3: Nix.
1: Nix, okay. Wie ist bei dir?
4: Amore ist mein Name.
1: Amori?
4: Amore.
1: Na jetzt. Mhm. Wirklich.
4: Ohne Spaß.
1: Amore, wie die Liebe.
4: Ja, es ist arabisch.
1: Aha.
4: Gibt's einen Artikel? Ist A-L.
1: Al.
4: Alomari.
1: Ja.
4: Genau.
1: Al.
4: Aber auf Arabisch, wenn man es 1:1 nimmt, ist es Amore.
1: Okay, aber man schreibt es anders.
4: Ja, genau.
1: Aber man sagt Amore.
4: Amore.
1: Das ist der beste Nachname, den ich heute gehört habe. Würdest du nicht gerne Amore heißen, sag Herr Baumgartner?
3: Ehrlich? Wollen wir heiraten?
1: Yes. Das ist eine Bromance. Ja, perfekt.
3: Danke, danke.
0: Karl Peter Bauer und Amore heiraten.
5: Ja, Wahnsinn. Aber Scheiß, kann ja auch sein, weißt du, die Miley Cyrus hat ja ihren Nachnamen gestrichen.
0: Super.
5: Ich glaube, aus künstlerischen Gründen wahrscheinlich.
0: Ja, aber gut, die ganzen Promis mit ihren Namen, Ivy Blue und wie das alles heißt, das ist ja, die sind eh schon ein bisschen verwirrt.
5: Achso, okay, gut. Ja. Aber vielleicht habt ihr ja einen Nachnamen, der so cool ist, dass ihr den auf gar keinen Fall streichen wollt.
0: Ja.
5: Dann gerne Sprachnachricht +43 800 600 600 oder anrufen einfach.
0: Genau, call us maybe.

0: Hey, ich finde das so cool, was ihr macht.
1: Hey, danke schön für die guten Nachrichten.
2: Also, gute Nachrichten gehen immer.
3: Ja, auf jeden Fall. Vor allem jetzt zum Aufstehen, zum Reinstarten in diesem Mittwoch, 17 Minuten nach 6. Good News im Wecker. Es gibt immer mehr Kaiseradler in Österreich. Der ist jetzt wirklich gerade bei der neuen Zählung eben rausgekommen. Weltweit sind die ja vom Aussterben bedroht. Bei uns haben sie sich in den letzten Jahren aber wieder vermehrt angesiedelt. Ich finde das alles super, wirklich schön und gut. Aber ich frage mich wirklich jedes Mal, wenn ich sowas höre, Zählung Adler. Ich meine, wie zur Hölle zählt man die eigentlich? Matthias Schmidt ist Greifvogel-Experte bei BirdLife. Bitte, Matthias, erklär uns du mal, also wie habt ihr das gemacht, diese Zählung?
4: Wir erfassen die Kaiseradler mit so einem System, wo einerseits Freiwillige uns Meldungen von Kaiseradlern klicken und andererseits wir gezielt hinausfahren ins Feld und dort dann mittels Fernrohr Kaiseradler suchen und die Nester dann auch eben finden.
3: Mhm. Und wenn ich jetzt einen Vogel, ich schaue kurz im Himmel und sehe einen Vogel, bin mir aber nicht sicher, okay, ist das jetzt ein Kaiseradler, wie kann ich den erkennen?
4: Der Kaiseradler hat die Besonderheit, dass er eigentlich zwei Garderoben hat. Das heißt, in den ersten drei Jahren ist es ein sehr heller Vogel, so ein semmelgelber Vogel. Und je älter wird, dann wird er eben ganz dunkel. Und wenn er dann wirklich voll ausgewachsen ist oder voll adult ist, dann ist er fast ein schwarzbrauner Vogel mit einer goldgelben Kappe und hat so weiße Schulterflecken, die eigentlich sehr charakteristisch sind. Also er ist sehr, sehr groß. Spannweite ist ungefähr 2 Meter bis 2,20 Meter und ist schon eine extrem imposante Erscheinung am Himmel. Also das fällt einem im Regelfall schon wirklich auf, dass man es hier mit einem Adler zu tun hat und nicht mit einem anderen Greifvogel.
3: Okay, gut.
5: Das ist ein Daumen da draußen zum Beispiel am Baum.
3: Das hätte ich auch gerade noch erkannt.
5: Okay, und gestern haben wir noch kurz gerätselt, was da kommt. Jetzt wissen wir mehr. Miley Cyrus hat keinen Nachnamen mehr, zumindest auf Instagram. Dafür kommt jetzt tatsächlich ja ein neues Album raus. Heißt Bass Persuades. Wird ihr 10. Studioalbum heißen. Hat sie eben auf Instagram angekündigt und schreibt dazu: Die Musik hat mich wieder. Das kommt am 18. September raus, in 16 Tagen. Top-Kommentare, I freak the F out und here we freaking go. Also ich glaube, wir sind alle recht begeistert. Wir hören uns das natürlich dann gemeinsam mit euch durch. Jetzt mal Ray um 19:06. Guten Morgen.

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20: So, was ist da jetzt los in Oberösterreich? Guten Morgen, 6:30, Gabi.
21: Zwei Meldungen. Wir starten mal auf der A7 der Mühlgrasautobahn Richtung A1. Zwischen Gallneukirchen und Träfling gibt es gerade Stau nach einem Unfall. Die Unfallfahrzeuge stehen jetzt aber schon am Pannenstreifen. Und auf der Rohrbacher Straße lasst ihr fast schon eine halbe Stunde liegen Richtung Linz zwischen Ottensheim und der Baustelle in Buchenau. Da dauert es nämlich im Frühverkehr wesentlich länger. Ansonsten sind uns aktuell keine Störungen gemeldet worden. Also eine gute Fahrt und damit gleich weiter zu Sandra Aigner.
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23: Die Regierung will mehr Tempo im Kampf gegen sexualisierte KI-Deepfakes machen, denn die Fälle nehmen zu, betroffen sind vor allem Frauen. Bisher ist es nicht strafbar, solche Bilder und Videos mit Hilfe von künstlicher Intelligenz zu erstellen. Diese Gesetzeslücke will die Regierung möglichst schnell schließen. Spätestens nächsten Sommer soll es dafür Strafen geben. In den USA muss sich der mutmaßliche Mörder des rechten US-Aktivisten Charlie Kirk vor Gericht verantworten. Das hat jetzt ein Richter entschieden. Die Staatsanwaltschaft verfüge knapp ein Jahr nach dem Angriff über ausreichende Beweise. Dem Angeklagten droht die Todesstrafe. Und der LASK hat seinen makellosen Saisonstart in der Fußball-Bundesliga mit etwas Mühe fortgesetzt. Der Meister hat sich am Abend beim WRC nach einem Rückstand doch noch mit 3:1 durchgesetzt. Damit liegen die Linzer an der Tabellenspitze. Und jetzt zum Wetter mit Carmen Schüssling.
24: Teils sonnig, teils nebelig oder grau geht's in den Mittwoch. Der Hochnebel in Lienz oder im Murtal, der löst sich am Vormittag auf. Und insgesamt reicht's heute überall für ein paar Sonnenstunden. Nur an den Temperaturen jetzt in der Früh merkt man's schon. Mhm. Es ist September, 7 Grad aktuell in Tannheim in Tirol und in Liebenau im Mühlviertel. 10 Grad sind es in Raps in der Theia. Der Nachmittag, der wird dann aber wirklich sommerlich. Da hat es dann 21 bis 29 Grad. Und wenn sich heute irgendwo ein Regenschauer bildet, dann am ehesten am späteren Nachmittag in Osttirol oder in Kärnten.
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0: Einen wunderschönen 5 Minute an. Guten Morgen. Es ist 6.38 Uhr. Na wirklich, was soll denn das jetzt? Schauen wir, dass wir gut reinkommen in diesem Mittwoch. Und alles Wissen sammelt sich jetzt hier im Dreiwecker im Grazer Becken. Schauen wir, was Philipp und unser heutiger Kandidat Kevin können.
1: Es gilt immer bei diesem Spiel. Ich habe ein paar Begriffe neben mir liegen, die kenne ich selber noch nicht. Kevin, ich werde sie gleich umdrehen und versuchen, dir zu umschreiben. Für einen richtigen Begriff kriegst du 10 Euro und wir haben zusammen 60 Sekunden Zeit.
2: Passt, legen wir los.
0: Okay, es geht los.
1: Erster Begriff. Aufgeben tut man einen
2: Brief.
1: Richtig, ganz genau. Wie heißt das Getränk, was nicht Bier ist und das andere berühmte Getränk in Österreich?
2: Wein.
1: Genau. Und wenn die Reben runter, das Ganze runtergebrockt wird, dann spricht man von der...
2: Weinlese.
1: Ganz genau, nächster Begriff. Ich fahre auf der, wenn ich ganz schnell fahre mit 130, fahre ich auf der?
2: Autobahn.
1: Richtig, nächster Begriff. Es ist kein, also bei den, die Männer haben eine Lederhosen an und die Frauen so ein ganzes Teil.
2: Ein Dirndl.
1: Dirndl, traditionell, so ist es. Wie heißt das flache Petersilie? Also wie, was kommt in die Suppe, du weißt das doch.
2: Schnittlauch.
1: Schnittlauch, ganz genau. Womit fahre ich rauf? Anderes Wort für Lift. 900. Stock fahre ich mit dem?
2: Fahrstuhl.
1: Ja, anderes Wort. Das Gegenteil von...
2: Aufzug.
1: Aufzug, ganz genau, richtig. Was spanne ich über mein Bett und dann lege ich mich drauf ein? Also ich muss es drüber spannen und dann gibt es die Decke und den Polster und drunter auf der Matratze zwischen...
2: Leintuch.
1: Ganz genau. Und ich tue nicht häkeln, sondern...
2: Stricken.
1: Genau, das wäre es gewesen.
0: War aber leider schon wirklich way außerhalb der Zeit. Ihr habt 7 Begriffe, 70 Euro.
1: Super.
2: Weltklasse.
1: Bravo.
2: Super.
0: Ihr habt Brief, Weinlese, Autobahn, Dirndl, die flache Petersilie, nämlich den Schnittlauch, Aufzug und Leintuch.
1: Ja.
2: Na cool.
1: Sind wir zufrieden.
0: Kevin, du bist super.
2: Sehr schön.
1: So, ja, gescheiter Kerl. Gibt es noch irgendwen, den du jetzt noch immer drei Wege vor ganz Österreich hervorloben willst?
2: Ja, Familie, Mama, Papa, Schwester, die sind zwar gerade alle im Ausland, deswegen glaube ich nicht, dass da irgendwer jetzt in der Dreiwecker hört. Aber sonst Arbeitskollegen, Freunde, sagen alle das Gleiche immer.
1: Machen wir spezieller, von all denen, die du gerade in deiner Familie aufgezählt hast, wer ist dein liebstes Familienmitglied? Du kannst nur eine Person nennen.
2: Ja, die Schwester. Die ist gerade in Schweden, deswegen sie hört sie nicht. Ich hätte jetzt
0: über die Ö3-App kannst du das jetzt schicken. Du kannst das jetzt mit dir teilen.
2: Ja, werde ich ganz bestimmt machen.
1: Kevin, danke dir.
2: Hey, danke Philipp, danke Gabi, schönen Tag euch.

0: Wäre die musikalische Antwort gewesen auf die Frage, wen aus deiner Familie magst du am meisten? Oder Kevin war so, na, die Schwester, die steht über
1: alle. Ja, aber du theaterst die Leute auch immer rein.
2: Ja, ich weiß.
1: So, aber Vanessa Amorosi, gerade gelaufen im Ö3-Wecker für einen guten Start in diesem Mittwoch. Und wir machen weiter mit diesem

0: Ja, der ist schon sehr gut. End of Beginning und Evanescence kommt auch gleich mit. Bring Me to Life. 6:47. Hast du einen super Nachnamen, den du nie wieder hergeben willst?
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3: Ja, guten Morgen. Ich wollte nur sagen, ich habe auch einen coolen Familiennamen. Und zwar heiße ich Van Sint Martinsdijk, weil ich einen coolen Holländer geheiratet habe. Und deshalb habe ich jetzt einen coolen Familiennamen.
4: Warte mal kurz, das musst du mal buchstabieren, das war jetzt zu schnell.
3: Ich heiße Van Sint Martinsdijk und ich kann schon perfekt buchstabieren.
0: Ja.
3: Viktor Anton Nordpol. Abstand Siegfried Ida Nordpol Theodor. Abstand Martin Doppel Anton Richard Theodor Emil Nordpol Siegfried Dora IJK. Aber der Vorname ist Doris.
4: Okay, hallo Doris. Hey, voll cool. Schau, sie hat einen Holländer geheiratet. Wie war eigentlich so die Hochzeit? Gab es da irgendwas so Spezielles? Das interessiert mich immer.
0: So was Holländisch Spezielles?
4: Ja, irgendeine Tradition.
3: Also ich bin in Niederösterreich zu Hause und mein Mann ist halt zu mir gesungen. Wir haben uns kennengelernt beim Skifahren, beim Après-Ski Meierhofen. Und bei der Hochzeit war es so, dass ein Orgelspieler, also so ein Drehorgelspieler, ein Holländer, den haben sie organisiert. Und dann hatte ich so eine Haube, so eine gestrickte, so eine weiße, so wie man so sieht, so eine Käsehaube haben sie mir aufgesetzt. Genau, das war, glaube ich, das Einzige. Typisch holländische, weil sonst liebt er ja Niederösterreich und die ganzen Traditionen von uns und hat sich total in das Land verliebt. Oh. Okay, genug geplaudert.
0: Gell? Ja. Ja.
4: Okay, Doris, hey, wir wünschen dir einen schönen Tag, danke.
0: Ciao, ciao.
3: Okay, tschüss.
0: Wir haben gar nichts gesagt, Doris, das hätte ich übernommen.
4: Sie plaudert alles aus.
0: Ist schon weg. Après-Ski Meierhofen.
4: Ja.
0: Ja, ich glaube, alles klar, oder?
4: Place to be.
0: Das ist für die Ewigkeit.

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19: Ö3 Wecker, guten Morgen. 2 Michaels begleiten euch gleich beim Aufstehen. Michael Michael Jackson und Michael Schulte.
20: Nur weil deiner Michael heißt, sagst du es jetzt.
19: Ja.
20: Sandra Aigner, 7 Uhr.
19: Schönen guten Morgen.
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19: Von einem Tarifdschungel spricht der ÖMTC, denn beim Laden eines E-Autos gibt es bei ein und derselben Ladesäule teils massive Preisunterschiede. Wie kommen die zustande, Julian Kern aus der Ö3 Wirtschaftsredaktion?
22: Anders als beim Tanken mit Benzin oder Diesel gibt es beim Strom nicht den einen groß ausgeschilderten Preis. Der große Unterschied kommt durch die verschiedenen Zahlungsmöglichkeiten zustande. Entweder man ist Vertragskunde des Anbieters der Ladesäule, an der das Auto lädt, man bezahlt mit Kreditkarte oder mit der Karte eines fremden Anbieters. Letztere haben in der Studie des ÖMTC am selben Ladepunkt mehr als das Doppelte bezahlt wie Direktkunden des Ladesäulenbetreibers.
19: Aber Julian, das Laden könnte irgendwann bald transparenter werden.
22: Dass hier ein Problem besteht, dürfte offenkundig sein. Auch im Verkehrsministerium sind diese teils intransparenten Tarife beim Laden bekannt. An Lösungen werde gearbeitet, sagt man uns. Einheitlich gelöst werden könnte dieser Tarifdschungel, wie ihn der ÖMTC nennt, wohl nur auf EU-Ebene. Ähnlich wie beim Surfen in einem fremden Netz am Handy, könnte es bei der Überarbeitung einer EU-Verordnung im Herbst zu einheitlicheren Regeln kommen.
19: Die Verlängerung des Wehrdienstes ist in der Regierung fix ausgemacht, aber sie braucht für die nötige Zweidrittelmehrheit im Parlament die Zustimmung von Grünen oder FPÖ. Beide Parteien stellen Bedingungen. Für drei Astrid Petermann.
0: Ein stimmiges Gesamtpaket hätten die Grünen gerne, sagt der grüne Wehrsprecher David Stöckmüller. Jedenfalls, so Stöckmüller, müsse es mehr Geld auch für die Zivildiener geben.
1: Wenn die Regierung unsere Zustimmung haben möchte, dann gibt es mehr Gehalt auch für die Zivildiener.
0: Mehr Geld für Zivildiener, das hat Verteidigungsministerin Claudia Tanner von der ÖVP zuletzt allerdings abgelehnt. Verpflichtend verlängert werden soll der Zivildienst ja erst, wenn sich 2028 zu wenige für das Bundesheer melden. FPÖ-Wehrsprecher Volker Reifenberger ist im Interview mit der Tageszeitung Der Standard 2028 als Referenzjahr zu spät. Er will in den Verhandlungen darauf drängen, schon früher eine Entscheidung zu treffen.
19: Experten fordern

0: in hybriden Angriff in Leipzig am 4. August zu verantworten hat.
1: Angesichts versuchter Anschläge und Spionage sei es höchste Zeit für klare Worte gewesen, sagt Sicherheitsexperte Nico Lange.
2: Das war militärischer Sprengstoff an Drohnen bei vollbetankten Flugzeugen. Das war ganz knapp an einer Katastrophe. Das erfordert doch geradezu, dass man die Täter ermittelt, benennt und dass man Konsequenzen verhängt.
1: Deutschland wird etwa das Generalkonsulat in Bonn schließen und Einreisekontrollen verschärfen. Russland weist die Vorwürfe zurück und kündigt eine, Zitat, spiegelbildliche Reaktion auf die deutschen Maßnahmen an.
3: Bei einem fast 7-stündigen Außeneinsatz an der Internationalen Raumstation haben zwei Astronautinnen unter anderem nach Mikroorganismen am Äußeren der ISS gesucht. Eine der beiden hatte dabei Probleme mit ihrer Handschuhheizung und konnte ihren Arm kurzzeitig nur schlecht bewegen. Und welcher Vogel singt am schönsten? Das hat jetzt die Uni Tübingen in Deutschland untersucht. Details von Miriam Steiner aus der 3-Wissenschaftsredaktion.
4: Für viele Menschen gehört Vogelgesang zu den angenehmsten Geräuschen der Natur. Doch nicht jeder Vogel klingt gleich schön. Eine neue Studie zeigt, Menschen mögen vor allem abwechslungsreiche Gesänge. Und auch hohe Töne kommen gut an, solange sie nicht zu laut sind. Christoph Randler, Biologe und Studienautor, erklärt.
5: Man kann sich vielleicht vorstellen, so ganz hohe Töne erinnern entfernt eine Kreissäge. Und ganz tiefe Töne Richtung Verkehrslärm.
4: Am besten hat den Studienteilnehmenden der Gesang der Amsel gefallen. Weniger beliebt hingegen ist die Krähe. Doch warum wirken manche Vogelgesänge so beruhigend? Eine mögliche Erklärung: Vögel waren früher wichtige Warnsignale. Bei Gefahr verstummten sie. Und genau deshalb kann ihr Gesang bis heute beruhigend auf Menschen wirken.
3: Und jetzt zu Carmen Schüssling.
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3: Wie wird's denn jetzt das Wetter am Wochenende, werde ich derzeit öfter gefragt. Das hat, je nachdem, welches Handy ihr habt, bei euch in der App ziemlich unterschiedlich ausgeschaut. Den einen hat's 30 Grad versprochen, den anderen Abkühlung auf 24 Grad mit Regenschauern. Wieso? Weil da unterschiedliche Wettermodelle dahinter liegen. Jetzt langsam werden sich die Wettermodelle einig. Also, der sonnigere Tag vom Wochenende, das ist auf jeden Fall der Sonntag. Am Samstag streift uns von Norden her eine Schauerzone und da sind auch Wolken dabei. Und am wärmsten wird es am Wochenende in Vorarlberg, Tirol und Kärnten. Da hat es rund 30 Grad. Heute gibt es auch eine Mischung aus Sonne und Wolken und am Nachmittag 21 bis 29 Grad.
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8: Es ist kurz nach 7 Uhr, der geht jetzt mit dem schnellsten Verkehrsservice Österreichs in Oberösterreich, glaube ich.
7: Da sind wir gleich wieder auf der A7 der Mühlkreisautobahn Richtung A1 zwischen Gallneukirchen und Treffling. Gibt es noch immer Stau und ihr verliert eine Viertelstunde vor einer bereits geräumten Unfallstelle. Und eine halbe Stunde lasst ihr liegen auf der Rohrbacher Straße Richtung Linz zwischen Ottensheim und der Baustelle in Buchenau. Ansonsten sind uns keine großen Störungen gemeldet worden, also eine gute Fahrt in diesem Mittwoch.
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0: Kommt gut rein in diesen Mittwoch. Guten Morgen, es ist 7:12. The Weekend gerade gelaufen für euch. Miley Cyrus, haben wir da schon gehört. Wobei, die hat ja jetzt ihren Nachnamen gestrichen. Heißt es nur noch Miley?
1: Gratuliere.
0: Da wird spekuliert. Warum?
1: Ja, Marketing. Bringt ein neues Album raus am 18. Und jetzt reden wir drüber und schon ist ihr alles geglückt.

0: was sie und ihr Team vorhatte.
1: Böse Zungen behaupten, sie findet ihren Nachnamen Cyrus einfach schier.
0: Ah, ist er so?
1: Ja.
0: Okay. Bei euch?
2: Habt ihr euren Namen gern? Also euren Nachnamen? Hi, Max Bauer hier vom Ö3-Wecker-Team. Mit Bauer bin ich ganz zufrieden. Muss man nicht buchstabieren, versteht jeder. Aber wie ist das bei euch?
3: Handel. Also ich würde meinen schon auch gerne abgeben irgendwie. Einfach so eine neue Ära beginnen. Weil Handel, aber ohne D, und das verstehen die meisten gar nicht.
2: Handel.
3: Ja.
2: Und also, ich hätte schon gedacht mit D.
3: Ja eben, das ist richtig schwer irgendwie.
4: Aydin, Tülin Aydin. Ich würde es nicht tauschen.
2: Aydin. Hat das auch irgendeine spezielle Bedeutung oder?
4: Hat sicher eine Bedeutung, aber ich habe noch nicht nachgeschaut.
5: Schorn wie der Schornstein.
2: Schorn wie der Schornstein, also was Praktisches.
5: Eher unpraktisch, versteht ja keiner.
2: Was wäre dein Traum-Nachname?
5: Prinz.
2: Wie ist dein Vornamen?
5: Daniel.
2: Daniel Prinz.
5: Ja, ist doch toll, oder?
2: Du könntest dich einfach auch mal so ausgeben, oder? Im Hotel einchecken.
5: Und die machen, ja.
6: Ich liebe meinen Nachnamen und er ist Präzeptor, sehr selten.
2: Und woher kommt dieser Nachname?
6: Angeblich Vindobener Zeiten, also das Latein, deswegen.
2: Ja. Präzeptor.
6: Ja.
2: Dann ist es ganz klar, du willst diesen Namen nicht tauschen.
6: Nein, niemals.
2: Okay. Danke dir, schönen Tag noch.
6: Danke.
0: Na, den darfst du nicht hergeben. Der Mädchenname meiner Mutter war Zitz. Natürlich aufgelegt für diverse Hänseleien. Kinder können grausam sein, das hat ihr tatsächlich echt schwere Stunden besorgt. Und dann hat sie meinen Vater kennengelernt. Ich glaube, es war hier auch ein bisschen wurscht, wie der drauf ist. Den heirate. Wie heißt du, Hansa?
1: Gib mir deinen Nachnamen.
0: Gib deinen Finger her. Da stecken wir jetzt einen Ring drauf. Elisabeth Hansa ist schöner als Titz, muss ich ja zugeben.
1: Stimmt.

0: alle Tennis-Fans, die Nummer 1 strauchelt. Alexander Zverev ist ja bei den US Open als Nummer 1 gesetzt. Der spielt gerade aktuell. Es ist irgendwie so halb zwei in der Nacht. 5-Satz-Krimi gegen Lorenzo Sonego aus Italien. Steht gerade 2-2 im fünften Satz jetzt. Es ist 27 und gleich. Anastasia mit Sick and Tired und One Republic auch gleich.
1: Jetzt haben wir gerade über Tennis geredet, jetzt müssen wir natürlich auch über Fußball sprechen. Der LASK hat es ja vor einer Woche in die Champions League geschafft. Mhm. Und hier jetzt für euch der nächste Banger. Die Frauen der Wiener Austria stürmen ebenfalls in die Champions League. Guten Morgen, Wolfi Eichinger vom Ö3 Wecker-Team.
2: Ja, schönen guten Morgen. Was habt ihr gestern gemacht zwischen 18 und 20 Uhr? Ehrlich?
0: Ja, ehrlich. Die zwei geschlafen ab 19:30.
2: Schwerer Fehler. Gabi?
1: Ich war essen.
2: Na, und du?
1: Ich weiß es nicht.
2: Das also, ist versäumt, ganz einfach. Beim nächsten Mal, ich sage euch, wenn es so weit ist, und dann schaut ein bisschen zu, ORF1 live, da hätten wir was sehen können, denn die Austria-Frauen waren 1-2 hinten nach dem Spiel bei Brandbergen auswärts. Da haben sie gedacht, wird schwierig, aber vielleicht geht's. Alles Blödsinn. 4-0 zu Hause.
1: Geil.
2: Souverän gemacht, neben nach dem Meistertitel, nach dem Cupsieg. Ganz einfach, ganz locker, ab in die Champions League.
3: Bisschen kann ich es noch nicht fassen, muss ich sagen. Mir fehlen auch noch die Worte. Ja, einfach geil.
4: Ja, überragend. Bin sehr, sehr stolz auf die Mannschaft. Und
5: ja, ich glaube, das war eine ganz große Sache, die wir da heute geschafft haben für den Verein, für jeden, der es mit der Austria gut meint, weil das schon was Magisches ist, schon was Besonderes ist, im Konzert der Großen mitzuspielen.
6: Es wird natürlich gefeiert, weil wir haben Geschichte geschrieben mit Austria Wien, aber wir müssen trotzdem nicht zu viel feiern. Wir haben andere Spiele auch noch.
0: Okay.
2: Ja. Da kommt jetzt Barcelona vielleicht, Bayern München, Arsenal.
1: Wahnsinn,
2: die dürfen kommen, die Austria-Frauen sind gut drauf, alles gut. Also die sind in der Champions League. Übrigens, St. Pölten hat heute auch noch die Chance, aber eine Minischance, 0-3 hinten in Juventus, also auswärts gegen Juventus ab 20.30 Uhr live in ORF Sport Plus. Vielleicht geht da auch was.
0: Okay. Das hören wir dann morgen und wir halten fest, wir gehen nicht mehr essen und nicht mehr schlafen.
1: Nicht mehr schlafen.
0: Ja, sonst kriegen wir Ärger vom Wolf.
2: Keine Sorgen, ihr kriegt von mir einen Terminplan.
0: Passt, das ist fair.

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10: Ganz kurz nach 7:30 der Dreiweck ist am Mittwoch. Guten Morgen, Verkehrsservice jetzt, Gabi.
11: Ja, den längsten Zeitverlust haben wir aktuell in Oberösterreich im Frühverkehr Richtung Linz und zwar auf der Rohrbacher Straße zwischen Ottensheim und der Baustelle in Buchenau. Da dauert es 20 Minuten länger. Ansonsten sind uns keine groben Störungen gemeldet worden. Also gute Fahrt in diesem Mittwoch und gleich weiter zu Sandra Aigner.
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13: Die Steiermark weist in Österreich mit 8.611 Euro die höchste Pro-Kopf-Verschuldung aus. Das ergibt eine Auswertung der Statistik Austria auf Landes- und Gemeindeebene. Hinter der Steiermark folgen Kärnten und das Burgenland. Ganz hinten in diesem Schuldenranking liegt Tirol. Als Vergeltung auf US-Angriffe hat der Iran seine Attacken auf US-Ziele in der Region in der Nacht verstärkt, in Jordanien, Kuwait und im Irak. Davor hat das US-Militär Stellungen der iranischen Revolutionsgarden angegriffen. Insgesamt verschärft sich die Lage am Golf wieder. Und heute beginnen die Filmfestspiele in Venedig. Schauspieler und Regisseur George Clooney erhält während der Eröffnungszeremonie den Goldenen Löwen für sein Lebenswerk. Für Kritik sorgt, dass im Rennen um den Goldenen Löwen für den besten Film nur ein Film einer Regisseurin dabei ist. Und jetzt zum Wetter mit Carmen Schüssling.
14: Das Omeshorn in Lech am Arlberg leuchtet schon im gelben Sonnenlicht. Auch in Innsbruck und Ostermitting braucht es schon die Sonnenbrille. Noch geht es aber in vielen Regionen mit Hochnebel oder Wolken in Richtung Arbeit. Zum Beispiel in Kärnten, im Lungau oder im Burgenland. Das wird sich alles auflösen. Noch am Vormittag setzt sich verbreitet die Sonne durch. Nur im Süden, da werden die Wolken dann schon am Nachmittag wieder dichter. Hier bilden sich dann ein paar gewittrige Schauer. Und die Temperaturen, die machen einen auf September. Sommer, 21 bis 29 Grad werden es heute.
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0: Anyone for you, Tiger Lily? George Ezra. Ist auch ein Name.
1: Ezra?
0: Nein, ja, Tiger Lily habe ich jetzt gemeint.
1: So,
0: aber,
1: okay. Ja. Ezra ist halt cool, wenn du in Englisch aussprichst, aber stell dir vor, der heißt Georg Ezra.
0: Ah ja, das ist aber jetzt nicht hier. Na komm. Sätzen 5. Wir reden heute über Nachnamen und ob man die loswerden will. Gibt es speziell in eurem Umfeld?
2: Guten Morgen. Schöne Grüße aus Vorarlberg. Ich habe gerade gehört, dass ihr coole Nachnamen sucht. Ah. Wir hatten in der Firma einen ITler, der hieß mit Nachnamen Scherz. Und das Coolste daran war, er hieß mit Vornamen Ernst.
0: Ja, Ernst Scherz ist lustig.
1: Das ist geil. Die Kathi hat uns auch auf WhatsApp geschrieben. Danke dafür. Mein Sitznachbar in der Schule hat mit Nachnamen Silie geheißen und Vornamen Peter. Nein. Peter Silie. Also da finde ich wirklich, also liebe Eltern, was freut dich ein?
0: Ja, das gehört gestraft, das ist illegal. Ist

0: royale Klänge. Emil Dreiwecker mit It's a Hard Life von Queen. So guter Name. Queen.
1: Guten Morgen, ihr 3D. Ich finde, Philipp Hanser ist ein lustiger Vor- und Nachname. Ah. Na, war natürlich nur ein kleiner Scherz. Philipp ist ein guter Mann, machst einen guten Job. Liebes Österreich, einen wunderschönen guten Morgen.
0: Frauzeln.
2: Lustig.
0: Sehr lustig. Wir machen einen guten Job, weil wir Kaffee-Intos haben, und zwar eine doppelte Portion. Das ist ein neuer Kaffee-Report rausgekommen. Da werden wir natürlich hellhörig, im wahrsten Sinne des Wortes.
2: Was mich überrascht hat, fast jeder Zehnte in Österreich verzichtet bewusst auf Kaffee. Finde ich schon viel.
0: Ich weiß genau, bei uns wer die zwei sind. Man erkennt es schon.
2: Ja, du hast ja früher auch keinen Kaffee getrunken. Ja, du warst mehr so Team Orangensaft in der Früh.
0: Richtig, hat mit Hochfleisch.
2: Verstanden. Ja. Übrigens, was sind die Top 3 Kaffeegetränke? Also was trinkt man am liebsten?
0: Espresso.
2: Platz 3. Verlängerter.
0: Auch gut.
2: Platz 2, Espresso.
0: Ah, schön.
2: Und auf der 1, Cappuccino.
0: Der Cappuccino.
2: Ja, hab ich auch überrascht. In meinem Freundeskreis bin ich immer so der Außenseiter mit meinem Milchkaffee, aber...
0: Ja, du bist auch Außenseiter wegen der Hafermilch.
2: Oh ja.

0: wenn man nicht in einer Beziehung dazwischen funken will, will man kein Homewrecker werden, über das singt Sommer verdammt gut mit 21 übrigens. 21 ist der Bursche und kommt jetzt, Achtung, für ein Konzert nach Österreich.
1: Mhm. Hat jetzt erst seine Europa-Tournee angekündigt und Wien ist ein Stopp und zwar im Mai nächstes Jahr.
0: Ah, das ist, wie hat das Spiel geheißen, wo man so singen muss?
1: Singstar.
0: Ja, das war jetzt. Wir sind heute ganz.
1: Wir sind frisch und munter.
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2: Ö3 Wecker, guten Morgen. Katy Perry und Elton John begleiten euch am Weg in diesen Mittwoch.
4: Der 2. September, 8 Uhr, hier ist Sandra Aigner.
5: Schönen guten Morgen.
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5: Die Regierung will mehr Tempo im Kampf gegen sexualisierte KI-Deepfakes machen. Denn das Erstellen solcher Bilder und Videos mit Hilfe künstlicher Intelligenz ist bisher nicht strafbar. Und die Fälle nehmen zu, berichtet Ö3-Reporterin Viktoria Waldegger.
7: Das eigene Gesicht taucht plötzlich in KI-Pornos auf. Für immer mehr Frauen eine erschreckende Entdeckung. Das bloße Erstellen von solchen sexualisierten Deepfakes ist bisher nicht strafbar. Diese Gesetzeslücke soll jetzt rasch geschlossen werden, sagt Frauenministerin Eva-Maria Holzleitner von der SPÖ.
8: Dass Opfer sich wehren können, Unterstützung erfahren und entsprechend der Täter in die Verantwortung genommen wird.
7: Mit September hat eine Arbeitsgruppe dazu die Arbeit im Justizministerium aufgenommen. Die EU hat schon vor 2 Jahren eine Richtlinie mit Strafen dazu vorgesehen. Österreich hat sie bisher aber nicht umgesetzt. Jetzt wolle man Tempo machen, sagt Holzleitner.
8: Wir wollen hier einfach ganz klar, dass die Rechte, die wir erkämpft haben, die für uns Standard sind, auch im Netz gelten.
7: Spätestens im Sommer 2027 soll das Erstellen von sexualisierten Deepfakes unter Strafe stehen. Und damit sollen sich Opfer auch vor Gericht dagegen wehren können.
5: E-Autofahrerinnen und Fahrer kennen das. Beim Laden gibt es bei ein und derselben Ladesäule teils massive Preisunterschiede, je nachdem, ob man Kundin oder Kunde des Säulenanbieters ist oder nicht. Christian Peter vom Elektromobilitätsclub rät.
9: Wenn ich nicht im Partnernetzwerk oder im eigenen Netzwerk des Ladestromanbieters lade, ist es heutzutage fast gescheiter, im Zweifelsfall die Kreditkarte auszupacken oder die Bankomatkarte dort zu laden. Das große Problem ist auf Langstrecken. Dort, wo ich normalerweise unterwegs bin, kann ich mich ja vorher informieren, welchen Tarif nehme ich mir und an welche Ladesäulen fahre ich hin. Das Problem entsteht immer, wenn man auf längeren Strecken unterwegs ist, in Gebieten, die man nicht gut kennt. Dann will man laden und dann weiß man nicht genau, wo fahre ich jetzt hin. Wenn es Richtung Roaming geht, muss man aufpassen, weil das kann sehr teuer werden.
5: Eigentlich gäbe es schon EU-Gesetze, die unterschiedliche Preise verhindern sollen. Es beschäftigen sich in anderen EU-Staaten auch schon Gerichte damit. Eine neue Umfrage in Deutschland zeigt jetzt, psychische Belastungen sind das größte Risiko für einen Ausbildungsabbruch. 40% der befragten Auszubildenden haben das als Grund dafür angegeben, warum sie bereits abgebrochen haben oder darüber nachdenken. Weitere Gründe wie falsche Erwartungen oder Unzufriedenheit mit den Bedingungen haben sie deutlich seltener genannt. In und rund um Linz verschwinden in den vergangenen Wochen immer wieder Autos, und zwar laut Polizei solche, die nicht zugesperrt worden sind. Inzwischen haben die Ermittler offenbar eine erste heiße Spur, berichtet für Rhein-Linz Dominik Volp.
10: Ja, und diese Spur, die deutet in Richtung einer Gruppe von Jugendlichen. Die Ermittler sind da in den sozialen Medien auf Videos gestoßen, die die Burschen offenbar bei den Diebstählen selbst von sich aufgenommen und dann veröffentlicht haben. Laut Polizei wirkt es dabei so, als würde es in der Freundesgruppe geradezu einen Wettbewerb geben. Wer schafft es, die meisten Autos zu stehlen? Bestätigt ist das noch nicht. Fix ist aber, dass viele der Fahrzeuge dann ein paar Tage später wieder auftauchen, allerdings an einem anderen Ort und nicht selten schwer beschädigt.
5: Und Riesner.

0: ist am kommenden Freitag. Es gibt Gegnerinnen wie die Titelverteidigerin aus Barcelona, Rekordchampion Lyon oder Bayern München oder Roma. Beide sind Ex-Clubs von Austria-Kapitänin Carina Wenninger.
1: Ich glaube, man muss den Moment genießen und natürlich gibt es den ein oder anderen Gegner, der immer ein Traum ist, wenn du jetzt auswärts im Camp Nou spürst oder auswärts in irgendeinem tollen Stadion, aber nicht das eine bestimmte Team.
0: Heute spielen noch die St. Pöltnerinnen nach 0-3 zu Hause, auswärts ab 20.30 Uhr gegen Juventus Turin um die Champions League Teilnahme.
2: Und jetzt zu Carmen Schüssling.
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2: Bis auf 2000 Meter Seehöhe reicht er rauf. Der Hochnebel aktuell in Osttirol, in Kärnten, im Lungau und im Murtal. Auch die Wolken im Osten. Das zieht alles am Vormittag ab, löst sich auf. Und insgesamt gibt es heute längere Zeit Sonnenschein. Auch wenn von der Schweizer jetzt schon wieder das nächste Wolkenband vor der Tür steht. Die Temperaturen, die steigen bis am Nachmittag auf 21 bis 29 Grad. Wird also richtig warm für Anfang September. Noch braucht es aber was zum Drüberziehen. In Zwettl und in Rauris sind es aktuell nur 9 Grad. Und einen Regenschauer, den bekommt ihr am ersten am Nachmittag im Süden ab, also in Osttirol, in Kärnten oder der Steiermark.
4: Okay, wir spielen gleich unser Wecker-Quiz. Zuerst haben wir ganz kurze, schnelle Verkehrsinfos für euch, glaube ich, oder?
5: Die Verzögerungen liegen nämlich überall unter 10 Minuten. Also gute Fahrt und guten Morgen.
4: Jetzt mit Alex Warren. Das ist Fever Dream. Schönen guten Morgen am Mittwoch.

0: Dann dürfen wir euch jetzt guten Morgen mit Dreiwecker die Renate aus Lieserbrücke vorstellen. Servus Renate, hallo.
1: Hallo, guten Morgen.
0: Was willst du, was Österreich von dir weiß?
1: Dass ich eine sehr heimatverbundene Kärntnerin bin und sehr, sehr dankbar, dass ich durch meinen Freund den Leon heute da sein darf und euch einmal auch von der Nähe sehe und nicht nur immer von unten auf die Bühne, weil ich bin auch Harwin und wir waren schon bei einigen Live-Podcasts von euch.
0: Sehr cool, dann danke mal dafür. Und was heißt da sein? Wir haben ja euch versprochen, wir kommen natürlich auch euch besuchen mit unserem Wecker-Quiz. Wir sind immer unterwegs in ganz Österreich. Heute sind wir im ORF-Landesstudio Kärnten. Da sagen wir vielen Dank für die Gastfreundschaft und freuen uns, dass wir uns so persönlich kennenlernen.
1: Danke, ich freue mich auch riesig.
2: Das heißt, du hörst gern den Podcast eben mit Paul Pizzerra, mit dem Philipp und mit mir, Harvey Dere.
1: Genau.
2: Erscheint jeden Donnerstag auch auf ORF Sound, gell?
0: Und jetzt erscheinen gleich die Fragen, wo die Renate gegen einen von uns beiden spielen wird. Gegen wen möchtest du heute antreten?
1: Ja, dadurch, dass der Philipp mich schon herausgefordert hat zu Beginn, werde ich diese Herausforderung annehmen.
0: Scheiße, habe ich wieder so weit die Papulatur aufgerissen. Hey, das nervt mich jetzt eh schon wieder, aber okay.
2: Okay, das heißt, es spielen gleich Renate gegen Philipp. Einen Song haben wir noch raus für euch und dann geht's auch schon los mit den Fragen.

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1: Wann geht's los? Wann fängt's an?
2: Ja,
1: wann
2: jetzt
1: darf ich den Philipp besiegen?
2: Okay, jetzt fängt's an. Gut, drei schnelle Fragen. Wer die meisten richtig beantwortet, hat gewonnen. Erste Frage für Renate und Philipp aus der Kategorie Sport. Bei welcher Sportart kennt man die Stile Rücken oder Brust?
3: Philipp. Schwimmen.
2: Richtig, schwimmen. Rücken und Brust schwimmen. Bist du Schwimmerin oder was machst du eigentlich gern? Welche Sportart?
1: Bei der Sportart gern beim Reiten, aber bin auch mit Schwimmen und anderen Sportarten verbunden, weil mein Freund Triathlet ist. Und deswegen, ich hätte es gewusst, aber leider war ich zu langsam.
2: Reiten per Gaude oder machst du so Turnierreiten?
1: Professioneller Freizeitreiter oder ambitionierte Freizeitreiterin, nennen wir es so. Turnier ist einfach sehr kostenspielig und auch sehr zeitaufwendig und dafür muss man einfach auch die Zeit haben.
3: Das ist mehr so Unterricht, auch für Kinder wahrscheinlich und du willst ja
1: genau, immer reiten. Genau, ich möchte der nächsten Generation den Umgang eben mit den Tieren, so wie ich es lernen habe dürfen, weitergeben.
2: Aber du hast ein Pferd oder darfst du immer wo eins ausborgen?
1: Mehrere.
2: Wie mehrere?
1: Also drei Pferde und zwei Ponys leben bei uns am Hof. Und ja, wenn man einmal mit dem Pferdevirus infiziert ist, dann kommt man da ganz, ganz schwer wieder weg. Es ist einfach irgendwie was Energetisches zwischen Mensch und Tier. Und ja, die geben einfach so viel zurück, auch wenn sie keine Worte sagen.
2: Gut, zweite Frage. 1:0 steht's für den Philipp aus der Kategorie Allgemeinwissen. Bild, Text oder Audiodatei? Was öffnet man, wenn man auf eine Datei mit der Erweiterung Punkt JPG.
1: Renate!
2: Da könnte ich jetzt nicht sagen, wer. Okay, Philipp war schneller, oder?
3: Ist okay.
1: Ist okay.
3: Ich glaube auch.
1: Ich bin eine ehrliche Verliererin auch, also alles gut.
2: Okay Philipp war schneller. Welche Datei?
3: JPEG, Bilddatei.
2: Bilddatei ist richtig. Damit gewinnt der Philipp!
1: Gratuliere!
2: Gypsy!
3: Danke.
1: Okay, jetzt darf ich nichts mehr sagen.
3: Ja, stimmt. Renate. Okay, cool. Danke dir vielmals, das war schön. Wen dürfen wir noch?
1: Auf alle Fälle möchte ich mich beim Leon, bei meinem Freund, bei meinem besten Freund und Lebenspartner bedanken, dass ich so tolle Erlebnisse wie das jetzt mitmachen darf, weil er so ein bisschen der Antrieb ist, cool, dass wir auch regelmäßig zu euren Live-Podcasts gehen und wir immer tolle Sachen gemeinsam erleben und ich froh bin, dass ich ihn habe, weil ohne ihn, glaube ich, ja, wird mein Leben ganz, ganz anders ausschauen und dafür bin ich sehr dankbar und dafür möchte ich ihn auf alle Fälle im Namen von mir, beziehungsweise noch, das noch ganz Österreich sagen, dass ich ihn sehr dankbar bin, dass ich ihn habe.

0: Sascha Zverev hat es geschafft.
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0: Es ist so, der hat sich ein bisschen schwer dann gegen Lorenzo Sonego und hat es dann jetzt doch in 5 Sätzen geschafft. 6-4 im 5. Satz hat er sich durchgesetzt bei den US Open. Erste Runde, der topgesetzte Deutsche. Wir bleiben im Tennis-Universum.
2: Mhm. Serena und Venus Williams, ja, kennt man. Das sind ja die Tennis-Ikonen. Und da gab es ja vor 5 Jahren diesen Film über die beiden und ihre Anfänge. King Richard hat er geheißen. Und da hat eine junge Amerikanerin, die war damals 12 Jahre alt, hat ja die Serena Williams gespielt in dem Film.
0: Mhm.
2: Okay? Die heißt Thea Frodin. Jetzt feiert die Thea mit 17 Jahren ihr Debüt bei den US Open. Die ist jetzt gerade mit dabei, hat auch in ihrem ersten Match schon wirklich voll beeindruckt mit 11 Assen.
0: Mhm.
2: Trotz einer Niederlage, aber trotzdem wirklich, schaut sich das an online. Ich finde das super. Und sie hofft natürlich, dass sie jetzt ihr großes Idol Serena Williams auch bei den US Open noch persönlich kennenlernen kann.
0: Die ist dranbleiben, das ist super. Mit 12 hat Serena Williams gespielt, jetzt spielt sie selber bei den US Open.
2: Arg.
0: Das ist schon großartig. Und sie ist, ja genau, sie hat verloren dann ihre erste Partie, aber gegen die Rybakina. Und die ist sehr, sehr gut, also die kann das nicht schlecht. Und wie heißt sie nochmal?
2: Thea Frodin.
0: Vielleicht muss die irgendwann mal einen Ring in einen Feuerberg tragen.

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6: Wir drei Seat Wecker am Mittwoch. Die aktuellen Schlagzeilen Wetter und Verkehr gleich.
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6: Straße, Bus, Bahn, wir haben alles im Blick für euch, glaube ich.
2: Naja, seit 2 Stunden ist ausschließlich Oberösterreich Hauptdarsteller im Ö3-Verkehrsservice. Jetzt schon wieder ein Unfall im Tunnel ist passiert auf der S10 Richtung Linz. Der Tunnel Neumarkt ist gesperrt, da ist der Unfall eben passiert. Ausweichen ist für euch möglich über die B125. Ansonsten sind uns keine groben Störungen im Frühverkehr gemeldet worden. Also eine gute Fahrt und weiter zu Sandra Aigner.
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10: Russland zeigt sich erzürnt über die deutschen Sanktionen nach dem Drohnenvorfall. Die deutsche Regierung hat ja jetzt Russland für den gescheiterten Angriff mit einer Sprengstoffdrohne am Flughafen Leipzig Anfang August verantwortlich gemacht. Präsident Putin spricht von Beweisfälschung und bezeichnet die Sanktionen als schweren Fehler. Russland werde entsprechend reagieren. Ein 15-Jähriger muss sich am 11. September in Wien wegen versuchter schwerer Körperverletzung vor Gericht verantworten. Er soll Anfang August den Favoriten mit einem Luftdruckgewehr aus einem Fenster auf ein Mädchen im Hof geschossen haben. Ein Eisengeschoss hat es am Arm getroffen und leicht verletzt. Und Kubas Tourismus ist eingebrochen infolge des Drucks und des Energieembargos durch die USA. Von Jänner bis Juli sind laut einem Bericht der Nationalen Statistikbehörde um 62% weniger Urlauberinnen und Urlauber auf die Karibikinsel gekommen als letztes Jahr in diesem Zeitraum. Und jetzt zum Wetter mit Carmen Schüssling.
2: Das eine Wolkenband zieht von Niederösterreich gerade nach Osten ab. Das nächste ist in Vorarlberg schon wieder angekommen. Dazwischen gibt es einen ziemlich großen Bereich mit Sonnenschein. Und die Sonne, die scheint heute wirklich stundenlang. Auch der Hochnebel in Osttirol, in Kärnten, im Lungau, im Murtal, der wird sich auflösen. Aber im Süden gibt es heute einfach die wenigsten Sonnenstunden, weil am Nachmittag wird sich hier der eine oder andere Regenschauer bilden. In den Landeshauptstädten aktuell zwischen 15 Grad in Innsbruck und 19 Grad in Linz. Am Nachmittag haben wir es dann sommerlich warm. Bis zu 29 Grad werden es heute.
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0: Kaffee, noch ein Kaffee.
1: Ja, passt. Das ist, ja, okay, wir haben es verstanden. Es gibt so einen neuen Kaffee-Umfrage.
2: Kaffee-Report.
1: Kaffee-Report heißt es, danke, genau. Und da sind interessante Ergebnisse rausgekommen.
2: Ja, vor allem Platz 1, 2, 3, was trinkt man am liebsten? Platz 1 Cappuccino, Platz 2 Espresso und Platz 3 Verlängerter. Die Carmen hat ein Veto.
3: Völlig falsch. Erster Verlängerter, zweiter Verlängerter und der dritte Platz ist natürlich der dritte Verlängerte.
1: Okay, ja, Fritz, wie ist bei dir?
4: Ja, hallo, Fritz hier. Zu dem Kaffee-Thema von heute, wenn ich kurz was sagen darf. Mhm. Ein Cappuccino ist nichts anderes als wie ein Verlängerter, braun. Nur aufgeschäumte Milch. Das ist zu dem Thema heute. Wollte ich noch ein bisschen was sagen.
2: Sehr gut, ja?
1: Ja, das sieht ja jeder immer ein bisschen anders mit dem Kaffee.

0: Drop Dead.
1: Er erzählt immer so schöne Geschichten, finde ich, gesanglich. Die Olivia Rodrigo, Drop Dead hier mit Rebecca. Und die Melli hat gerade vorher geschrieben noch zum Thema Kaffee. Früher war alles besser. In den 90ern gab es noch nicht so viele Variationen. Ich weiß nicht genau, was sie meint, aber vermutlich diese unterschiedlichen Ube-Cafés und Matcha-Latte, Pumpkin...
2: Spice-Zeugs.
1: Du hast jetzt alles beendet, was ich gesagt habe. Du kennst den Schein sehr gut auskommen.
2: Du meinst, in den 90ern gab es einfach eine Kanne Kaffee.
1: Das schreibt die Melli, aber wahrscheinlich, ja. Ich meine, da gab es diese Specials noch nicht. Ja.
2: Na, streit man nicht. Wo wir wirklich uns, glaube ich, alle einig sind, die 90er stehen für großartige Musik, so gute, erdige Musik. Silvia Graf macht wieder mal Österreich unsicher mit ihrem Sing-Sang. Guten Morgen.
3: Was heißt das Sing-Sang? Das sind 90er-Klassiker.
2: Ja.
3: Musikperlen quasi. Schönen guten Morgen, Österreich. Grüß euch. Gesungen wird in Linz am Graben ein Song von Gigi Duck zum Beispiel.
4: I still believe in your eyes. Singst du?

0: jetzt seid ihr dran. Laut.
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0: Und Guns N' Roses.
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0: so jetzt eine Moderation, dass wir unsere Footprints jetzt hier in diesem Studio hinterlassen haben, wäre jetzt wahrscheinlich ein bisschen zu billig, oder? Lassen wir weg.
1: Und
0: das
1: sehr
0: jetzt,
1: billig.
0: Lassen wir das weg, okay. Hier übernimmt jetzt die großartige Susi Zuschmann.
1: Juhu!
0: Yay. Okay. Taylor lassen wir noch da.

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6: Hier ist Ö3, bereit für eine halbe Stunde beste Ö3-Musik. Shania Twain ist gleich mit dabei und mega Tempo City. Davor geht's jetzt aber mal zu Sandra Aigner. Es ist 9 Uhr.
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6: Die neuen Angriffe in der Golfregion treiben die Preise für Öl und Gas weiter in die Höhe. Besonders beim Erdgas geht die Entwicklung steil nach oben. In Europa kostet die Megawattstunde mit mehr als 70 Euro so viel wie seit 3 Jahren nicht mehr. Aus der 3-Wirtschaftsredaktion Volker Obermeier.
7: Neben den Angriffen im Nahen Osten lässt die Furcht vor Lieferengpässen die Preise steigen. Die Golfregion ist für die Gasversorgung zentral. Fehlen Kapazitäten, dann macht sich das im Verkauf bemerkbar, sagt der Analyst Jens Czernowski.
8: Momentan haben wir, seitdem wir kein Gas mehr aus Russland bekommen können, viel mehr Nachfrage und viel zu wenig Angebot. Und das lässt den Preis quasi in die Höhe schießen.
7: In Asien sowie in Europa brauchen etwa die Chemie- und die Halbleiterindustrie Gas und Gasprodukte. In Europa wiederum steigt außerdem der Bedarf, weil vor der Saison die Speicher noch nicht ausreichend gefüllt sind. Je länger die Angriffe im Nahen Osten dauern, desto wahrscheinlicher werden weitere Lieferunterbrechungen, auch weil es an Transportmöglichkeiten per Schiff mangelt. Höhere Kosten auch beim Öl befeuern wiederum die Teuerung.
6: Polizeigroßeinsatz derzeit am Hauptbahnhof in der deutschen Stadt Augsburg, nordwestlich von München. Der Bahnhof ist wegen eines verdächtigen Gegenstands komplett gesperrt. Es fahren im Moment keine Züge. In der Früh hat es im Bahnhofsbereich eine Explosion gegeben. Dabei sind 2 Personen leicht verletzt worden. Näheres ist aber noch nicht bekannt. Pendeln ist in Ostösterreich wieder teurer geworden. Beim Verkehrsverbund Ostregion gelten neue Preise. Für drei Nicola Höpfel.
9: Schon im Juli wurden die Preise für Einzel- und Tagestickets erhöht. Jetzt folgen auch andere Ticketkategorien. So kosten etwa Jahreskarten um 3,5% mehr. Das Klimaticket für die Metropolregion kostet jetzt 1.019 Euro. Das sind um 19 Euro mehr als bisher. Dieses Ticket gilt in Wien, Niederösterreich und dem Burgenland. Schüler und Lehrlinge müssen ebenfalls tiefer in die Tasche greifen. Das Top-Jugend-Ticket kostet erstmal mehr als 100 Euro. Mit dem Ticket können Jugendliche das ganze Jahr in der gesamten Ostregion fahren. Und auch das Ticket, das nur für den Schulweg gültig ist, wird teurer. Keine Preisänderungen gibt es übrigens bei den Freizeit- und Wochenendtickets.
6: Und Transferschluss in den europäischen Top-Fußballligen. Ein Österreicher hat noch den Sprung von Spanien in die englische Premier League geschafft. Verteidiger David Affengruber wechselt von Elche nach London zu Fulham. Ö3-Reporter Wolfgang Eichinger.
10: Ja, das hat Fulham noch spät abends verkündet. David Affengruber wechselt für 12 Millionen Euro zum 11. der letzten Premier League-Saison. David Affengruber ist nach Schlager, Swoboda, Schuster und Danso aktuell der 5. Österreicher in der englischen Premier League. Kevin Danso hat übrigens noch einen Wechsel vollzogen. Österreichs Teamverteidiger geht leihweise zumindest für eine Saison von Tottenham zu Sunderland. In England hat es auch noch kurz vor Transferschluss den teuersten Wechsel in dieser Übertrittszeit gegeben. Der argentinische Weltmeister von 2022, Enzo Fernandes, verlässt nach 3,5 Jahren Chelsea und wechselt um 145 Millionen Euro zu Manchester City. Nach 2 Jahren will City als

0: Also wieder Meister werden und hat ordentlich aufgerüstet. Manchester City hat in diesem Transferfenster Spieler um mehr als 500 Millionen Euro verpflichtet.
1: Und jetzt zu Carmen Schüssling.
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3: September-Sommer steht heute auf dem Programm. Das heißt, es scheint

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2: Bitte aufpassen in Niederösterreich. Ö3 hier mit dem schnellsten Verkehrsservice Österreichs. Klaus.
3: Auf der A5 Richtung Wien steht nämlich zwischen Schrick und Gabenstal ein Pkw mit Panne, aber direkt auf der Überholspur. Der Streckendienst ist bereits unterwegs.
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Übermorgen, ja, es ist Freitag, und übermorgen endlich mal sinnvolle Songs bei uns im Freaky Friday hier auf Ö3. Okay, für den September hat sich Dr. Freaky was Besonderes einfallen lassen, nämlich Songs, die irgendwas mit unseren fünf Sinnen zu tun haben. Also das muss auf die Reihe kriegen, weil ich muss ehrlich sagen, ich habe es nicht aufs Erste verstanden, aber mittlerweile geht's. Also die fünf Sinne: Tasten, Sehen, Schmecken, Riechen, und übermorgen geht's los mit dem Hören. Kleine Inspiration, der könnte dabei sein. Jawohl, Let's Get Loud. Oder schön, Listen to Your Heart. Oder eventuell der hier. Das wäre jetzt mein Favorite. Fällt euch sonst noch einer ein? 0800 600 600, Sprachnachricht, anrufen, es gilt alles. Und der jetzt kommt, passt zwar thematisch nicht dazu, aber wir hören ihn trotzdem gern. Falco hier auf Ö3.

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8: Und zwar eine Geisterfahrermeldung für Niederösterreich. Achtung auf der S33 der Kremser Schnellstraße. Kommt zwischen dem Knoten St. Pölten und dem Knoten Dreismauer ein Geisterfahrer entgegen. Vorsicht in beiden Richtungen und nicht überholen. Wir geben Entwarnung, sobald der Geisterfahrer die Schnellstraße verlassen hat. Ich wiederhole, Achtung in Niederösterreich auf der S33. Da kommt zwischen dem Knoten St. Pölten und dem Knoten Dreismauer ein Geisterfahrer entgegen. Vorsicht in beiden Richtungen und nicht überholen. Wir geben Entwarnung, sobald der Geisterfahrer die Schnellstraße verlassen hat.
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2: 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Mit Shakira geht's gleich weiter und Bon Jovi sind auch mit dabei. Beste Ö3-Musik halt für euren Mittwochvormittag. Jetzt aber mal zu Sandra Aigner. Es ist 10 Uhr.
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2: Die Regierung will eine Gesetzeslücke bei sexualisierten KI-Deepfakes bis spätestens nächsten Sommer schließen. Bisher ist es nicht strafbar, solche Bilder und Videos mit Hilfe von künstlicher Intelligenz zu erstellen. Frauenministerin Eva-Maria Holzleitner will mit Kolleginnen aus anderen europäischen Ländern auch international Druck aufbauen.
4: Gemeinsam ist man natürlich auch stärker in den Verhandlungen in Bezug auf große Plattformen. Das kleine Österreich allein würde sich vermutlich wesentlich schwerer tun. Wir wollen hier einfach ganz klar, dass die Rechte, die wir erkämpft haben, die für uns Standard sind, auch im Netz gelten.
2: Eine Störung an einem deutschen Umspannwerk bei Köln ist nach ersten Erkenntnissen vorsätzlich verursacht worden. Die genaue Ursache und die Hintergründe sind aber noch unklar. In den letzten Monaten hat es immer wieder Vorfälle bei der deutschen Energieinfrastruktur gegeben, erst gestern in der Nähe eines Kohlekraftwerks in Brandenburg. In Venezuela hat das Parlament ein milliardenschweres Ölabkommen mit den USA gebilligt. Der Deal soll den USA die Kontrolle über rund ein Fünftel der venezolanischen Ölreserven sichern. Die USA haben in Sachen Öl Druck auf Venezuelas Regierung ausgeübt, seitdem US-Elitesoldaten im Jänner den linksnationalistischen Präsidenten Maduro gefangen genommen haben. Die Steiermark weist in Österreich mit 8.611 Euro die höchste Pro-Kopf-Verschuldung aus. Das ergibt eine Auswertung der Statistik Austria auf Landes- und Gemeindeebene. Hinter der Steiermark folgen Kärnten und das Burgenland. Ganz hinten in diesem Schuldenranking liegt Tirol. Und jetzt zu Carmen Schüssling.
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5: 22 Grad sind es derzeit in Deutschlandsberg, 24 in Mattersburg. Und für September wird es heute richtig warm, hat bis zu 29 Grad am Nachmittag. Das Ganze mit ein paar Sonnenstunden. Ganz ohne Wolken geht es aber nicht. Derzeit gibt es noch ein paar im Großraum Wien, in Kärnten und im Westen. Und kurz mal können die Wolken heute fast überall den Blick auf die Sonne verdecken. Im Süden entwickeln sich dann später auch wieder ein paar Schauer. Insgesamt geht es diese Woche aber relativ sommerlich weiter mit Sonne und auch mit Tagen mit Temperaturen um die 30 Grad, zum Beispiel am Freitag. Am Samstag zieht dann aber ein Wolkenband von Norden her herein. Das bringt uns ein paar Schauer, Wind und ein paar Grad weniger.
2: Also grillen eher Freitag.
5: Ja, gut.
2: 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Bitte Vorsicht nach wie vor in Niederösterreich, Klaus.
6: Das ist die Wiederholung der Geisterfahrermeldung. Achtung, auf der S33 der Kremser Schnellstraße, da kommt zwischen dem Knoten St. Pölten und dem Knoten Dreismauer ein Geisterfahrer entgegen. Vorsicht in beiden Richtungen und nicht überholen. Wir geben Entwarnung, sobald der Geisterfahrer die Schnellstraße verlassen hat.
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2: Wer ist ready für eine Hymne?
5: Immer.
2: Shea sind gleich für uns und Schapuzzi und jetzt Felix Jen. Schön, dass ihr auch mit dabei seid.

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1: Fast 3 von 4 von uns trinken jeden Tag Kaffee.
2: Bei mir sind so 7, 8 Espressi.
3: Mein Mann ist so ziemlich der größte Kaffee-Junkie. Der nimmt nämlich unsere nicht gerade kleine Kaffeemaschine sogar in jeden Urlaub mit.
1: Ja, ich verstehe euch. Cappuccino trinkt man übrigens am liebsten, sagt der Kaffee-Report 2026. Haben wir bei uns auf der Ö3 Homepage. Und wer auch wie Kaffee wirkt, und zwar immer, Bon Jovi sind gleich mit dabei nach Shakira.
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0: Kreis hier und Klaus, das ist die Geisterfahrer Endwarnung für Niederösterreich.
1: S33 Kremser Schnellstraße zwischen dem Knoten St. Pölten und dem Knoten Dreismauer. Der Geisterfahrer hat die Schnellstraße verlassen.

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2: 10:30 Uhr, hier ist der Ö3 Verkehrsservice. Ihr kommt gerade ohne große Probleme voran. Gute Fahrt.
6: 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Ich steh auf. Also rede du mit niemandem eigentlich, weil bevor ich keinen Kaffee trinke, rede ich mit niemandem. Da bin ich jetzt wieder. Okay, mit euch, aber nur, weil es nicht zurückredet.
7: Okay, passt für mich. Philipp Hanser hier. Wir hören eh lieber zu.
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Kurz mal durchschnaufen, am Wasser sippen. Luis Capaldi hier für drei. Und jetzt dann sagen, ja, kommt ein bisschen spät im Sommer, aber wieso eigentlich nicht? Man kann sich ja auch im September zusammenpacken und in den Sommerurlaub fahren. Genauso klingt die neue von Loi und der Name vom Song passt exakt in diese Woche rein. Golden Summer, neu hier bei uns auf Ö3.

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9: Hier ist Ö3. Katy Perry läuft gleich und Soul Asylum sind mit dabei. Überhaupt, wir spielen eine halbe Stunde durch. Jetzt aber mal zu Martina Großfurtner. Es ist 11 Uhr.
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11: Nach der Tötung in einer Zelle in der Klagenfurter Justizanstalt hat der 17-jährige Verdächtige vor kurzem gestanden. Ö3-Reporterin Angela Ellersdorfer-Trunschnick.
12: Seit Anfang August haben sich die beiden Häftlinge eine Zelle in der Jugendabteilung der Justizanstalt Klagenfurt geteilt. Dabei hätten sie sich nie gut verstanden, hat der 17-Jährige in seiner Einvernahme ausgesagt. In der Nacht zum 1. September sei es dann zu einer körperlichen Auseinandersetzung gekommen, sagt der Sprecher der Staatsanwaltschaft Christian Pirka.
13: Bei der der Beschuldigte das Opfer bis zur Bewusstlosigkeit gewürgt haben will und anschließend durch die Zufügung der Schnittverletzungen getötet haben soll.
12: Dass es wiederholt zu Schwierigkeiten zwischen den beiden gekommen sei. Darüber würden der Justizanstalt aber keine Meldungen vorliegen, heißt es.
11: In Graz hat eine Dreijährige einen Sturz aus dem 5. Stock ohne schwere Verletzungen überstanden. Das ist vor kurzem bekannt geworden. Während die Mutter mit dem Kind und der 13-jährigen Schwester auf den Lift

0: Gast gewartet hat, hat die Jugendliche das Mädchen über das Treppengeländer gehalten, damit sie runterschauen kann. Dabei ist ihr das Mädchen aus der Hand gerutscht und abgestürzt. Eine Klimaklage von zwei Umweltorganisationen ist vor dem Gericht der EU gescheitert. Sie wollten, dass die EU ihre Klimaziele für 2030 verschärft. Buckelwald-Timi bringt der Staatsanwaltschaft Arbeit, weil viele Anzeigen eingegangen sind. Es geht um Vorwürfe wegen des Verstoßes gegen das Tierschutzgesetz, gegen das Bundesnaturgesetz und um unterlassene Hilfeleistung. Der Wal ist mehrfach in der Nordsee gestrandet. Und jetzt zu Katrin Ladstätter.
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2: In den nächsten Stunden ist es so gut wie überall sonnig. Auch der Hochnebel in Kärnten, der geht gerade in Quellwolken über und macht zumindest vorübergehend der Sonne Platz. Gerade im Süden werden sich aber im Lauf des Nachmittages Regenschauer und Gewitter bilden. Sommerlichte Temperaturen 21 bis 29 Grad hat der Nachmittag. Ähnlich warm auch morgen am Donnerstag. Dazu wird es morgen aber windig und Wolken und Sonne wechseln morgen.
3: Ö3 ist hier der schnellste Verkehrsservice Österreichs. Klaus, so mögen wir das.
4: Ja, die Verkehrssensoren zeigen nur grüne Strecken an. Das heißt, die Verkehrsbehinderungen liegen überall unter 10 Minuten. Sollte in nächster Zeit, in der nächsten halben Stunde, ein Stau entstehen, der länger ist, bitte gerne bei uns melden. Mit Stern 300 kommt ihr direkt in die Verkehrsredaktion.
3: Kommt gut und vor allem sicher ans Ziel.
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3: Genau, es gibt Songs, die passen wie Stifte kaufen in den letzten Ferienwochen. Soul Asylum, Clean Bandit und jetzt Dermot Kennedy. Also im besten Fall geht's euch jetzt so.
9: Dieses Lied passt für mich immer, in jeder Lebenssituation.
3: Susi Zuschmann hier. Hi.
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6: 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Ihr wisst alle Infos wie immer online bei uns und damit zum Ö3 Verkehrsservice. Ihr kommt aktuell ohne Probleme an euer Ziel. Gute Fahrt.
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Wenn ihr am Samstag Alice Cooper oder Johnny Depp oder beide durch St. Pölten spazieren seht, sag euch was. Das werden vermutlich wirklich die beiden sein. Weil die spielen am Samstagabend ein 03-Konzert mit ihrer gemeinsamen Band Hollywood Vampires. Das wird super. Haben wir gerade die Setlist von Hamburg von vor ein paar Tagen angeschaut. Da sind echt ein paar ganz tolle Songs mit dabei. Vielleicht diesmal auch der hier. Poison. Alice Cooper auf Ö3. Kommt gut durch den Mittwochvormittag.

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30: Hier ist der 3. Es ist Mimi Mittwochmittag und in dieser Stunde gibt's den Sommerhit, zu dem gerade alle ihre Reels und TikToks unterlegen. Moving to the Sun. Shiny Happy People auch in der Playlist und das passt gut. Ist ja auch die Happy Hour. Eine Stunde Good Vibes Only. Nach Martina Großfurtner. Es ist 12 Uhr.
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30: Wovon hängt es ab, wer in Österreich welche Schule besucht? Zu dieser Frage hat das Institut für höhere Studien die bisher wohl umfangreichste Studie gemacht. Es sind nämlich die Bildungskarrieren von mehr als 85.000 Schülerinnen und Schülern ausgewertet worden. Ö3-Reporter Felix Nowak, was sind denn die zentralen Erkenntnisse?
32: In erster Linie, dass Bildung in Österreich besonders stark von den Eltern vererbt wird. Haben die Eltern also keinen höheren Bildungsabschluss, dann haben auch die Kinder eher schlechte Chancen. Das ist keine radikal neue Erkenntnis, aber jetzt ist sie so umfangreich wie nie zuvor dokumentiert worden. Die Studie zeigt gleichzeitig, dass Migrationshintergrund bei weitem nicht so sehr über den Bildungsweg bestimmt. Das ist doch eher überraschend.
30: Und was lässt sich daraus ableiten?
32: Die Forscherinnen und Forscher des IHS empfehlen vor allem einen Ausbau der Ganztagsschulen in Österreich, denn bisher sei es so, dass viele schulische Leistungen in den Nachmittag verlagert würden, also Hausübungen, aber auch Nachhilfe zum Beispiel, und da komme es eben noch viel stärker auf das Elternhaus an.
30: In einem Jahr soll das neue Schulfach Informatik und künstliche Intelligenz an der AHS Oberstufe starten. Die Zeit für die Vorbereitung ist für Lehrer und Gewerkschaften zu knapp. Ö3-Reporterin Viktoria Waldecker.
33: Zum Lösen von Matheaufgaben

0: Aufgaben zum Recherchieren für eine Präsentation oder um etwas zu verstehen. Viele Schülerinnen und Schüler nutzen künstliche Intelligenz für ihren Schulalltag. Aber ihnen fehlt oft das notwendige Wissen, um die Ergebnisse kritisch einzuordnen. Ab Herbst 2027 soll ihnen das neue Schulfach Informatik und künstliche Intelligenz dabei helfen. Die Zeit für die Vorbereitungen sei aber zu knapp, sagen Gewerkschaften und auch AHS-Lehrer Bernhard Gmeiner.
1: Die Zeit reicht nicht, das ist eine Illusion, weil wir natürlich auf eine Technologie treffen, die sich wöchentlich fast verbessert und verändert.
0: Anders sieht das Bildungsminister Christoph Wiederkehr von den NEOS.
2: Länger als ein Jahr ist für mich verantwortungslos. Wir müssen schneller werden.
0: Das Bildungsministerium arbeitet gerade auch an einer neuen KI-Strategie, die Schulen beim Umgang mit künstlicher Intelligenz helfen soll. Sie soll im November fertiggestellt werden.
3: Konsumentenschützer fordern Lösungen beim Tarifdschungel der Ladestationen für Elektroautos. Denn vor allem, wenn die Autofahrer bei Ladestationen fremder Betreiber tanken, mit denen sie keinen direkten Vertrag haben, wird's teuer. Das haben wir in der Früh berichtet. Ö3-Reporter Michael Fröschl, Konsumentenschützer fordern jetzt Reaktionen.
4: Eigentlich sollte eine EU-Richtlinie den Tarifdschungel bei den Ladestationen verhindern und für mehr Transparenz sorgen. Die Richtlinie gilt seit 2 Jahren auch in Österreich, jedoch nur für größere Ladestationen, kritisiert AK-Experte Franz Greil.
5: Die allerwichtigste Maßnahme wäre mal bei Ladestationen unter 50 kW, also langsamen Ladestationen, dass man hier auch mit einer Kreditkarte bezahlen kann.
4: Dann müssten die Autofahrer nicht die hohen Roaming-Gebühren bezahlen, die der ÖMTC kritisiert.
3: Diese hohen Aufschläge kritisiert auch die E-Control, die ein Ladestellen- und Tarifverzeichnis betreibt.
4: Ja, die Ladesäulenbetreiber würden immer noch zu wenig über ihre Tarife informieren und in Einzelfällen würden vor allem kleinere Anbieter hohe Aufschläge verlangen, wenn man sein E-Auto bei einer sozusagen fremden Ladesäule lädt, für die man keinen Vertrag hat, so Daniel Hantig von der E-Control.
6: Es sind nach unserer Beobachtung Ausnahmen, wo riesige Preisspannen sind, wo also das Roaming ein Vielfaches ausmacht.
4: Solche Fälle könnte man als Autofahrer zur Anzeige bringen, weil sie nicht der EU-Richtlinie entsprechen. Das Verkehrsministerium führt derzeit Gespräche mit der Branche, wie man mehr Licht in den Tarifdschungel bringt.
3: Die EU-Außenminister beraten in Irland über eine Antwort an Russland. Denn Deutschland macht Moskau ja für die gescheiterten Anschlagspläne am Flughafen Leipzig verantwortlich. In Irland, Ö3-Reporter Tim Kopal.
7: Solidarität mit Deutschland, weitere Sanktionen gegen Russland, so kann man die Aussagen der EU-Außenminister hier zusammenfassen. Österreichs Staatssekretär Sepp Schellhorn, NEOS.
8: Volle Solidarität mit Deutschland.
7: Weitere Schritte auf diplomatischer Ebene schließt Schellhorn nicht aus.
8: Zum einen haben wir heute einmal auch den direkten Austausch mit dem deutschen Außenminister, um abgedatet zu werden. Und das andere wird natürlich auch Österreich entscheiden.
7: Frankreich hat bereits den russischen Botschafter einberufen. Russlands Vorgehen sei durch nichts zu rechtfertigen, sagt Frankreichs Außenminister Jean-Noël Barrot.
9: Injustifiable, injustifié.
7: Deutschlands Außenminister Johann Wadephul fordert weitere EU-Sanktionen gegen Russland.
10: Und der Druck auf Russland wird erhöht und die Unterstützung für die Ukraine bleibt ebenfalls auf einem hohen Niveau. Das ist die Geschlossenheit, die wir in diesen Stunden zeigen.
7: Europa arbeitet an einer Antwort auf Russlands Bedrohung. Noch sind es nur Worte, aber die Sprache ist deutlich schärfer geworden.
3: Lignano hat gut 7.000 Einwohner. Im Sommer wohnen dort durch die Touristinnen und Touristen bis zu 200.000 Menschen. Und das ist für die Küstenorte an der oberen Adria ein Problem. Und diese Orte suchen jetzt nach Lösungen. Ö3-Italien-Korrespondentin Sophie Ruppertz.
11: Sommer für Sommer vervielfacht sich die Bevölkerung von Lignano. Bürgermeisterin Laura Giorgi spricht vom Ziehharmonika-Effekt. In Rom kommen im Schnitt etwa 5 Touristen auf 100 Einwohner. In Lignano sind es 147. Personal, öffentliche Mittel und viele Dienstleistungen richten sich aber weiterhin nach den wenigen ständigen Einwohnern. Deshalb fordern die italienischen Badeorte einen eigenen gesetzlichen Status für Küstengemeinden. Der würde bedeuten, dass wir wie eine Gemeinde mit 30.000 bis 50.000 Einwohnern anerkannt werden. Das könnte mehr Personal und zusätzliche Mittel bringen. Beim Gipfel im September in Lignano wollen die Gemeinden den Druck auf die Regierung erhöhen.
3: Und jetzt zu Katrin Ladstätter.
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13: Viel Sonne jetzt über Mittag und in den Landeshauptstädten. Das sind es aktuell zwischen 22 Grad in Innsbruck und 26 in Eisenstadt. Bis zu 29 werden es am Nachmittag. Da kommen zur Sonne aber auch mehr Wolken dazu. Und gewitterige Regenschauer bilden sich heute allmählich von Osttirol bis zur Wechselregion. Von den Temperaturen her dann morgen ganz ähnlich zu heute. Dazu windig und Sonne und Wolken wechseln morgen. Der Freitag wird ein sonniger Badetag, bevor es am Samstag von Norden her etwas unbeständiger und ein paar Grad kühler wird.
14: Bitte aufpassen in Niederösterreich.

0: Österreich. Hier ist der 3 mit dem schnellsten Verkehrsservice Österreichs. Kerstin, auf der S5 ist ein Radlfahrer unterwegs.
1: Das ist die Stockerauer Schnellstraße Richtung Krems. Bitte aufpassen, zwischen Tulln und Königsbrunn ist der Radfahrer unterwegs. Die Einsatzkräfte sind auch schon dorthin unterwegs. Sonst läuft es ganz gut. Gute Fahrt.
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0: Ma, ich sag's euch, ich habe gerade die Info bekommen und die muss ich jetzt weitergeben. Somber kommt, den wir gerade gehört haben, nächstes Jahr nach Österreich. 29. Mai, Wiener Stadthalle. Der Vorverkauf startet morgen um 10. Da freuen wir uns. Und dafür ist die Happy Hour auch da, um Good Vibes zu verbreiten. Der Gottfried wünscht sich Mary J. Blige und U2 mit One. Und den Song hast du ja mehr als verdient. Du bist nämlich gerade von einer 16.000 Kilometer Reise zurückgekommen.
1: Ja, ich bin am 1. Juli losgefahren. Ich habe so einen VW Amarok mit einem Dachzelt und bin nach Georgien und nach Armenien gefahren.
0: Wow, wie war's?
1: Das war richtig, richtig cool. Über Südtürkei durchaus und dann halt Georgien und Armenien. Ich wäre beinahe auf einem 5000er Berg gewesen, aber 100 Meter unterm Gipfel haben wir müssen umdrehen, weil das Wetter so schlecht war.
0: Ach, das ist schade.
1: Ja, aber mach nix. Ich habe so liebe Leute kennengelernt. Ich bin ja ein Wildcamper und war überall willkommen. In allen Ländern war ich als Wildcamper willkommen. Also ich bin wirklich begeistert von den Menschen in allen diesen Ländern. Rumänien, Bulgarien, Türkei. Ich wollte sogar nach Syrien runterfahren, aber das habe ich mir nachher doch nicht traut.
0: Ah, okay.
1: Ja, und das wäre echt super cool, wenn du das Lied spielen könntest.
0: Na, machen wir natürlich. Danke fürs Teilen, Gottfried.
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0: Kirsa 3 mit Musik, die happy macht. Eh klar, wir sind ja mittendrin in der Happy Hour.
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2: Hier ist Ö3 mit dem schnellsten Verkehrsservice Österreichs und auf den Straßen läuft's gut, nur nicht bei der Bahn. Kerstin Obermeier.
11: Im Burgenland ist die Pannonia-Bahn zwischen Purbach und Wulkaprodersdorf wegen eines Schadens am Gleis voraussichtlich bis um 17.30 Uhr unterbrochen. Da fahren ersatzweise Busse.
2: Weiter geht's mit Songs, die gute Laune machen, Whatever It Takes von den Imagine Dragons. Und Kaigo legt uns auch jetzt an
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0: Immer von 12 bis 1 gibt's hier Good Vibes Only auf Ö3. Das ist die Happy Hour mit einem Hustenanfall von mir. Es geht um eure großen und kleinen Glücksmomente. Erzählt uns, was euch happy macht. Und zwar unter 0800 600 600.
1: Hallo, ich bin die Rosalie aus Kuba. Mich macht glücklich zum Beispiel, wenn in der Arbeit eine neue Kollegin oder ein neuer Kollege beginnt und ich ihm oder ihr helfen kann, damit sie schneller lernen kann. Das macht mich einfach so glücklich und viel Zufriedenheit.
0: So eine liebe Kollegin wünscht man sich. Danke, Rosalie, fürs Teilen.

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1: Hallo, ihr habt gehört, ich hab's gerade die Happy Hour und mich macht eigentlich immer richtig glücklich, dass ich so mit Freunden Zeit verbringen kann. Singen und so macht mich auch glücklich. Tanzen, Urlaub fahren und einfach die Zeit genießen.
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5: Hier ist der 3. In der nächsten halben Stunde spielen wir viel Musik und viel Collins. Easy Lover, gleich in der Hitstorm-Playlist. Rion singt vom Urlaub auf der Autobahn und Fever Dream. Alex Warren gibt's nach Martina Großwurtner. Es ist 13 Uhr.
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7: In der Wirtschaftskammer ist der Stellenabbau gestartet. Seit heute werden die ersten Kündigungsgespräche geführt. Kammerpräsidentin Martha Schulz hat ja im Juni angekündigt, dass 200 Stellen gestrichen werden sollen. Ö3-Reporterin Maria Kern.
8: In der Zentrale der Wirtschaftskammer im 4. Wiener Gemeindebezirk ist die Stimmung gedrückt. Seit heute werden die ersten Kündigungen ausgesprochen. Eine schwierige Situation, sagt Betriebsratsvorsitzender Reinhard Kopf.
9: Die bisherigen Reaktionen von den betroffenen Personen sind derzeit noch sehr gefasst, aber selbstverständlich fließen in so einem Prozess auch die Tränen, das ist ganz klar.
8: Im Büro von Kammerpräsidentin Martha Schulz wird bestätigt, dass der Personalabbau begonnen hat. 200 Personen sind beim AMS zur Kündigung angemeldet worden. Am Ende dürfte es aber deutlich weniger Kündigungen geben, weil es auch Pensionierungen und freiwillige Abgänge gibt. Für die Betroffenen gibt es einen Sozialplan, der etwa eine freiwillige Abfertigung und finanzielle Unterstützung für Umschulungen vorsieht.
7: Der Kreml weist die Anschlagsvorwürfe aus Deutschland zurück. Man habe mit der Sprengstoffdrohne am Flughafen in Leipzig nichts zu tun, heißt es. In Moskau Ö3-Korrespondentin Carola Schneider.
10: Präsident Putin weist die Vorwürfe aus Berlin zurück. Wo sind die Beweise, fragt er auf einer Pressekonferenz und antwortet gleich selbst, diese habe Deutschland gefälscht. Die deutsche Regierung wolle Russland zum Sündenbock für ihre innenpolitischen Probleme machen, so Putin. Das russische Außenministerium nennt den Anschlagsversuch auf dem Flughafen Leipzig eine zusammengeschusterte Provokation und die Anschuldigungen eine antirussische Hysterie. Das ist eine altbekannte Strategie. Wann immer im Westen Vorwürfe gegen Russland erhoben werden, ob es um Anschläge gegen Kreml-Kritiker geht oder um Sabotageakte gegen Infrastruktur, Moskau streitet jegliche Verantwortung ab und stellt sich selbst als Opfer dar, nämlich als Opfer von politischen Kampagnen mit dem Ziel, Russland zu schwächen.
7: Eine Woche nach der Flutkatastrophe im Himalaya gibt es kaum noch Hoffnung auf Überlebende in den verschütteten Tunneln der Wasserkraftwerke. Mehr als 600 Arbeiter werden in den Tunneln noch vermisst. Die Sturzflut hat ganze Orte im Grenzgebiet zwischen Nepal und Tibet zerstört. Mehr als 1.100 Menschen sind ums Leben gekommen. Nachdem sich die Austrianerinnen gestern für die Champions League qualifiziert haben, schaffen die Frauen von Sturm Graz vor kurzem den Aufstieg in die zweite Runde der Europacup-Qualifikation. Ö3-Reporter Gerhard Prohaska.
11: Es war ein völlig verrücktes Spiel gegen Gintra mit einem Traumstart für die Grazerinnen. 1:0 nach 3 Minuten und dann fallen die Treffer fast im Minutentakt. Der Rekordmeister aus Litauen kontert mit 3 Toren, führt schnell 3:1, aber den Grazerinnen gelingt erneut die Wende. Zur Pause führt dann Sturm schon wieder mit 4:3, also nicht weniger als 7 Treffer in den ersten 45 Minuten. Am Ende steht ein 5:3 Erfolg für Sturm. Damit stehen die Grazerinnen in Runde 2 der Europacup-Qualifikation. Die Auslosung findet am Freitag statt.
7: Und jetzt zu Katrin Ladstätter.
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12: Zur Sonne kommen am Nachmittag etwas mehr Wolken und vor allem im Süden, so von Osttirol bis zur Wechselregion, da bilden sich auch ein paar Regenschauergewitter heute noch. 24 Grad hat eure Mittagspause in Köflach, Abtenau oder Kufstein, 27 in Wien-Stammersdorf, 28 in Mattersburg. Sommerlich warm, auch morgen am Donnerstag. Dazu wechseln Sonne und Wolken und morgen wird es recht windig, bis zu 32 Grad und viel Sonne. Dann am Freitag, das Wochenende wird ein paar Grad kühler und am Samstag auch von Norden her unbeständig. Und noch lässt der Sommer nicht locker. Auch die erste Schul- bzw. letzte Ferienwoche bringt ein paar ziemlich sommerliche Tage.
7: Und jetzt auf die Straßen, da passt alles. Und zu Bus und Bahn, genauer zur Pannonia-Bahn. Kerstin Obermeier.
13: Die ist im Burgenland weiter zwischen Purbach und Wulkaprodersdorf wegen eines Schadens am Gleis unterbrochen. Das dauert voraussichtlich bis um 17.30 Uhr. Da fahren ersatzweise Busse.
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7: Und die beste Musik ab jetzt nonstop bis halb. Sheda Karasi hier. Schönen Mittwoch euch.

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2: Hier ist der 3 mit dem Verkehrsservice und im Moment passt alles. Keine Unfälle, Staus oder Störungen. Gute Fahrt.
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0: Liebe Dreigemeinde, Ö3 hören zahlt sich aus. Wir haben jetzt nämlich den neuen Thorsten Einarsson-Song für euch. Der heißt Bonfire und in dem geht es um Freundschaft. Und dafür hat sich unser Lieblingssänger aus Island was Besonderes überlegt.
1: Jeder, der den Sound Bonfire von Thorsten Einarsson auf TikTok oder Instagram benutzt, dazu ein kleines Video macht, egal was man im Video macht, aber jeder, der dann in die Caption schreibt, hey, meine beste Freundin heiratet oder mein bester Freund hat Geburtstag, was ihr wollt, dann war die Idee, dass ich dann am Ende mir alle durchschaue, mir ein paar rauspick und dann komme ich persönlich vorbei und spiele ein kleines privates Konzert vor euch, vor den Leuten, die diesen Sound benutzt haben.
0: Mega! Und so klingt der Song. Das ist Ö3 Premiere Bonfire. Thorsten Einarsson, neu im Hitstorm auf Ö3.

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2: Hier ist der 3 und in dieser Stunde wird gehitzbattelt. Ihr entscheidet gleich zwischen Girl- und Boy-Group aus den 90ern. Außerdem neu in der Playlist James Blunt, der kann auch Sommerhits. Gibt's ab 14 Uhr hier mit Storm. Das ist Martina Großwartner.
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5: Der soziale Hintergrund der Eltern ist entscheidend für den Bildungsweg der Kinder. Das zeigt eine Studie, für die fast 85.000 Bildungskarrieren ausgewertet worden sind. Um diese Kluft zu schließen, sieht Bildungswissenschaftlerin Veronika Wörer von der Uni Wien mehrere Möglichkeiten.
6: Die Ganztagsschule wäre eine Möglichkeit. Die spätere Trennung, also eine längere gemeinsame Schule, wäre auch wichtig, weil sie den Kindern, die von zu Hause nicht so viel Förderung mitbekommen, eine längere Zeit des Aufholens ermöglicht. Wichtig wäre vielleicht auch eine stärkere frühkindliche Förderung, also zum Beispiel kleinere Gruppenanzahlen, mehr Pädagoginnen, mehr Sprachförderung etc. in den Kindergärten, weniger Schließzeiten der Kindergärten etc.
5: Ein Firmenbrand in Lenzing hat in der Früh einen Großeinsatz ausgelöst. Ersten Informationen zufolge dürfte es eine Firma sein, die auf 3D-Drucke für medizinische Produkte spezialisiert ist. Verletzt worden ist niemand. Jetzt wird ermittelt, wie es zu dem Brand kommen konnte. Ein Bergungsteam ist beim Wrack der gesunkenen Fähre vor Zypern angekommen. Es sind auch ferngesteuerte Unterwasserroboter im Einsatz, denn das Arbeiten in 500 Metern Tiefe ist laut Experten schwierig. Die Fähre ist am Sonntag gekentert, 8 Menschen sind ums Leben gekommen, knapp 240 konnten gerettet werden. Unbekannte haben Dolly Partons Stern am Walk of Fame beschädigt. Jemand hat Kerzen weggetreten und mit einer Scherbe den Namen auf der Plakette zerkratzt. Der neue Stern soll übermorgen freigegeben werden. Jetzt zu Katrin Ladstätter.
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7: In der letzten Stunde ist ein erster Regenschauer bei St. Michael in der Obersteiermark entstanden. Auch am Wechsel gibt es schon ein paar Regentropfen. Und die Schauer werden in den nächsten Stunden so von Osttirol bis ins Mittelburgenland häufiger. Stellenweise wird es auch gewittern. Im Westen und im Donauraum geht es aber trocken und mit Sonne und Wolken in und durch den Mittwochnachmittag. Am wärmsten jetzt in Mistelbach mit 29 Grad, kühler mit 20, zum Beispiel in Fischbach, in Areach oder in Tannheim. Morgen ganz ähnlich von den Temperaturen her, morgen kaum wo Regen. Dafür wird es aber windig und die Sonne wechselt auch morgen mit Wolken.
2: Und jetzt ganz kurz auf die Straßen, Kerstin Obermeier.
8: Es war schon mal mehr los. Also das heißt, es gibt keine Staus, keine Verzögerungen. Gute Fahrt.
2: Weiter geht's mit der besten Musik. Habt einen schönen Nachmittag.

Boah. Voll schön. Der neue von James Blunt. Tastes Like Summer im Hitstorm auf L3. Ganz neu in der Playlist. Jetzt spulen wir ein bisschen die Zeit zurück. 30 Jahre, um ganz genau zu sein. Ja, jetzt gibt's wieder was zum Altfühlen. Im September 1996 sind die Spice Girls in die Top 10 der Ö3 Austria Top 40 eingestiegen. If you wanna be my lover, you gotta get with my friends. Make it last forever. Friendship never ends. Und auch dieser Hit. No Mercy, wer sich noch erinnert. Also, welchen der beiden 90er-Hits soll gleich laufen hier im Hitstorm auf Ö3? Ihr entscheidet. Und zwar jetzt unter 0800 600 600 anrufen, Sprachnachricht schicken. Ihr könnt auch online abstimmen. Den Siegersong gibt's in einer halben Stunde hier. Also Spice Girls oder No Mercy.

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8: 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Wir sind in Niederösterreich. Kerstin, ein Unfall ist passiert.
9: Auf der A4 Richtung Wien zwischen Fischermenz und dem Flughafen. Da ist wegen der Arbeiten nach einem Unfall im Moment die Überholspur blockiert. Stau gibt es gerade nicht und auch sonst läuft es auch super. Gute Fahrt.
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0: Girl oder Boygroup? 90er oder 90er? Spice Girls oder No Mercy? Wen wollt ihr hier im Hitstorm auf Ö3 hören?
1: Ja, hallo. Ich finde, es sollte auf alle Fälle No Mercy spielen.
0: Ja, okay.
1: Weil mich das an meine Kindheit erinnert, weil das die Mama im Auto immer mega laut gehört hat.
0: Ja.
1: Und jetzt sitze ich gerade mit meiner Tochter selber im Auto und ja.
0: Ah, das süß. Wird gut passen. Ah, ja, voll. Na gut, dann sage ich danke fürs Abstimmen.
2: Hallo, ich bin Sandy.
0: Hey.
2: Und ich würde mir die Spice Girls wünschen.
0: Okay, also ich sage mal, liebe Ö3-Gemeinde, danke fürs Abstimmen, auch online. Und es war sehr, sehr knapp. Aber dann haben die Spice Girls doch mit 60% gewonnen.
3: Ja!

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6: Ö3 am Mittwochnachmittag. Gleich mit Musik, die aus jedem Nachmittagstief ein Nachmittagshoch macht. Alvaro Soler, Amy McDonald oder Olivia Rodrigo. Und davor Martina Groß. Es ist 15 Uhr.
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8: Graz setzt bis auf Weiteres die Bearbeitung von Förderungen aus. Die Stadt kämpft offenbar wie schon im Frühjahr wieder mit akuten Finanzproblemen. Aus dem Büro des Finanzstadtrates heißt es, dass im Behindertenbereich unerwartet mehr als 30 Millionen Euro benötigt werden. Im Fall des gescheiterten Anschlags auf den Flughafen Leipzig haben die Ermittler jetzt zwei Verdächtige identifiziert, das berichten mehrere Medien. Es soll sich um einen Russen mit lettischem Pass und einen aktenkundigen Mann aus Belarus mit russischem Pass handeln. Russlands Präsident Putin bestreitet unterdessen die Anschlagsvorwürfe aus Deutschland und kündigt Vergeltungsmaßnahmen an. Für den ehemaligen österreichischen Botschafter in Moskau, Emil Brix, sind diese Schritte aber hauptsächlich symbolisch.
9: Es ist zu rechnen, dass das Goethe-Institut in Moskau geschlossen werden wird. Es ist zu rechnen, dass deutsche Diplomaten ausgewiesen werden. Das weit Wichtigere ist im Hintergrund, in Europa herrscht Krieg und es wird eskaliert von einer Seite. Und die Frage ist, wie soll die Europäische Union und die NATO darauf reagieren, ohne die Eskalationsspirale voranzutreiben?
8: Der Angriff bei einem Rave in der Schweiz dürfte ein Amoklauf gewesen sein, das hat die Polizei vor kurzem bekannt gegeben. Der Schütze hat sich selbst gestellt, er dürfte psychisch krank sein. Während ein Mann in Wien Zigaretten gekauft hat, hat er sein Auto nicht zugesperrt und den Schlüssel im Auto gelassen. Ein 37-Jähriger hat das Auto gestohlen, konnte kurz danach aber festgenommen werden. Jetzt zu Katrin Ladstätter.
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10: Ein paar Gewitter haben sich in der Obersteiermark und in der Wechselregion gebildet. Kräftiger Regnen oder auch Hageln kann es speziell bei St. Marien und Feistritz bei Knittelfeld. Und die Schauer und Gewitter werden in den nächsten Stunden noch häufiger und das vor allem in der Steiermark, in Kärnten und in Osttirol. Weiter im Westen und im Donauraum geht es trocken und mit Sonne und Wolken durch den Nachmittag. Es hat derzeit zwischen 18 Grad mit Regen in Seckau und 30 in Langenlebern. Nächste Tag mit etwas mehr Regenschauern wird der Samstag, aber auch da wird es wieder nicht überall regnen. Damit bleibt die Trockenheit speziell im Osten weiterhin ein Thema.
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11: Wir schauen nach Niederösterreich zur Unfallstelle auf die A4 der Ostautobahn Richtung Wien. Da wird weitergearbeitet zwischen Fischerment und dem Flughafen. Jetzt ist nur die Überholspur frei. Kurz ist der Verkehr auch angehalten worden und deswegen gibt es derzeit 2 Kilometer Stau.
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6: Schön, dass ihr uns mitnehmt. Gleich für euch Alvaro Soler.
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6: Ja. Los geht's mit Harry Styles.
12: Ja, der ist schon gescheit cute.
6: Ja. Und ich bin der Flo.
12: Ja, der ist schon gescheit cute.
6: Ich glaube, beim dritten hat es wirklich gelogen. Schönen Nachmittag.

0: Sophia. Das zeichnet uns Österreicher einfach aus. Wenn es drauf ankommt, helfen wir zusammen. Völlig wurscht, wer ist. Völlig wurscht, wer politisch denkt. Wenn der Hut brennt, dann schauen wir aufeinander. Vor allem auch in der Nachbarschaft. Und da gibt es jetzt eine wirklich coole Initiative, die heißt Zeitpolster. Gibt schon fast überall in Österreich. Und Birgit, du koordinierst es. Man kann da einfach freiwillig Menschen in der Region unter die Arme helfen.
1: Es sind ganz niederschwellige Tätigkeiten teilweise. Einfach wenn zum Beispiel Menschen nach einer Operation oder nach einem Krankenhausaufenthalt vorübergehend Unterstützung brauchen oder alleinstehende Personen, die Hilfe brauchen, einfach bei Kleinigkeiten. Aber auch Familien, die vielleicht zeitweise Entlastung brauchen, Alleinerziehende, die im Alter kurzfristig Unterstützung brauchen. Ganz wichtig ist es auch bei pflegenden Angehörigen, die einfach selber mal Entlastung brauchen.
0: Und die da jetzt quasi betreuen oder helfen, das sind einfach ganz normale Menschen, so wie du und ich.
1: Genau. Also wir haben ganz oft einfach Menschen, die gerade so kurz vor der Pension sind oder gerade in die Pension gekommen sind und sagen, ich habe eigentlich noch Zeit zur Verfügung und ich möchte irgendwas tun oder ich möchte irgendetwas zurückgeben. Und die engagieren sie dann bei uns.
0: Und bauen sich dann durch diese Arbeitsstunde

0: einen Zeitpolster auf, den Sie dann einlösen können, wenn Sie selber einmal Hilfe brauchen.
1: Richtig. Genauso funktioniert's.
0: Cool. Wenn euch das interessiert, wenn ihr helfen wollt oder vielleicht selber Hilfe braucht, schwerer Tipp, online schauen. www.zeitpolster.com. 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
11: Ganz genau 3:30 hier mit dem schnellsten Verkehrsservice Österreichs und Aline Bayer.
12: In Wien hat der Nachmittagsverkehr schon eingesetzt. Ihr braucht zwar gute 20 Minuten länger auf der Tangente Richtung Kagran von der Hansenkurve bis zum Knoten Prater. Und in Niederösterreich auf der A4 der Ostautobahn Richtung Wien zwischen Fischerment und dem Flughafen ist die Unfallstelle jetzt geräumt und der Stau hat sich auch schon aufgelöst. Gute Fahrt.
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Der hat genau das richtige Tempo. Elton John und Dua Lipa hier bei uns auf E3. Und wenn ich sage Musik aus den 90ern, was fällt euch da sofort ein? Backstreet Boys, Spice Girls und natürlich Hathaway. Ich habe gerade nachgeschaut, der ist immer noch auf Tour. Also falls wer von euch heute noch spontan irgendwie die Türkei kommt, heute spielt er um 19 Uhr in Belek. Sollte euch das zu stressig sein, keine Sorge. Er kommt natürlich auch zu euch nach Armenien, nach Ararat. Also logistisch macht es, glaube ich, schon am meisten Sinn, dass er jetzt auf E3 läuft. Los geht's!

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4: Hier so drei am Mittwochnachmittag, gleich für euch mit Kamrat, Dermot Kennedy oder auch U2. Also für jeden Gruster was mit dabei, davor zu Martina Großvater. Es ist 16 Uhr.
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6: Die Preise für Heizpellets sind in Österreich innerhalb eines Jahres um ein Drittel gestiegen. Ein Grund dafür ist, dass die Sägespäne deutlich teurer geworden ist, aber auch Heizöl ist wegen des Iran-Kriegs teurer geworden. KI-Chatbots können offenbar Sanktionen gegen russische Medien umgehen. Ö3-Reporter Sebastian Rosenau, die Algorithmen finden einfach einen Umweg.
7: Es geht da etwa um Inhalte von Russia Today oder Sputnik, die in der EU verboten sind. Beim Test von Reporter ohne Grenzen hat sich gezeigt, viele Chatbots sagen zwar zuerst, dass die betreffenden Seiten blockiert sind, sie finden die gewünschten Inhalte dann aber auf Umwegen im Internet, zum Beispiel über russische Online-Plattformen. Von den getesteten KI-Anbietern hat sich offenbar nur ein einziger an die Sanktionen gehalten, und zwar Meta AI. Reporter ohne Grenzen fordern jetzt strengere Regeln für KI-Chatbots.
6: Ein Masseur ist wegen der versuchten Vergewaltigung einer Patientin am Landesgericht Salzburg zu 8 Monaten bedingter Haft und einer Geldstrafe von 960 Euro verurteilt worden. Dem Opfer sind 6.000 Euro Schmerzensgeld zugesprochen worden. Das Urteil ist rechtskräftig. Italien ist mit 13 Wochen Sommerferien Spitzenreiter in Europa. Wegen der Hitze wird jetzt darüber diskutiert, erst im Oktober ins neue Schuljahr zu starten. Laut dem Bildungsministerium braucht mehr als die Hälfte der Schulen Maßnahmen zur Kühlung. Dafür will die italienische Regierung jetzt 20 Millionen Euro locker machen. Jetzt zur Ö3-Wetterwarnung und zu Katrin Ladstätter.
8: In der Steiermark im Raum Kleinalpe und Gabal, da hat sich eine Gewitterzelle verstärkt. Die Radarbilder deuten auf intensiven Regen, eventuell auch auf größeren Hagel hin. Das Gewitter zieht langsam Richtung Köflach und Voitsberg. Rechnet also auch hier demnächst mit wolkenbruchartigem Regen, auch mit heftigen Windböen und Hagel. Und ein weiteres kräftiges Gewitter jetzt in der Oststeiermark bei Mönchwald. Auch hier schüttet und hagelt es. Und die Schauer und Gewitter, die werden in den nächsten Stunden von Osttirol bis ins Burgenland noch etwas häufiger. Trocken, sommerlich warm und teilweise sonnig geht es im Westen und im Donauraum weiter. Morgen dann ganz ähnliche Temperaturen wie heute. Morgen ist kaum wo Regen dabei. Dafür wird es aber ziemlich windig und die Sonne wechselt mit Wolken.
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9: Unter einer Sperre in Tirol auf der B171 der Tiroler Straße, nämlich zwischen Kirchbichl und Endach, gibt es eine Sperre wegen der Bergungsarbeiten nach einem Unfall. Ausweichen ist da über die A12 möglich. In Wien auf der Brunner Straße stadteinwärts bei der Ketzergasse gibt es Stau nach einem Unfall und eine Viertelstunde mehr. Und im Nachmittagsverkehr länger als 10 Minuten steht ihr vor allem auf der Tangente Richtung Kagran plus 20 Minuten von der Hansonkurve bis zum Knoten Prater.
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4: Und ich jetzt gleich exklusive Promi-News für euch. Die Kaulitz-Brüder, ihr wisst schon, Tokyo Hotel, waren ja gerade in Österreich, haben in Kitzbühel ihren Geburtstag gefeiert. Heidi Klum und ein Haufen andere Promis waren da auch mit dabei. Und die haben dort wirklich einen Jodelkurs gemacht. Ich meine, stellt euch das einmal vor, Bill, Tom und die Heidi, die jodeln. Ich meine, ich kenne die ja leider nicht persönlich, aber den Jodeltrainer, den Toni. Den ruf jetzt gleich an, ich hoffe, der packt ein paar spannende Details aus. Also dranbleiben lohnt sich, gleich wird gejodelt.

0: haben die Jungs von Tokyo Hotel, die Kaulitz-Brüder, gerade wirklich in Tirol gejodelt. Jetzt habe ich jetzt meine Geheimquelle an, den Toni von der Jodelschule.
1: Alrighty.
0: Servus Toni.
1: Servus.
0: Du, ich habe bei dir auf Instagram ein schönes Foto entdeckt, nämlich eins gemeinsam mit
1: Heidi Klum und Bill und Tom.
0: Genau, wo wart's denn ihr da?
1: In Kitzbühel drüben, und die zwei haben ja Geburtstag gefeiert und natürlich haben die einen Jodelkurs gebraucht.
0: Na, du hast wirklich mit Heidi Klum und die Kaulitz-Brüder gejodelt?
1: Richtig.
0: Alter, das ist ja mega geil.
1: Das haben wir, ja.
0: Ich will alles wissen. Was hast du mit ihnen gejodelt? Wie haben sie sich beim Jodeln geschlagen? Was bringt man denen bei? Haben die schon 18 Prosecco drinnen gehabt?
1: Also die können ja von Haus aus schon ganz gut singen. Nein, also die haben noch nicht so viel Intus gehabt. Ich glaube, dass noch vom Vortag, von der Party im Stangl wird, natürlich noch ein bisschen was Intus war. Aber sie waren relativ fit, muss ich sagen. Und sie haben alles, was ich auch angesagt habe, wie Atemtechnik, Schnackler, Juchitzer, Almschrei, Kurdutenjodler, haben die alle absolviert.
0: Was bringt man dann als allererstes der Heidi Klum bei, wenn es ums Jodeln geht?
1: Ja, ein Schnackler natürlich.
0: Okay, also was kann Heidi Klum jetzt? Wie geht das?
1: Ja, das. Hey, hey, hey, hey.
0: Und da ist dann die Heidi Klum.
1: Probier du auch mal.
0: Heidi, Heidi, Heidi, Heidi, hey.
1: Ja, das war gar nicht so gut.
0: Hat das die Heidi Klum besser gemacht als ich, oder wie?
1: Ja, die Heidi kann ja von Haus aus jodeln. Also die ist wirklich, die Frau hat Potenzial. Also, wer weiß, vielleicht machen wir nochmal ein schönes Jodel-Duett zusammen.
0: Wahnsinn. Und die Kaulitz-Brüder? Man kennt sie aus ihrem Podcast, man kennt sie aus der Netflix-Serie. Die sind ja eh bei jedem Spaß dabei.

0: Aber wie haben Sie sich beim Jodeln geschlagen?
1: Super, also die zwei haben zwar ein bisschen Rockstimme, aber bei die zwei hat es knackelt. Also hat passt und dann haben die richtig mit Enthusiasmus volles Rohr mitgejodelt. Also die waren richtig super. Ich war selber begeistert, dass sie so dabei waren. Also vielleicht gibt es mal einen Song, einen Tokyo Hotel Jodler oder so. Gell, wer weiß. War mal cool.
0: Hotel.
1: Ja, genau. Nein, die waren richtig gut, die Burschen, muss ich sagen. Also, bin ich stolz auf die.
0: Toni, bist der Beste.
1: Du sollst noch, ich bin gerade auf 2000 Meter, soll ich noch einen Juchitz rauslassen.
0: Das ist for you too. I still haven't found what I'm looking for. Immer genau das Richtige.
1: Geht's?
0: Ich glaube, wir alle sind bereit.
1: Ja.
0: Toni, du bist der Wahnsinn.
1: Hey, danke, Flo. Und falls wir uns sehen, sehr schöne Weihnachten.
0: Ja, und frohe Ostern.
1: Hola, Reti. Ciao.
0: Servus.

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1: 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Aline Bayer, in Tirol gibt es weiterhin eine Sperre.
4: Und zwar weiterhin gesperrt die B171, die Tiroler Straße zwischen Kirchbichl und Endach wegen der Bergungsarbeiten nach einem Unfall. Ihr könnt da gut über die A12, die Interlautobahn, ausweichen. In Wien gibt es den längsten Stau aktuell auf der Brunner Straße stadteinwärts. Bei der Ketzergasse im Kreuzungsbereich ist nämlich ein Unfall passiert. Und da gibt es Stau in allen Richtungen, aber eben vor allem stadteinwärts über eine halbe Stunde Zeitverlust. Ansonsten starker Nachmittagsverkehr, ein Plus von einer halben Stunde auf der Tangente Richtung Kagran von der Hanson-Kurve bis zum Knoten Prater. In der Gegenrichtung Richtung Graz steht eine Viertelstunde von Hirstetten bis zur Gürtelabfahrt, ebenso lang auf der A4-Ostautobahn stadteinwärts ab dem Knoten Schwächer.
1: Und jetzt zu Katrin Ladstedt und einer Ö3-Wetterwarnung für die Steiermark.
5: Herr Böen, über 80 km/h und vom Hagel richtig weiße Wiesen und Dächer jetzt gerade in Köflach und bei Voitsberg. Diese intensive Gewitterzelle zieht langsam Richtung Südosten weiter, also Richtung Südautobahn bei Mooskirchen und Liboch, rechnet hier mit schlechter Sicht durch diesen heftigen Regen und auch größere Hagelkörner können dabei sein. Der Sturm kann außerdem Äste abreißen und mit kleineren Überschwemmungen ist zu rechnen. Im Bereich der Südautobahn gibt es dann bei Binkerfeld noch eine weitere heftige Gewitterzelle, auch hier im Moment wolkenbruchartiger Regen. Fahrt vorsichtig.
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0: Es war ganz normal Musik und dann auf einmal kommt dieser Cut mit, ja, jetzt kommt eine Geisterfahrermeldung und...
1: Achtung, in der Steiermark auf der S6 im Bereich Knotenbruck kommt ein Geisterfahrer entgegen.
0: Die anderen Leute haben auch Ö3 gehört oder auf jeden Fall sind alle langsamer geworden. In dem Moment war es wichtig, einfach nur im Moment zu sein und zu schauen, wo er kommt.
2: Heidrun Braun aus der Verkehrsredaktion.
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0: Und wir Ö3, also das war wichtig.
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4: 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Mittwochnachmittag, gleich eine halbe Stunde Musik nonstop für euch mit Chesney Hawks, Justin Bieber, Shawn Mendes oder One Republic. Und davor Martina Großpartner. Es ist 17 Uhr.
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6: In der Wirtschaftskammer hat es heute die ersten Kündigungsgespräche gegeben. Kammerpräsidentin Martha Schulz hat im Juni angekündigt, dass 200 Stellen gestrichen werden sollen. Ö3-Reporterin Maria Kern.
7: In der Zentrale der Wirtschaftskammer im 4. Wiener Gemeindebezirk ist die Stimmung gedrückt. Seit heute werden die ersten Kündigungen ausgesprochen. Eine schwierige Situation, sagt Betriebsratsvorsitzender Reinhard Kopf.
8: Die bisherigen Reaktionen von den betroffenen Personen sind derzeit noch sehr gefasst, aber selbstverständlich fließen in so einem Prozess auch die Tränen, das ist ganz klar.
7: Im Büro von Kammerpräsidentin Martha Schulz wird bestätigt, dass der Personalabbau begonnen hat. 200 Personen sind beim AMS zur Kündigung angemeldet worden. Am Ende dürfte es aber deutlich weniger Kündigungen geben, weil es auch Pensionierungen und freiwillige Abgänge gibt. Für die Betroffenen gibt es einen Sozialplan, der etwa eine freiwillige Abfertigung und finanzielle Unterstützung für Umschulungen vorsieht.
6: Die Bildung wird in Österreich vererbt. Das heißt, wenn die Eltern einen Uni-Abschluss haben, studieren auch die Kinder. Wer Eltern mit niedriger Bildung hat, dem sind die Hochschultüren weitgehend versperrt. Dieses Problem wird jetzt durch eine Studie des Instituts für höhere Studien bestätigt. Es ist die bisher größte vergleichbare Untersuchung zu diesem Thema. Ö3-Reporter Felix Nowak.
9: Mehr als 85.000 Bildungslaufbahnen hat das Institut für höhere Studien ausgewertet. Überraschend ist für Studienautor Mario Steiner ein Faktor, der relativ wenig Einfluss auf die Laufbahn nimmt, nämlich der, ob Kinder Migrationshintergrund haben oder nicht. Viel mehr Auswirkung habe die Bildung der Eltern. Der Besuch von Universitäten und Fachhochschulen ist demnach vor allem dann möglich, wenn schon die Eltern höhere Bildungsabschlüsse haben.
10: Wenn zum Beispiel die Eltern nur Pflichtschulbildung haben, dann schaffen zwar viele von ihren Kindern eine Lehre abzuschließen. Insofern ist das schon auch ein Bildungsaufstieg für sie, aber von höherer Bildung bleiben sie weitgehend ausgeschlossen.
9: Der Studienautor empfiehlt mehr Ganztagsschulen, um Unterschiede in den Haushalten auszugleichen.
6: Die EU und die NATO sagen Deutschland volle Solidarität zu, nachdem klar geworden ist, dass Russland hinter einem versuchten Angriff mit einer Sprengstoffdrohne am Leipziger Flughafen steckt. EU-Kommissionspräsidentin Ursula von der Leyen spricht von einer neuen Eskalationsstufe durch Russland. In Brüssel, Ö3-Reporterin Verena Sophie Meyer.
11: Die EU-Kommissionspräsidentin schildert, was der russische Angriff mit einer Sprengstoffdrohne am Leipziger Flughafen bedeutet hätte, wäre er erfolgreich gewesen.
12: And possibly even loss of life.
11: Großen Schaden und womöglich Tote. Einen Angriff durch russische Agenten auf europäischem Boden, das nennt Ursula von der Leyen eine neue Eskalation in der Serie an gefährlichen Zwischenfällen, die mittlerweile eine neue Normalität darstellen.
12: That this is the new normal.
11: Die EU werde Russland weiter unter Druck setzen, Sanktionen anziehen. Die kritische Infrastruktur in Europa müsse außerdem wie Ziele an der Front geschützt werden. NATO-Generalsekretär Mark Rutte pflichtet der EU-Kommissionspräsidentin vor dem Treffen der beiden in Brüssel bei. Russland werde immer rücksichtsloser.
6: Der ÖMTC fordert eine bessere Tarifgestaltung bei den E-Ladesäulen, denn die Preise sind je nach Ladekarte sehr unterschiedlich. Eine entsprechende EU-Verordnung wird derzeit überarbeitet. Ö3-Reporter Michael Fröschl.
13: Wer an der E-Ladesäule mit Kreditkarte bezahlt, komme meist günstig davon. Wer die Ladekarte eines fremden Betreibers verwendet, zahle stellenweise mehr als doppelt so viel, kritisiert der Autofahrerclub ÖAMTC und fordert mehr Transparenz bei den Preisen. Seit 2 Jahren gilt eine EU-Verordnung, die öffentliches Laden eigentlich einfacher und preislich transparenter machen soll, jedoch nur für größere Ladestationen, sagt AK-Verkehrsexperte Franz Greil.
14: Die allerwichtigste Maßnahme wäre mal, bei Ladestationen unter 50 kW, also langsamen Ladestationen, dass man hier auch mit einer Kreditkarte bezahlen kann.
13: Die EU-Verordnung wird derzeit von der Kommission überarbeitet. Greil hofft auf Verbesserungen. Auch das heimische Verkehrsministerium führt derzeit Gespräche mit der Branche, um mehr Licht in den Tarifdschungel zu bringen.

0: In Graz hat eine Dreijährige einen Sturz aus dem 5. Stock fast unverletzt überstanden. Ö3-Reporter Robert Neukirchner.
1: Die Mutter wartet gemeinsam mit ihren beiden Töchtern, 13 und 3 Jahre alt, im 5. Obergeschoss eines Wohngebäudes im Bezirk Gries auf den Lift. Das Stiegenhaus und der Lift sind an der Außenseite des Hauses angebaut. Um ihrer kleinen Schwester den Blick nach unten zu ermöglichen, hebt die 13-Jährige sie auf. Am Geländer lehnt sich die Dreijährige aber offenbar so weit nach vorne, dass sie ihrer Schwester aus den Armen rutscht. Sie fällt in ein Steinbeet, das im Vergleich zu einer Asphaltfläche den Aufprall zumindest etwas mindert. Das Rote Kreuz übernimmt die Erstversorgung des Mädchens, das immer bei Bewusstsein ist, und bringt es in die Kinderklinik des LKH Uniklinikums Graz. Schwerere Verletzungen werden hier bei der Dreijährigen nicht festgestellt. Sie muss aber zur Beobachtung noch im Krankenhaus bleiben.
0: Und jetzt zu Michael Mattern.
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3: Die kräftigen Gewitter im Wechselgebiet und in der Weststeiermark, die im Raum Köflach starken Hagel gebracht haben, sind erfreulicherweise schwächer geworden. Im Süden Österreichs können sich aber auch in den nächsten Stunden stellenweise Schauer und Gewitter bilden. Sonst geht der Mittwoch meist trocken und oft recht sonnig zu Ende. Über Nacht beruhigt sich das Wetter dann überall. Morgen Donnerstag bleibt es leicht wechselhaft mit einer Mischung aus Sonne und dichteren Wolken. Die können in der Osthälfte Österreichs stellenweise etwas Regen bringen. Meist ist es aber trocken und von Vorarlberg bis Kärnten überwiegt in Summe sogar der sonnige Eindruck. Zum Teil frischt sehr lebhaft der Nordwestwind auf. Die Temperaturen ändern sich morgen wenig, Höchstwerte 22 bis knapp 30 Grad.
4: 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Aline, in Salzburg ist ein Unfall passiert.
5: Auf der B311, der Pinzgauer Straße bei St. Johann, da gibt es eine Viertelstunde mehr Fahrzeit in beiden Richtungen. Der Unfall auch passiert in der Steiermark auf der A2 der Südautobahn Richtung Klagenfurt nach dem Knoten Graz-Ost. Hier baut sich der Stau am Nachmittagsverkehr rasch auf. Ansonsten dichter Nachmittagsverkehr im ganzen Land. Unter anderem ein Plus von einer Viertelstunde in Villach auf der Ossiacher Zeile Richtung Landskron. In Linz der übliche Stau auf der A7 Richtung A1 ab der Wiener Straße oder auf der Salzburger Straße statt einwärts vor der Wiener Straße. In Niederösterreich verliert ihr eine Viertelstunde auf der A4 Richtung Wien ab dem Knoten Schwächert oder auch auf der B21 Richtung Wiener Neustadt bei der Anschlussstelle Wöllersdorf vor einer Baustelle. Und lange Staus auch in Wien, die längsten wie man auf der Tangente Richtung Kagran von der Hansonkurve bis zum Knoten Prater eine halbe Stunde mehr, in der Gegenrichtung eine Viertelstunde.
4: Infos haben wir, wieder rein in die Musik.
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4: Und los geht's mit Kato und John. Turn the lights off.

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14: Halb sechs, hier ist O3 mit dem schnellsten Verkehrsservice Österreichs. Aline Bayer, die längsten Staus im Nachmittagsverkehr, die gibt es heute in Wien.
15: Und wie immer ist da betroffen die Tangente, vor allem Richtung Kagran. Da messen die Verkehrssensoren eine Dreiviertelstunde Zeitverlust. Von der Hansumkurve bis zum Knoten Prater. In der Gegenrichtung steht eine Viertelstunde von Hirstetten bis St. Max. Generell aber auf den üblichen Staustrecken heute mindestens 10 bis 15 Minuten mehr einplanen. Überlastet auch in Linz noch die Mühlkreisautobahn Richtung Westautobahn ab der Wiener Straße oder auch die Salzburger Straße stadteinwärts vor der Wiener Straße und die Unionstraße stadteinwärts. Und in der Steiermark auf der A2 Richtung Klagenfurt nach dem Knoten Graz Ost ist die Unfallstelle jetzt geräumt und der Stau löst sich nach und nach auf.
16: Ich stehe auf, als rede ich mit niemandem eigentlich, weil bevor ich keinen Kaffee trinke, rede ich mit niemandem. Da bin ich jetzt wieder. Okay, mit euch, aber nur weil es nicht zurückredet.
17: Okay, passt für mich. Philipp Hanser hier. Wir hören eh lieber zu.
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Ein Vöglein hat mir gerade gezwitschert. Die Vogelcharts sind heraus. Mit 3 am Mittwochnachmittag gibt es wirklich ein Forschungsteam. Hat 123 verschiedene Vogelgesänge vorgespielt und eine Jury hat dann bewertet, welcher Vogel am schönsten und entspanntesten klingt. Die Schleiereule. Die hat echt keinen guten Tag erwischt, leider. Na, die ist abgeschlagen, letzte geworden. Urkunde teilgenommen, nur leider. Auf Platz 3 aber sehr erfolgreich die Mönchsgrasmücke. Auf Platz 2 der Fittislaub-Sänger. Und auf Platz 1, na nicht Sigi Fink, nein, es wurde. Und zwar die Amsel, vollkommen zu Recht, so klingt die. Total entspannt, oder? Und die hat auch so viel Talent, dass sie sogar diesen Ö3-Hit mitpfeifen kann. Stark, oder? Amsel auf die 1.

0: 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Aline, es gibt eine Tunnelsperre in Graz.
1: Und zwar auf der 9 der Pyhrn-Autobahn Richtung Slowenien ist der Blabutsch-Tunnel seit kurzem gesperrt. Nach dem Tunnel gibt es eine Unfallstelle. Wie lange gesperrt bleibt, lässt sich im Moment noch nicht abschätzen. Ausweichen könnt ihr über das Stadtgebiet.
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17: Ö3 am Abend. Schönen Feierabend. David Guetta, Sia, Mr. Big und Miley Cyrus gibt's gleich für euch, eure Beifahrer. Und er übernimmt mal das Steuer bezüglich aktueller Informationen. Hier ist Rainer Honz, 18 Uhr.

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1: Die Schießerei bei einem Rave in der Schweiz war ein Amoklauf, das sagt heute die Kantonspolizei Aargau. Eine Italienerin ist dabei getötet, 5 Menschen sind verletzt worden. Neuesten Infos zufolge ist ein tatverdächtiger Schweizer in Haft. Er hat ein Geständnis abgelegt, berichtet Ö3 Schweiz-Korrespondentin Bettina Brennergast.
2: Demnach hat der mutmaßliche Täter 40 Mal aus einer Kalaschnikow und einer Pistole wahllos auf Menschen und Fahrzeuge geschossen. Das Motiv bleibt weiter unklar, aber für die Ermittler steht fest, der Mann hat allein gehandelt. Der 43-Jährige hat die Tat gestanden, verweigert aber weitere Aussagen, sagt Staatsanwalt Christoph Ruedi.
3: Der Beschuldigte machte aber zu seinen persönlichen Verhältnissen gewisse Angaben. Diese Angaben deuten darauf hin, dass beim Beschuldigten ein psychisches Leiden vorhanden sein dürfte.
2: Wie war es aber möglich, dass der Tatverdächtige Waffen besitzen konnte, wenn er in einem psychisch schlechten Zustand ist? Die Ermittler erklären das so, er hatte diese Waffen schon mehr als 20 Jahre in seinem Besitz.
1: Nach dem Angriff auf ein Umspannwerk im deutschen Bundesland Brandenburg ermittelt die Polizei jetzt wegen Terrorverdachts. Gestern hat eine Sprengvorrichtung an dem Umspannwerk zu einem Kurzschluss geführt. Auch in Nordrhein-Westfalen hat es einen Vorfall an einem Umspannwerk gegeben. Ein Zusammenhang wird geprüft. In Deutschland für Ö3, Maria Knips-Witting.
4: Die Täter wollten in Brandenburg offenbar einen großflächigen Stromausfall verursachen. Das sagt Jan Redmann, der Innenminister des Bundeslandes. Dabei seien sie sehr professionell vorgegangen.
5: Jedenfalls hat da jemand auch mit Sachverstand diese Vorrichtung gebaut und hatte da einen Plan, der auch ein hohes organisatorisches Geschick voraussetzt.
4: Das betroffene Umspannwerk ist eines der bedeutendsten des Landes. Die Polizei ermittelt wegen Terrorverdachts. Auch beim zweiten Umspannwerk in Nordrhein-Westfalen gehen die Ermittler von einer Straftat aus.
6: Es besteht der Anfangsverdacht einer verfassungsfeindlichen Sabotage,
4: sagt Landesinnenminister Herbert Reul. Es bestehe die Möglichkeit, dass Russland dahinter stecke, aber auch ein linksextremer Hintergrund könne nicht ausgeschlossen werden.
1: In Alpbach sind heute die Staatsoberhäupter aus 5 deutschsprachigen Ländern zusammengekommen. Bundespräsident Alexander Van der Bellen hat seine Amtskollegen aus Deutschland, Belgien, der Schweiz, Liechtenstein und Luxemburg empfangen und mit ihnen über Zusammenhalt in Europa diskutiert. Aus der Ö3-Politikredaktion Viktoria Waldecker.
7: Oben kreisen die Drohnen, unten spielt die Blasmusik. Unter strengen Sicherheitsvorkehrungen wurden die 6 Staatsoberhäupter, darunter Deutschlands Bundespräsident Frank-Walter Steinmeier und Belgiens König Philipp, in Alpbach empfangen.
8: Herzlich willkommen in Alpbach.
7: Unter dem Motto Zusammenhalt in Europa hat Österreichs Bundespräsident Alexander Van der Bellen zum Austausch eingeladen. Interviews gab es nicht. Van der Bellen betonte in einem kurzen Videostatement nach dem Treffen:
9: Europa ist für uns da, wenn wir für Europa da sind.
7: Nur gemeinsam würden sich die großen Herausforderungen vom Klimanotstand bis zu Krieg und Vertreibung lösen lassen. Dazu haben sich die Staatsoberhäupter auch noch mit Stipendiatinnen und Stipendiaten des Forums Alpbach ausgetauscht.
1: Und Red Bull-Pilot Isaac Ajar muss auch beim Formel 1 Grand Prix in Monza am Wochenende aussetzen. Grund ist nach wie vor seine Verletzung am Handgelenk. Wie zuvor in Sandford wird der Franzose vom Neuseeländer Liam Lawson vertreten. Und jetzt zu Michael Mattern.
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10: Der Mittwoch geht teils sonnig, teils bewölkt und meist trocken zu Ende. Nur im Süden ist es heute Abend stellenweise gewittrig, derzeit bei Obertrauburg und auf der Hochrindel. Über Nacht klingen die Gewitter ab, dafür können an der Alpen-Nordseite einzelne Regenschauer aufziehen. Die Temperaturen sinken auf 18 bis 8 Grad. Morgen Donnerstag geht es unbeständig weiter. Einmal scheint die Sonne, dann ziehen wieder dichtere Wolken durch. Die meisten Sonnenstunden gehen sich dabei von Vorarlberg bis Kärnten aus. Ganz vereinzelt kann es ein bisschen regnen, speziell von Oberösterreich ostwärts. Meist bleibt es aber trocken. Bei lebhaftem Nordwestwind erreichen die Temperaturen ähnlich wie heute sommerliche 22 bis 30 Grad.
11: Der schnellste Verkehrsservice Österreichs hier auf Ö3 und den längsten Stau gibt es in Wien derzeit, Aline.
12: Und dreimal dürft ihr raten, wo? Natürlich auf der Südosttangente Richtung Kagran, von Inzersdorf bis zum Knoten Prater messen die Verkehrssensoren immer noch 40 Minuten Zeitverlust. Da gab es auch eine Unfallstelle bei St. Marx, die ist aber mittlerweile geräumt. Richtung Graz steht eine Viertelstunde von Hirstetten bis St. Marx. Und in Graz auf der A9 der Pyrenautobahn Richtung Slowenien ist die Sperre des Blabutsch-Tunnels schon wieder aufgehoben. Die Unfallstelle kurz nach dem Tunnel ist geräumt.
11: Gute Fahrt euch.
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11: So, herzlich willkommen zur besten Sendung des Tages. Ein Kollege von mir ist vorher zu mir gekommen und meinte, du Sharon, ich kann jetzt bis Montag keinen Zucker trinken, weil ich habe da dann Gesundenuntersuchung. Wir sind alle so, oder? Wenn die Gesundenuntersuchung ansteht, dann machen wir dann dreimal Sport davor und glauben, das reicht. Meistens reicht sie. Angeblich. Oder nicht? Ich weiß nicht. Oh Gott.

Ich hatte heute beim Eisessen einen richtigen Gehirnfreeze. Ganz, ganz schrecklich. Fühlt sich an, als ob so eine Abrissbirne kommen würde. So, batsch! Wrecking Ball. Miley Cyrus auf für drei.

Was für ein Song. Und der nächste kommt gleich. Einer geht sich noch aus bis halb. Mr. Know-It-All, Teddy Swims hier auf Ö3. Das ist eure Musik, euer Hitradio. Gute Fahrt nach Hause.

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16: 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Und Stern 300, das ist die Telefonnummer, die ihr wählen müsst, wenn euch was auf den Straßen auffällt.
17: Ja, hallo. Und zwar, ich wollte nur Bescheid sagen, dass im Tauerntunnel Richtung Salzburg kurz vorm Ende ein Unfall passiert ist.
16: Danke fürs Melden. Aline, bitte.
18: Wir sind auf der A10 Richtung Salzburg, deswegen ist der Tauerntunnel jetzt auch gesperrt. Im Tunnel hat sich ein Auto auch überschlagen. Die Einsatzkräfte sind schon vor Ort. Der nachkommende Verkehr wird bereits vor der Einhausung Zederhaus angehalten und auch die Auffahrt Zederhaus ist Richtung Salzburg gesperrt. Also am besten die Dauer der Sperre abwarten, auch wenn es hier noch keine Zeitangabe gibt. Denn Ausweichen ist nur sehr großräumig möglich. Und in Wien steht ihr immer noch im Abendverkehr, vor allem auf der Tangente Richtung Kagran. Eine halbe Stunde von Inzersdorf bis zum Knoten Kaisermühlen. Und 20 Minuten Richtung Graz von Hirstetten bis zum Verteilerkreis Favoriten.
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16: In diesen Augenblicken startet in der Fußball-Bundesliga das Nachtragsspiel zwischen der Wiener Austria und der WSG Tirol. Und Ö3-Reporter Wolfi Eichinger. Dabei wollen die Austrianer mit einem

0: Erfolg vom Tabellenende weg, da ist ein bisschen Druck.
1: Ja, da ist auf jeden Fall Druck, aber mit einem Erfolg wären sie weg, denn sie haben nur einen Punkt Rückstand auf den Neuntplatzierten, auf die WSG Tirol. Aber nach der schweren Niederlage in Salzburg, da hat Trainer Stefan Helm bei der Austria ordentlich rotiert, 6 neue Spieler gebracht, die sollen es richten, den Erfolg einfahren. Die Tiroler, die wollen natürlich auch hier den zweiten Saisonsieg holen. Wir haben genau eine Minute gespielt, noch nichts Großes passiert, 0:0.
0: Gut, wir bleiben dran und wir bleiben auch beim Thema, nämlich in der Stadt Salzburg soll weiter zwischen Häusern und auf Wiesen Fußball gespielt werden. Das Projekt Heimspiel geht nämlich in die Verlängerung. Extrem coole Sache, Ö3-Reporter Peter Obermüller.
2: Anpfiff für Mädchen und Burschen ist jetzt im September an 12 Terminen. In der Kändler-Siedlung in Salzburg-Südhernau oder in der Siedlung Elisabethstraße. Die Stadt Salzburg bringt mit Sponsoren Tore und Bälle, Trainerinnen und Trainer unterstützende Teams. Zielgruppe sind Kinder im Alter zwischen 4 und 10 Jahren. Voriges Jahr haben 760 Mädchen und Buben beim Projekt Heimspiel gekickt.
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Die letzten Tage Ferien für Wien, Niederösterreich und Burgenland. Die anderen haben noch ein bisschen. Wir kommen jetzt von Urlaub, Holiday zu einem besonderen Urlaub ab auf die Insel. Ewig lang nicht mehr gehört. Großartige Nummer von Madonna gibt's gleich für euch. Aber wir müssen natürlich auch ein bisschen auf den Mix achten. Deswegen gibt's was von heute. Taylor Swift.

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1: Ich stand heute um 6 Uhr auf. 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
1: Ö3 am Abend. Großartige Nummern gibt's gleich. Phil Collins oder auch Nelly Furtado. Ich freue mich schon riesig drauf. Und damit das Gesamtpaket passt, gibt's auch die aktuellen News. Rainer Hons hat den Überblick für euch. Es ist 19 Uhr.
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4: Der Mann, der den ultrarechten Influencer Charlie Kirk erschossen haben soll, wird wegen Mordes angeklagt. Das hat die Staatsanwaltschaft im Bundesstaat Utah bekannt gegeben. Der USA-Korrespondent Markus Müller.
8: Damit droht dem Schützen die Todesstrafe. Er hatte am 10. September vor einem Jahr den rechtskonservativen Aktivisten Charlie Kirk bei einer Veranstaltung an der Universität in Utah erschossen. Kirk, Gründer der Organisation Turning Point USA,
20: hatte sich vor allem in sozialen Medien einen Namen als Unterstützer von Präsident Trump und als Kämpfer gegen mutmaßliche linke und anti-amerikanische Ideen gemacht. Er halte diesen Hass nicht länger aus. So hatte der 23-jährige Schütze das Attentat begründet. Wann der Prozess stattfinden wird, ist noch offen.
4: Die Stadt Graz ist gerade nicht flüssig und hat deshalb eine vorübergehende Budgetsperre verhängt. Neue Förderungen werden vorerst nicht bearbeitet. Bis zum 10. September gilt eine allgemeine Bestellsperre. Hintergrund ist laut Finanzstadtrat Manfred Eber von der KPÖ, dass im Behindertenbereich unerwartet 30 Millionen Euro mehr gebraucht werden. Wenn Sie im Raum Innsbruck um kurz vor halb sechs eine Art Grollen des Untergrunds wahrgenommen haben, dann haben Sie ein leichtes Erdbeben gespürt. Das Beben hatte die Stärke 2,6. Schäden sind nicht bekannt und auch nicht zu erwarten. Und in der Fußball-Bundesliga läuft seit einer guten halben Stunde das Nachtragsspiel zwischen der Wiener Austria und der WSG Tirol. Betreuer-Reporter Wolfgang Eichinger.
21: Schwaches Spiel in diesen ersten 30 Minuten. 0:0. Die Wiener Austria mit keiner einzigen Torchance. Die WSG Tirol mit der Riesenmöglichkeit auf die Führung. Aber Marc Stridnik schafft das Kunststück, aus 2 Metern den Ball nicht ins Tor hineinzuschießen, sondern an der Torstange zu scheitern. Und die Speisen und Getränke hier an diesem Fußballabend sind bisher höchstwahrscheinlich das absolute Highlight.
4: Und jetzt zu Michael Mattern.
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22: Im Süden ziehen zurzeit noch ein paar Schauer und Gewitter herum. Aktuell blitzt es am Weißensee bei Feldkirchen und am Stuleck. Die gingen zwar in den nächsten Stunden weitgehend ab, dafür kann es dann nach Mitternacht an der Alpen-Nordseite vereinzelt leicht regnen. Die Temperaturen sinken auf 18 bis 8 Grad. Morgen Donnerstag ist es weiterhin sommerlich warm, aber eher wechselhaft. Einmal sonnig, dann wieder bewölkt und vereinzelt ist etwas Regen möglich, speziell von Oberösterreich bis ins Burgenland. Meist bleibt es morgen aber trocken und von Vorarlberg bis Kärnten überwiegt in Summe der freundliche Eindruck. Bei zum Teil sehr lebhaftem Nordwestwind ändern sich die Temperaturen kaum. Höchstwerte 22 bis 30 Grad.
1: Ö3 mit dem schnellsten Verkehrsservice Österreichs und wir schauen mal gleich zur Sperre in Salzburg-Allin.
23: Vorläufig noch gesperrt, die A10, die Tauernautobahn Richtung Salzburg, ganz genau der Tauerntunnel. Hier ist die Ampel nach wie vor auf Rot. Das Unfallauto ist aber schon weg, jetzt wird noch die Fahrbahn gereinigt. Der nachkommende Verkehr wird bereits vor der Einhausung Zederhaus angehalten. Auch die Auffahrt Zederhaus ist in Richtung Salzburg gesperrt, also am besten weiter abwarten. Und in Wien vorläufig noch 15 Minuten mehr auf der Tangente Richtung Kagran von der Hansen bis zum Knoten Kaisermühlen. Das wird jetzt aber auch besser.
1: Gute Fahrt euch und gute Nerven. Komplette Entspannung funktioniert laut einer neuen Studie am besten mit Vögel. Nein, nicht das, sondern die hier. Ja, genau. Die Amsel ist auf Platz 1 der Vogelstimmen-Charts. Und was die beste Ö3-Musik betrifft, sind die ganz weit vorne. Martin Garrix und Ed Sheeran jetzt für euch. Schönen Abend, Österreich.

0: bei dem Song hier sehe ich mich noch in meinem Kinderzimmer im Stockbett sitzen und das erste Handy, wo man Musik kaufen konnte. Der Song war da drauf. So fantastisch gut. Überhaupt alle ihre Songs. Hier ist Nelly Furtado mit All Good Things auf Ö3.
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Wolke 7. Rosarote Brille. Herzklopfen. Schmetterlinge im Bauch. Eine einzige Achterbahn. Und er kann es am besten beschreiben. Phil Collins ist verliebt. Vor allem in das Leben. Und ich hoffe, er hört niemals auf damit, weil es kommen einfach so großartige Songs dabei raus. Das ist Can't Stop Loving You auf Hö3. 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
12: 19.30 Uhr, der schnellste Verkehrsservice Österreichs hier auf Ö3. Und gute Nachrichten gibt's für Salzburg, Aline.
13: Von der 10er Tauernautobahn Richtung Salzburg, da ist der Tauerntunnel nämlich wieder frei, die Unfallstelle geräumt. Auch die Sperre der Einhaus um Zederhaus ist aufgehoben und die Staus sollten sich in der nächsten halben Stunde auflösen.
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12: Wir schauen wieder zum Fußball-Bundesliga-Nachtragsspiel zwischen der Wiener Austria und der WSG Tirol. Und bei dem Match ist in der zweiten Hälfte noch Luft nach oben, Wolfi.
15: Nobel ausgedrückt, Sharon, nobel ausgedrückt. Ich würde sagen, das war ein richtiger Grottenkick in diesen ersten 45 Minuten. Vor allem von der Wiener Austria, die kaum eine Torschance hatte. Und ich möchte die Pausenpredigt von Trainer Stefan Helm eigentlich mitgehört haben. Die muss ja richtig vulkanmäßig gewesen sein. Die Tiroler mit einer Riesenchance treffen nur aus einer hundertprozentigen Tormöglichkeit die Torstange. Und daher steht es 0:0 zur Pause. Die zweite Hälfte beginnt in Kürze.
12: Na gut, also ein bisschen Fahrt, aber na gut. George Clooney wird heute Abend in Venedig für sein Lebenswerk ausgezeichnet. Davor hat er aber Privates verraten, Bernhard.
16: Ja, vor der Eröffnung der Filmfestspiele, wo er den Goldenen Löwen überreicht bekommt, hat er ja vor der Presse übers Älterwerden gejammert. Der 65-Jährige vermisst zum Beispiel schon seine schönen weißen Zähne und beruflich das Regieführen, das er für seine beiden neunjährigen Zwillinge aufgegeben hat. Und auch das ist ihm besonders wichtig. Er hofft auf eine baldige Wende in der US-Politik.
12: Okay. Und das ist eine Geschichte, ich bin gespannt. Ein französischer Baumarkt verkauft Spezialunterhosen für Männer, um was zu verhindern?
16: Das sogenannte Maurer-Dekolleté. Du weißt, was gemeint ist? Also ja. Es soll verhindert werden, dieser Anblick, wenn bei Männern die Arbeitshose ein bisschen runterrutscht und im Ansatz die Pobacken zu sehen sind. Die Unterhosen haben einen besonders hohen Bund und damit sei man bequem und würdevoll angezogen, so der Baumarkt. Die Nachfrage ist übrigens sehr groß.
12: Wirklich?
16: Natürlich.
12: Das ist ein Geschäftsmodell, da schau an.
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0: Nickelback hier auf Ö3. Schönen guten Abend, Österreich. Wir warten schon ewig, dass ein neuer Song von Rihanna rauskommt. Sie ist ja normalerweise bekannt für, sage ich mal, mehr so Uptempo-Nummern, so Dance-Nummern, wo man so richtig abgehen kann. Aber es gibt einen Song von ihr, den ich extrem gerne habe und der super ruhig ist und ich finde auch total sexy. California King Bed.
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1: 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Jetzt ist so die Zeit im September, wo man sich denkt, jetzt muss ich ein bisschen sparen, weil im Sommer mit dem Urlaub und überall hinfahren, man will ja auch ein bisschen das Leben genießen im Sommer, weil es ja warm draußen, ein Drink, zwei Drink, gehen wir doch noch Abendessen dort oder da. Das Schöne ist, wir sparen hier nicht mit den Lieblingshits. Das ist Kygo auf Ö3.

Das ist Ö3 am Abend mit Sharon Talissa. 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
1: Ö3 am Abend, Mahlzeit Österreich, Harry Styles und Pink gibt's gleich. Liebe Grüße in die Küche. Und er tischt auch auf und zwar mit den News des Tages. Er weiß Bescheid, was los ist. Rainer Honz, es ist 20 Uhr.
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17: Außenministerin Beate Meinl-Reisinger lässt als Reaktion auf den versuchten Anschlag mit einer Sprengstoffdrohne in Leipzig den russischen Botschafter in Österreich einbestellen. Hybride Angriffe bedrohen die Sicherheit, so Meinl-Reisinger. Jetzt gehe es um Solidarität.

0: Solidarität und Geschlossenheit innerhalb Europas. Die EU bereitet außerdem weitere Strafmaßnahmen gegen Russland vor. Deutschland macht ja Russland für den Vorfall in Leipzig verantwortlich. Woran liegt es, dass die Bildung der Kinder in Österreich im Vergleich mit anderen Ländern so stark vom Bildungsgrad der Eltern abhängt, also quasi vererbt wird? Das hat ja eine umfangreiche Studie heute wieder bestätigt. Für die Bildungswissenschaftlerin Veronika Wörer hat das vor allem damit zu tun, dass es keine gemeinsame Schule der über 10-Jährigen gibt.
1: Was wir wissen, ist, dass Länder, die eine spätere Trennung haben, ja, also bei uns ist es ja so, dass die Kinder mit 10 Jahren, nach den 4 Jahren Volksschule im Prinzip schon geteilt werden in die mit den besseren Noten Gymnasium, die mit den schlechteren Noten Mittelschule. Bildungssysteme, die hier später trennen, erst mit 14, erst mit 16, da gibt es zum Beispiel diese Schere nach Bildungshintergrund der Eltern lang nicht so stark.
0: Sagt Veronika Wörer im Ö3-Interview. Ungewöhnlicher Einsatz für die Feuerwehren in Neukirchen am Großvenediger. Eine Kuh ist zwischen 2 Bäumen stecken geblieben. Sie konnte schließlich mit einem hydraulischen Rettungsgerät und dem Frontlader eines Traktors aus ihrer misslichen Lage herausgehoben werden. Wie sie da überhaupt reingeraten ist, ist nicht bekannt. Und beim Fußball-Bundesliga-Nachtragsspiel zwischen der Wiener Austria und der WSG Tirol geht es in die Schlussphase. Und der 3-Reporter Wolfgang Eichinger, seit kurzem führen die Tiroler.
2: Ja, seit der 66. Minute nach einem Eckball kommt Boras zum Kopfball und der bringt in Richtung Tor, kann gerade noch geblockt werden. Und dann ist es Murray, der mit Hilfe der Torstange und etwas Glück den Ball im Austria-Tor unterbringt. Und die WSG Tirol führt verdient, hat zuvor in der ersten Hälfte schon die Stange getroffen. Die Wiener Austria versucht jetzt irgendwie Zugriff auf das Spiel zu bekommen, zurück ins Spiel zu finden. Gelingt nicht vielleicht jetzt die Chance für Fischer, aber der haut am Ball vorbei. Und damit steht es weiter in Viertelstunde Verschluss 1:0 für die WSG Tirol.
0: Und jetzt zu Michi Mattern.
3: Das Ö3-Wetter. Mit den letzten Schauern und Gewittern im Süden ist es bald vorbei. Dafür ist dann im Laufe der Nacht an der alten Nordseite vereinzelt etwas Regen möglich. Tiefstwerte heute Nacht 8 bis 18 Grad. Der Donnerstag bringt sehr warmes, aber unbeständiges Spätsommerwetter. Eine Mischung aus Sonne und dichteren Wolken samt etwas Regen. Den gibt es morgen in erster Linie von Oberösterreich bis ins Burgenland. Meist bleibt es aber trocken und in Summe reicht es überall für ein paar Sonnenstunden. Die meisten gehen sich von Vorarlberg bis Kärnten aus. Es wird zum Teil recht windig und für September sehr warm. Die Temperaturen klettern auf 22 bis 30 Grad.
4: Der schnellste Verkehrsservice Österreichs hier auf Ö3 und es gibt eine Nachbaustelle in der Steiermark, Aline.
5: Auf der 36 der Murtal-Schnellstraße Richtung Klagenfurt zwischen Judenburg Ost und West ist ab sofort gesperrt. Da werdet ihr natürlich umgeleitet bis 5 in der Früh. Gleiches Bild in Tirol auf der 16 der Arlberg-Schnellstraße in beiden Richtungen zwischen Zams und Landeck West. Hier ist der Bayern-Tunnel bis 5 in der Früh gesperrt. Die Umleitung führt über die B171.
4: Heute ist Tag der Kokosnuss. Schmeckt nach Urlaub. Bis man es aber sucht, sie aufzumachen. Dann wird es nämlich ziemliches Handwerk. Zum Beispiel so. Das reicht meistens nicht aus, deswegen braucht man den hier.

der bringt einfach extrem gute Laune und da muss man einfach mittanzen. Und wenn die Glücklichkeit einfach so extrem ist, dass man sich denkt, boah, jetzt hittet es mich richtig, dann hat man vielleicht auch Tränen in den Augen beim Tanzen. 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

0: 20.30 Uhr, der schnellste Verkehrsservice Österreichs für Straße, Bus und Bahn. Die Aline hat für euch den Überblick.
1: Da gibt es zum einen Nachbaustellen, gesperrt in der Steiermark die S36 Richtung Klagenfurt zwischen Judenburg Ost und West und in Tirol auf der S16 der Arlberg-Schnellstraße in beiden Richtungen der Berjentunnel, jeweils bis 5 Uhr und es gibt beschilderte Umleitungen. Und in Wien eine Info von den Wiener Linien, nämlich nach einem Weichenschaden ist die Linie 18 unterbrochen, die Linie 62 wird kurz geführt und die Linie O wird umgeleitet bis Betriebsschluss, am besten auf die Linien U1 und U6 umsteigen.
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0: Einmal schauen wir noch zum Fußball-Bundesliga-Nachtragsspiel zwischen der Wiener Austria und der WSG Tirol. Und Ö3-Reporter Wolfi Eichinger, die Tiroler holen sich den Sieg und schießen die Austrianer in die Krise. Oje.
3: FIFA in der Generali Arena und wir wollen die Austria sehen. Rufe von den Rängen. Enttäuschendes Ergebnis. Der 1:0-Sieg der WSG Tirol durch den Treffer von Murray geht vollkommen in die Ordnung. Die Austria heute ganz, ganz schwach und verliert hier verdient. Ist in der Krise. Trainer Stefan Helm sicher in den nächsten Tagen heftig in der Kritik. Also die Austria verliert. In wenigen Minuten oder in diesen Augenblicken beginnt das Spiel Salzburg gegen Rapid. Natürlich auch live bei uns. Und das Champions League Qualifikationsspiel zwischen St. Pölten auswärts in Turin gegen Juventus. Und das ist auch live in ORF Sport Plus zu sehen.
0: Und am Samstag würde Queen-Sänger Freddie Mercury seinen 80. Geburtstag feiern. Oh ja, und dazu erscheint jetzt ein neues Buch über ihn, Bernhard.
4: Ja, seine ehemalige Lebensgefährtin Mary Austin veröffentlicht den Prachtband Ein Leben in Songs und öffnet damit sein ganz persönliches Archiv mit Songtexten, Skizzen und teils unbekannten Songs. Die mittlerweile 75-Jährige war ja die Haupterbin seines Vermögens und hat sich bisher kaum zu Wort gemeldet. Jetzt plaudert sie erstmals aus dem Nähkästchen.
0: Und mit Schafswolle, ja, könnte man das Schmelzen der Gletscher verhindern?
4: Ja, es gibt ja schon länger Versuche, Gletscher mit Plastikplanen abzudecken und so zu schützen. Jetzt zeigt ein Forschungsprojekt in der Schweiz, dass auch Abdeckungen mit Schafswolle die Gletscherschmelze um bis zu 70% verringern können. Der Haken dabei, die Methode ist viel zu aufwendig, um die Gletscher damit retten zu können, aber es gibt zumindest immer wieder neue Ideen.
0: Ich glaube, das freut auch ein bisschen das Schaf.
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0: glaube an dich. So wie Männer glauben, dass sie Profifußballer geworden wären, wenn da nicht diese Knieverletzung gewesen wäre. Sorry, Boys, aber der war so gut. Oh mein Gott, den musste ich aber bringen.
1: Sharon is on.

Das ist ein bisschen was anderes. Hymn of the Weekend von Coldplay und Beyoncé. Brauchen wir ein bisschen einen Boost jetzt. Vielleicht für den Spätdienst. Oder ihr seid gerade im Gym. Sehr fleißig. Life is a highway. Immer schön weiter joggen. Oh yes. Wahnsinnig anstrengend. Zach. Aber ist gut. 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

0: paar Hits gekommen, die dann tatsächlich auf der Hochzeit auch gespielt worden sind. Wir haben halt wirklich full mitgesungen, also das war schon ein Hit.
1: Aber dafür klingt die Stimme jetzt wieder richtig gut. So sieht's auch schon hier.
0: Da haben wir dann sofort dran denken müssen und waren so, das haben wir ja genau auf dem Weg zum Junggesellenabschied gehört.
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0: Ö3 hört mich, ja.
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1: Der Ö3 Heimatsound von Mundart, Pop, Rock, von altbekannt bis aha, was ist denn das? Aber definitiv aus Österreich. Jetzt eine Stunde lang für euch und dazu das Neueste aus Österreich und der Welt. Hier ist Rainer Honz, 21 Uhr.
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10: Der Hauptverdächtige im mutmaßlichen Mordfall in der Justizanstalt Klagenfurt hat gestanden, seinen 19-jährigen Zellengenossen mit einem Einwegrasierer attackiert und getötet zu haben. Der 17-Jährige behauptet, er sei davor von seinem Mithäftling bedroht worden, sagt der Sprecher der Staatsanwaltschaft Klagenfurt, Christian Pirker.
11: Das Motiv nennt hier der Beschuldigte diese Unstimmigkeiten und diese Drohungen im Vorfeld und auch diese Auseinandersetzung.
10: Von Streitigkeiten habe man nichts mitbekommen, sagen jedoch Mitarbeiter der Justizanstalt. Ein schweres Gewitter mit Hagel ist heute über dem steirischen Bezirk Voitsberg niedergegangen. Einige Autofahrer haben versucht, ihre Fahrzeuge im Wald in Sicherheit zu bringen. In Marielankowitz sind dann bis zu 5 cm große Hagelkörner gemessen worden. Ebenso in Köflach. Dort musste die Feuerwehr nach dem starken Regen auch zum Auspumpen ausrücken. In Södingberg hat der Sturm einige Dächer beschädigt. Nach Google hat auch Apple in seiner Karten-App den Lake Ontario in Lake America umbenannt, allerdings nur für User in den USA, nachdem US-Präsident Donald Trump das dort per Dekret verfügt hatte. Überall sonst wird er sie auch weiterhin als Lake Ontario angezeigt. Und Trump hat auch schon eine neue Idee. Er denkt darüber nach, die Straße von Hormuz in Trumpstraße umzubenennen, nachdem sie jetzt unter US-Kontrolle sei. Nach dem 1:0-Sieg der WSG Tirol bei der Wiener Austria spielt seit einer guten halben Stunde Salzburg gegen Rapid und die Salzburger erwischen einen Traumstart. Drei-Reporter Martin Lang.
12: Sie führen nach 21 Minuten bereits mit 3:0, zweifacher Torschütze Haris Tabakovic, der macht insgesamt schon sein 8. Tor gegen die Hütteldorf und jetzt wurde ihm ein Selbsttor aberkannt. Rapid ist als Tabellenführer nach Salzburg gekommen, schaut aber im Moment wieder klare Verlierer aus und die Salzburger ganz stark. Und bei der Frauen Champions League steht es beim Rückspiel zwischen Juventus Turin und St. Pölten noch torlos 0:0.
10: Und jetzt zu Michi Mattern.
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14: Die letzten Regenschauergewitter im Süden ziehen jetzt bald ab. Dafür tauchen an der Alpen-Nordseite dichtere Wolken auf, die stellenweise kurze Schauer bringen können. Auch morgen Donnerstag geht es dann unbeständig weiter. Einmal scheint die Sonne, dann sind wieder dichte Wolken durch und speziell von Oberösterreich bis ins Burgenland kann es ab und zu ein wenig regnen. Meist bleibt es aber trocken und in Summe reicht es überall für ein paar Sonnenstunden. Am längsten scheint die Sonne morgen von Vorarlberg bis Kärnten. Es wird zum Teil recht windig und für September sehr warm, Höchstwerte 22 bis 30 Grad.
1: Der schnellste Verkehrsservice Österreichs hier auf Ö3 und wir haben Nachbaustellen, Aline.
9: Gesperrt sind in der Steiermark die S36, die Murtal-Schnellstraße Richtung Klagenfurt zwischen Judenburg Ost und West und in Tirol auf der S16 der Arlberg-Schnellstraße in beiden Richtungen zwischen Zams und Landeck der Payen-Tunnel. Da gibt es bis 5 Uhr früh beschilderte Umleitungen für euch.
1: Seit Monaten will ich das machen, aber irgendwie fehlt mir noch der Antrieb. Wenn ihr euch das denkt, macht es. Tut es. Außer ihr seid Donald Trump, die Geschichte mit der Trump Street, also ich weiß nicht, aber Lemo sieht auf jeden Fall. Macht's das, tut's das.

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1: Der Ö3 Heimatsound mit mir, Sharon Talissa, und ich darf euch jetzt einen brandneuen Song vorstellen von Out of Order. Er heißt Papa. Und es geht um ein Kind, das zu Hause mit physischer und psychischer Gewalt aufwächst. I know, hartes Thema, aber umso wichtiger, dass wir jetzt mal drüber sprechen. Geschrieben ist er von ihm hier.
2: Liebe Sharon, liebe Ö3-Gemeinde, da ist der Paul Pizzerra. Ich wünsche euch gute Unterhaltung mit unserem neuen Song Papa und auf eine gute Kindheit und viele glückliche Kinderaugen.
1: Wenn Musik eine Stimme gibt, das ist Papa auf Ö3.
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Was für ein unglaublicher Song. Ness mit Fluchtinstinkt hier auf Ö3. Vor 2 Monaten gerade mal rausgekommen. Für mich, ganz ehrlich, Ness ist für mich die österreichische Version von Billie Eilish. Bei der wird noch ganz, ganz viel kommen. Ich glaube ganz fest dran. Next one. Misch mal ein bisschen durch. Was altbekanntes. Stark wie der Felsen. Eklor hier auf Ö3.

0: Das ist jetzt für euch wichtig in der Steiermark.
1: Achtung, auf der S36 der Murtal-Schnellstraße kommt zwischen dem Knoten St. Michael und Graubad ein Geisterfahrer entgegen. Vorsicht in beiden Richtungen und nicht überholen. Achtung, ein Geisterfahrer in der Steiermark auf der S36 der Murtal-Schnellstraße zwischen dem Knoten St. Michael und Graubad. Wegementwarnung, sobald der Geisterfahrer die Schnellstraße verlassen hat.
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1: Achtung, das ist die Geisterfahrer-Wiederholung für euch in der Steiermark.
2: Achtung, weiterhin auf der S36 der Murtal-Schnellstraße. Da kommt euch zwischen dem Knoten St. Michael und Graubart ein Geisterfahrer entgegen. Vorsicht in beiden Richtungen und nicht überholen. Wir geben natürlich sofort Entwarnung, sobald der Geisterfahrer die Schnellstraße verlassen hat.

0: Der schnellste Verkehrsservice Österreichs hier für Straße, Bus und Bahn. Und Achtung, das ist die Geisterfahrerwiederholung für die Steiermark.
1: Ja, noch können wir keine Entwarnung geben, deswegen weiter Achtung auf der S36 der Murtal-Schnellstraße. Kommt euch zwischen dem Knoten St. Michael und Graubart ein Geisterfahrer entgegen. Vorsicht in beiden Richtungen und nicht überholen. Die Autobahnpolizei fährt den gesamten Bereich noch gerade ab und wir geben euch Entwarnung, sobald der Geisterfahrer die Schnellstraße verlassen hat. Jetzt zu einer weiteren Meldung bei den Öffis nämlich, und zwar ist die Weststrecke seit kurzem zwischen Ips und Amstetten für einen Rettungseinsatz unterbrochen. Der Fernverkehr wartet die Sperre ab, für den Nahverkehr wird gerade ein Schienenersatzverkehr mit Bussen eingerichtet. Das Ganze dauert etwa bis 23 Uhr.
0: Und in der Fußball-Bundesliga läuft gerade das Nachtragsspiel zwischen Salzburg und Rapid. Und die drei Reporter Martin Lang, die Hütteldorfer müssen sich in der zweiten Hälfte was einfallen lassen, wenn sie doch noch was Zählbares aus Salzburg mitnehmen wollen.
2: Ja, Sharon, vor allem eigentlich erstens einmal überhaupt verteidigen und zweitens einmal, sie sitzen in der Kabine und grübeln und bei Salzburg klatschen wir es in die Hände. 3-0-Führung zweimal. Haris Tabakovic, ein Tor schöner als das andere. Veracnik ins Kreuzig. Also eigentlich fehlen den Salzburgern eher die Tore 4, 5 und 6 von den Chancen her. Also, dass man hier Rapid auch durchaus höher verabschieden könnte. Aber wir sind gespannt auf Hälfte 2 und in der Champions League der Frauen führt zur Pause Juventus Turin gegen die St. Pöltnerinnen. 1-0.
3: Also immer in der Früh, wenn ich in die Schule gehe, dann schalte mir mein Radio ein. 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
5: Für die Mama auch. 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
6: Ja. Ich habe eine Disco-Kugel in der Küche und dann tanzen wir zusammen.
0: Gabi Hiller hier, Disco-Kugel um 6:30. Auf jeden Fall.
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0: Immer um Punkt und um halb und dazwischen, wenn es wichtig ist. Und das ist die Geisterfahrer-Entwarnung für die Steiermark, Aline.
1: Von der S36 der Murtal-Schnellstraße zwischen dem Knoten St. Michael und Graubart. Der Geisterfahrer hat die Schnellstraße verlassen.
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5: Einfach zum Nachdenken.
6: Eine Frau in meinem Bibelkreis hadert mit Gott. Wir kennen uns schon seit über 5 Jahren und sie kam mir immer so sicher vor in ihrem Glauben an Gott. Nun aber, da in ihrem Leben etwas passiert ist, das in ihr tiefe Trauer und Unverständnis auslöst, hadert sie mit Gott wie noch nie zuvor. Manche verlieren Gott in der Trauer, im Schmerz. Ich habe ihn dort gefunden. Und seitdem ist er mein Begleiter, Gott und der Schmerz. Denn in meinem Leben ist es so, dass für mich die Trauer ein treuer Freund ist. Nicht nur für eine kleine Weile, nicht nur für einen kurzen Abschnitt, sondern mein stetiger Begleiter. Wie die Menschen, die nicht mehr da sind, aber mitgehen. Manchmal ist sie ganz tief, meine Trauer, manchmal hebt sie sich. Aber immer ist sie da und führt und verbindet mich wie eine Nabelschnur mit dem, den ich meinen Schöpfer nenne. Ich nenne es auch gerne meine Trauerfreund-Erfahrung. Und ich hoffe, das tröstet vielleicht jemanden.
5: Ida Ronchetti ist katholische Theologin und lebt in der Steiermark.
7: So, Ö3 am Abend. Hallo. Durchhalten im Spätdienst geht besser mit Ray Dalton oder auch Ed Sheeran gibt's gleich für euch. Zuerst aber noch das Infopaket. Den Anfang macht er, Rainer Horns. Es ist 22 Uhr.
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9: Die EU will die Sanktionen gegen Russland massiv ausweiten, nachdem Deutschland jetzt Russland für den versuchten Angriff mit einer Sprengstoffdrohne am Leipziger Flughafen verantwortlich gemacht hat. EU-Kommissionspräsidentin von der Leyen spricht von einer neuen Eskalationsstufe. In Brüssel ist die Ö3-Korrespondentin Verena-Sophie Meyer.
10: Die EU-Kommissionspräsidentin schildert, was der russische Angriff mit einer Sprengstoffdrohne am Leipziger Flughafen bedeutet hätte, wäre er erfolgreich gewesen.
11: And possibly even loss of life.
10: Großen Schaden und womöglich Tote. Eine neue Eskalationsstufe durch Russland, so von der Leyen. Die kritische Infrastruktur in Europa müsste wie Ziele an der Front geschützt werden. Auch NATO-Generalsekretär Mark Rutte sagt, Russland werde immer rücksichtsloser. Die EU plant nun, die Sanktionen gegen Russland ordentlich auszuweiten.
9: Wende im Prozess um den Autobombenmord an der Journalistin Daphne Caruana Galizia in Malta. Ein als Drahtzieher angeklagter Geschäftsmann ist vor kurzem freigesprochen worden, sowohl vom Vorwurf der Beihilfe zum Mord als auch der kriminellen Verschwörung. In Haft sitzen hingegen 3 Auftragsmörder und 2 Männer, die die Bombe für den Anschlag geliefert hatten. In der Wirtschaftskammer hat heute der groß angelegte Personalabbau mit ersten Kündigungsgesprächen begonnen. In Summe sollen 200 von 800 Stellen gestrichen, aber nur ein Teil tatsächlich gekündigt werden, sagt Kammergeneralsekretär Jochen Danninger.
12: Wir können einen Teil abdecken durch Pensionierungen, durch das Auslaufen von Verträgen. Wir haben auch freiwillige Abgänge und wir haben

0: für Mitarbeiterinnen und Mitarbeiter, die der Pension schon sehr nahe sind, auch eine Altersteilzeitmodell vereinbart. Aber es werden dann doch noch so in etwa die Hälfte überbleiben, wo wir tatsächlich kündigen müssen, beziehungsweise wo wir hier ein Angebot machen für eine einvernehmliche Trennung.
1: Für die Betroffenen wurde ein Sozialplan ausverhandelt. Es sieht unter anderem eine freiwillige Abfertigungszahlung und finanzielle Hilfe für Umschulungen vor. Und beim Fußball-Bundesliga-Nachtragsspiel zwischen Salzburg und Rapid geht es in die Schlussphase. In Salzburg ist der Dreierpartner Martin Lang.
2: 74 Minuten gespielt, 4:1 Führung für die Salzburger, schon 3:0 zur Pause. Nach 48 Sekunden in Hälfte 2 macht Edmund Baidu das vierte Tor, Seidel-Weitschuss im Moment Ergebniskosmetik. Salzburg drängt auf den fünften Treffer und in der Frauen-Champions League steht es in der Schlussphase Juventus-Turin gegen die St. Pöltenerinnen 1:1. Den Niederösterreicherinnen droht das Aus im Champions League-Playoff.
1: Und jetzt zu Michi Mattern.
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4: Über Nacht gingen die Schauer im Süden ab, dafür kann es dann vereinzelt an der alten Nordseite leicht regnen. Die Temperaturen sinken auf 18 bis 8 Grad. Morgen Donnerstag ist es weiterhin sommerlich warm, aber eher wechselhaft. Einmal sonnig, dann wieder bewölkt und vereinzelt ist auch etwas Regen möglich, speziell von Oberösterreich bis ins Burgenland. Meist bleibt es aber trocken und von Vorarlberg bis Kärnten überwiegt in Summe der freundliche Eindruck. Bei zum Teil sehr lebhaftem Nordwestwind ändern sich die Temperaturen kaum, Höchstwerte 22 bis 30 Grad.
5: 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Aline hat den Überblick.
6: Zum einen gibt es Nachtbaustellen, und zwar ist in der Steiermark die S36 Richtung Klagenfurt zwischen Judenburg Ost und West gesperrt. Und in Tirol auf der S16 der Perjentunnel in beiden Richtungen. Da werdet ihr jeweils bis 5 Uhr in der Früh umgeleitet. Und zum anderen bei den ÖBB ist die Weststrecke zwischen Ips und Amstetten für einen Rettungseinsatz unterbrochen. Der Fernverkehr wartet die Sperre ab. Für den Nahverkehr gibt es einen Schienenersatzverkehr mit Bus. Das Ganze etwa noch eine Stunde bis 23 Uhr.
5: Gute Fahrt euch! Könnt ihr euch noch an diese Nummer erinnern? Die Aline feiert schon ab.
6: Ja, sicher, das ist cool.
5: Ja, voll, gibt's gleich für euch.

0: Also wenn jemand von euch heute ein Bett voller Rosen hat, herzlichen Glückwunsch. Du bist wahrscheinlich alleine von uns allen. Es gibt ja so Lacher, die sind einfach nur legendär, zum Beispiel. Oder? Na, da muss man gleich schon mitlachen. Und sie?
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0: Sie lacht am lautesten. Who's laughing now? Wer lacht denn jetzt? Na, Ava Max lacht jetzt hier auf Ö3.

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1: 22.30 Uhr, der schnellste Verkehrsservice Österreichs für Straße, Bus und Bahn Alin.
5: Und mit zwei Nachbaustellen. Zum einen in der Steiermark bleibt die S36 Richtung Klagenfurt zwischen Judenburg Ost und West gesperrt. Und in Tirol auf der S16 der Arlberg-Schnellstraße der Perjentunnel in beiden Richtungen. Ihr werdet bis 5 in der Früh umgeleitet. Und die Weststrecke bleibt noch etwa für eine halbe Stunde zwischen Ips und Amstetten für einen Rettungseinsatz unterbrochen. Der Fernverkehr wartet nach wie vor die Sperre ab. Für den Nahverkehr ist ein Schienenersatzverkehr unterwegs.
1: Wir schauen noch einmal zum Nachtragsspiel der Fußball-Bundesliga zwischen Salzburg und Rapid und Ö3-Reporter Martin Lang. Die Salzburger feiern ganz klar einen 5:1 Heimsieg.
6: Ja, es ging schon nach 4 Minuten los durch Haris Tabakovic, der macht 2 Tore, bei Ratschnik eines nach Seitenwechsel, bei Du und Konaté auch in der Schlussphase aus kurzer Distanz, Seidel-Weitschuss als Ergebniskosmetik. Rapid stürzt damit von der Tabellenspitze, der LASK ist Erster, 2 Punkte vor den Salzburgern, die weiter keine Niederlage haben. Und Rapid ist nach dem 1:5-Debakel in Salzburg Dritter und in der Champions League Quali der Frauen scheiden die St. Pöltenerinnen nach einem 1:1 auswärts bei Juventus Turin aus und spielen im Frauen-Europacup weiter.
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Olivia Rodrigo hat nie aufgehört, an sich zu glauben und deswegen ist sie dran geblieben. Und was sieht man? Ein Top-Hit nach dem nächsten. Das ist Drop Dead, ihre aktuelle Auf Ö3.

0: Save Your Tears von The Weeknd auf Ö3. Es gibt einen Sänger in Österreich, ich lehne mich jetzt mal aus dem Fenster, ich glaube, dass sehr, sehr viele den unterschätzen und er hat eine wahnsinnig tolle Stimme, großartig, und er war auch schon für uns beim Eurovision Song Contest. Cesar Samson. Und von mir aus könnt ihr gerne nochmal hin. Dann kümmern wir halt nochmal, weil why not? Er hat jetzt eine brandneue Nummer rausgebracht. Rooftop, sehr ohrwurmverdächtig.
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0: Snap. Ö3 am Abend. Zeit für einen Snack. Musiktechnisch gibt es im Angebot für euch gleich Taylor Swift oder auch Sean Paul. Infotechnisch hat er auf jeden Fall alles im Griff. Hier gibt es ein Update von Rainer Hons. 23 Uhr.
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2: Ab dem neuen Schuljahr dürfen Mädchen unter 14 Jahren in der Schule kein Kopftuch mehr tragen. Dass der Verfassungsgerichtshof das Kopftuchverbot wieder kippen könnte, glaubt Integrationsministerin Claudia Bauer von der ÖVP nicht, wie sie im ZIB2-Interview betont.
3: Wir haben die Kritik des Verfassungsgerichtshofes vor ein paar Jahren sehr, sehr ernst genommen, auch mit eingearbeitet in den neuen Gesetzesentwurf. Und deswegen wirkt das Gesetz, das Verbot alleine, nicht sozusagen isoliert, sondern auch mit vielen Begleitmaßnahmen, die Mädchen per se auch bestärken sollen, die das soziale Umfeld auch als Zielgruppe erfassen mit vielen unterschiedlichen Maßnahmen. Es gilt genauso auch an Privatschulen im Vergleich zum vorherigen Gesetz, damit es eben keine Umgehungskonstruktionen gibt.
2: Tödlicher Motocross-Unfall in Kärnten. Ein 54-jähriger Mann und sein 14-jähriger Sohn sind mit ihren Maschinen in einem Waldgebiet verunglückt. Beide sind nach einer Fahrbahnkuppe gegen einen Baum geprallt, der quer über die Fahrbahn gelegen ist. Der Vater ist noch an der Unfallstelle gestorben. Der Sohn ist schwer verletzt ins Spital nach Klagenfurt geflogen worden. In Spanien sind heute zehntausende Menschen auf die Straße gegangen, um gegen den Umgang der Regierung mit der Migrationskrise in der Nordafrika-Exklave Ceuta zu demonstrieren. 50.000 waren es allein in Madrid. Dort hat die Polizei laut Medienberichten auch Gummigeschosse und Tränengas eingesetzt, um die Menge auseinanderzutreiben. Größere Demos hat es auch in Barcelona, Valencia und Sevilla gegeben. Und Salzburg gewinnt das Nachtragsspiel in der Fußball-Bundesliga gegen Rapid klar mit 5:1. Damit überholen die Salzburger mit Stürmer Haris Tabakovic Rapid in der Tabelle und sind nun auf Platz 2 hinter dem LASK.
4: Ich glaube, dass wir auch am Anfang sehr, sehr kompakt gestanden sind, auch hinten wenig zugelassen haben, auch in den ersten Spielen. Wir haben sehr, sehr viele Torchancen kreiert und wie ich es gesagt habe, die Torchancen sind da nicht reingegangen. Aber es ist wichtig, dass man zu Torchancen kommt und das haben wir. Und jetzt, die letzten Spiele funktioniert das sehr gut und heute war ein Topspiel von uns.
2: Und jetzt zu Michi Mattern.
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5: Die teils gewittrigen Regenschauer im Süden gingen allmählich ab. Dafür können über Nacht an der Alpen-Nordseite einzelne Schauer aufziehen. Tiefstwerte 8 bis 18 Grad.

0: Morgen Donnerstag geht es unbeständig weiter. Einmal scheint die Sonne, dann ziehen wieder dichtere Wolkenfelder durch. Die meisten Sonnenstunden gehen sich dabei von Vorarlberg bis Kärnten aus. Ganz vereinzelt kann es ein bisschen regnen, speziell von Oberösterreich ostwärts. Meist bleibt es aber trocken. Bei lebhaftem Nordwestwind erreichen die Temperaturen ähnlich wie heute sommerliche 22 bis 30 Grad.
1: 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Es gibt ein paar Nachbaustellen, unter anderem in der Steiermark. Die S36 Richtung Klagenfurt zwischen Judenburg Ost und West ist gesperrt und in Tirol auf der S16 Terperientunnel in beiden Richtungen. Ihr werdet jeweils umgeleitet und die Baustellen dauern bis 5 Uhr früh. Keine Handys waren erlaubt und die Gästeliste reichte von Brad Pitt bis Ed Sheeran. Also wirklich alle waren mit dabei. Taylor Swift hat es bei ihrer Hochzeit ordentlich krachen lassen. Und jetzt, naja, wahrscheinlich sitzt sie schon wieder im Studio und schreibt mega gute Songs, weil das kann sie einfach am besten. Bis dahin, Opalites.

Vielleicht kennt ihr ja die Problematik, wenn ihr einen bisschen außergewöhnlicheren Namen habt. Bei mir in der Schulzeit war es immer so, wie heißt du nochmal? Sharon Talissa. Und ihm ging es genauso. Und zwar heißt er eigentlich mit Namen Collins Obinna Chibuese. Das Problem war nur, dass sein Football-Coach seinen Nachnamen nicht so ganz hinbekommen hat. Er kommt eigentlich aus Nigeria, ist groß geworden in den USA und heißt als Künstler Shabuzi, weil sein Football-Coach ihn immer Shabuzi genannt hat. A Bar-Song hier auf Ö3.

Good old days, die guten alten Tage. Ich habe gerade geschaut, wie alt der nächste Song ist. Das gibt es nicht. Das kann es nicht sein. Weil gefühlt ist der, ich meine, gestern rausgekommen. Hört sich auch, der ist einfach zeitlos. Also 2009 ist er rausgekommen, fast 20 Jahre alt. Unglaublich.

0: Ö3 läuft bei mir frühestens im Auto, weil vorher habe ich so einen Stress, dass ich gar nicht in Ruhe zuhören kann. Aber sobald ich im Auto sitze, gehen sie auch ein paar Lieder aus.
1: Susi Zuschmann hier. 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
3: Liebe Grüße ins Auto, 23.32 Uhr, der schnellste Verkehrsservice Österreichs hier auf Ö3. Und es gibt zwei Nachbaustellen. Eine in der Steiermark, die S36 Richtung Klagenfurt zwischen Judenburg Ost und West ist gesperrt. Und in Tirol auf der S16 der Perientunnel in beiden Richtungen. Ihr werdet jeweils umgeleitet und bis 5 Uhr werden die Arbeiten noch dauern.
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0: Hier ist Ö3 und wir unterbrechen immer, wenn es wichtig ist. Es gibt eine Geisterfahrermeldung für Kärnten. Achtung, auf der A10 der Tauernautobahn kommt zwischen Seeboden und Rennweg ein Geisterfahrer entgegen. Vorsicht bitte in beiden Richtungen und nicht überholen. Ich wiederhole, Achtung, ein Geisterfahrer in Kärnten auf der A10 der Tauernautobahn zwischen Seeboden und Rennweg. Bitte nicht überholen und bitte Vorsicht in beiden Richtungen. Wir geben natürlich Entwarnung, sobald der Geisterfahrer da die Autobahn verlassen hat.
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0: Ihr hört Ö3 und das ist die Geisterfahrer-Wiederholung für Kärnten. Achtung, in Kärnten auf der A10er Zauernautobahn kommt zwischen Seeboden und Rennweg ein Geisterfahrer entgegen. Vorsicht bitte in beiden Richtungen und nicht überholen. Wir geben natürlich Entwarnung, sobald der Geisterfahrer da die Autobahn verlassen hat.
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0: Ö3 ist hier. Wir bleiben heute gemeinsam wach. Und dass es so bleibt, dafür sorgen gleich Falco oder auch Teddy Swims. Jetzt davor Rainer Hons. Es ist 0 Uhr.
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2: Solidarität und Geschlossenheit innerhalb Europas fordert Außenministerin Beate Meinl-Reisinger als Reaktion auf den versuchten Anschlag mit einer Sprengstoffdrohne in Leipzig, hinter dem laut deutschen Ermittlern Russland steckt. Auf die Frage, wie besorgt sie wegen dieses Angriffs sei, sagt Meinl-Reisinger:
3: Natürlich sehr. Das ist ein hybrider Angriff auf unsere Nachbarn, unser Nachbarland Deutschland, auf ein EU-Mitgliedsland von russischer Seite aus. Und daher ist es jetzt unerlässlich, dass wir in der EU sehr klar, sehr entschlossen, aber vor allem auch geeint das scharf verurteilen und Deutschland unsere Solidarität aussprechen. Wir in Österreich, ich als Außenministerin, habe selbstverständlich den russischen Botschafter einbestellt.
2: Die EU bereitet auch weitere Strafmaßnahmen gegen Russland vor. Das US-Justizministerium ermittelt gemeinsam mit Elon Musks Plattform X wegen eines Cyberangriffs auf hunderttausende Nutzerinnen und Nutzer. Cyberkriminelle sollen demnach versucht haben, über die Passwortwiederherstellungsfunktion Zugang zu Konten zu erlangen. X habe den Angriff aber abwehren können, sagt Justizminister Todd Blanche. Und die Fußball-Vizemeisterinnen vom SKN St. Pölten verpassen die Champions League. Nach dem 0:3 gegen Juventus Turin im Hinspiel schaffen die Niederösterreicherinnen am Abend im Rückspiel nur ein 1:1 und qualifizieren sich damit nicht für den Aufstieg. Und jetzt zu Michael Mattern.
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4: Heute geht es zwar sommerlich warm, aber eher wechselhaft durch den Tag. Einmal sonnig, dann wieder bewölkt und vereinzelt ist auch etwas Regen möglich, speziell von Oberösterreich bis ins Burgenland. Meist bleibt es aber trocken und von Vorarlberg bis Kärnten überwiegt in Summe der freundliche Eindruck. Bei zum Teil sehr lebhaftem Nordwestwind liegen die Höchstwerte ähnlich wie gestern zwischen 22 und 30 in 2000 Meter um 12 Grad. Morgen Freitag dann für September ungewöhnlich heiße 25 bis 32 Grad und viel Sonne, nur von Oberösterreich ostwärts anfangs noch dichtere Wolken.
0: Weiter geht's zu euch auf die Straßen. Ö3 hier mit dem schnellsten Verkehrsservice Österreichs. Da sind wir natürlich zuerst bei der Geisterfahrermeldung. Da gibt's nämlich noch die Wiederholung. Achtung in Kärnten auf der A10 der Tauernautobahn. Kommt euch weiter zwischen Spital Ost und St. Michael ein Geisterfahrer entgegen. Vorsicht bitte weiter in beiden Richtungen und nicht überholen. Wir geben da natürlich Entwarnung, sobald der Geisterfahrer die Autobahn verlassen hat. Und heute Nacht gesperrt in der Steiermark die S36 Richtung Klagenfurt zwischen Judenburg Ost und West und in Tirol auf der S16 der Perjentunnel in beiden Richtungen. Ihr werdet da überall umgeleitet. Das Ganze geht bis 5 Uhr.
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0: Hallo, hallo. Heute machen wir kein Auge zu, ja? Es ist gewollt. So machen wir das. Ich bin sehr froh, dass wir heute gemeinsam Dienst haben, ja? Mit viel, viel guter Musik. Das ist Two Colors auf E3.

0: unfassbar gutes Gefühl gibt er uns jedes Mal. Ich darf euch vorstellen, unser neuer Kollege Teddy Swims. Ihr hört Ö3. Hallo, wir sind bei euch im Nachtdienst, aber wir sind auch bei euch auf den Straßen im Auto. Und da haben wir jetzt gute Nachrichten, die Geisterfahrer-Entwarnung für Kärnten. Der Geisterfahrer, der auf der A10er Tauernautobahn zwischen Spital Ost und St. Michael unterwegs war, der hat jetzt die Autobahn verlassen. Er kommt wieder gut voran.
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0: So ist es. Into the Sun auf Ö3. Und ich finde, das passt gerade richtig, richtig gut. Die Sonne ist gerade noch so viel da und das lieben wir.
1: Liebe Sonne, ich liebe dich, weil ich merke, dass die Leute viel, viel besser drauf sind. Gerade wenn du da bist, da lässt sich's einfach leben und das ist super. Danke.
0: Dank dir. Danke, bitte bleib uns noch ein bisschen. Jetzt am Abend, finde ich, hat es eh schon so geherbstelt in der Nacht sowieso. Das wollen wir gar nicht hören, ja? Na, na, na, na, na. Jetzt sind wir mal drinnen, kuschelig im Nachtdienst. Ihr hört Ö3. Hallo.

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1: Ö3 um 12:30, das ist der schnellste Verkehrsservice Österreichs. Wegen Arbeiten sind gesperrt heute in der Nacht in der Steiermark die S36 Richtung Klagenfurt zwischen Judenburg Ost und West und in Tirol auf der S16 der Payenne-Tunnel in beiden Richtungen auch gesperrt. Ihr werdet da überall umgeleitet, das Ganze geht bis 5 Uhr.
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0: Wo habt ihr gerade Thorsten Einarsson gehört? Wo sind wir gerade bei euch dabei hier auf Ö3? Vielleicht im Auto? Es sind so viele von euch vielleicht gerade noch von A nach B unterwegs und wir sind dabei. Hey, danke schön. Ich bin Emma Ströbitzer und ich spiele uns jetzt den hier. Es gibt so viele Gründe, warum wir Toto lieben. Andreas, warum hörst du den gern?
1: Das ist einfach ein Lied, das ich gern bei Autofahrten höre. Und ich dachte mir, ich teile die Musik mit den anderen Autofahrern jetzt.
0: Ja, wir sind ganz viele im Auto.

0: das ist ein Ohrwurm, das ist Caro Fuchs auf Ö3. Und diese Message hinter dem Song, die ist auch wirklich gut, ja? Einfach einmal weniger Gedanken machen. Oder Caro, wie schauen wir aus?
1: Ich denke oft so, come on, um was geht's denn leicht? Sind wir mal wieder lustig?
0: Sind wir mal wieder lustig? Also was, wenn ihr euch jetzt vielleicht mal denkt, okay, wow, es ist gerade alles einfach zart im Nachtdienst. Sind wir einfach mal wieder lustig. Das nehmen wir uns mit. Für die nächsten Stunden, falls vielleicht mal nicht so einfach ist. Jetzt Tire Cruise für euch.

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1: Im Studio Laura Graf. Es ist 1 Uhr. Wer nicht als zahlungsfähig gilt, bekommt womöglich keinen Handyvertrag oder kann kein Auto leasen. Die Kreditauskunft KRIF prüft die Bonität von Menschen. Dazu hat sie aber auch personenbezogene Daten verwendet, die von Adressverlagen zu Marketingzwecken gesammelt worden sind. Das ist unzulässig, hat der Oberste Gerichtshof festgestellt. Datenschützer Max Schrems plant eine Sammelklage. Veronika Maulau berichtet.
2: Die Bonitätsbewertungen von KRIF werden in Österreich von hunderten Unternehmen gekauft, darunter Mobilfunk- und Stromanbieter, Banken und Versicherungen. Daten, die nicht aus sauberen Quellen kommen, könnten auch für Sie ein Problem sein, sagt Datenschützer Max Schrems.
3: Wir haben auch mit sehr vielen Kunden inzwischen Kontakt, die das durchaus auch kritisch sehen und nicht so glücklich sind mit der KRIF. Öffentlich kann es natürlich kein Unternehmen sagen, wir sind uns ganz sicher, dass das, was wir da tun, ganz legal ist.
2: Beim Mobilfunkanbieter 3 verlässt man sich auf die Rechtsansicht von KRIF. In einer Stellungnahme heißt es, KRIF hat uns bestätigt, dass die derzeitige Datenverarbeitung den geltenden rechtlichen Vorgaben entspricht. Auch bei Magenta sieht man das so. Die jüngste OGH-Entscheidung betrifft eine Datenverarbeitung, die, wie uns KRIF bestätigte, vor Jahren eingestellt wurde. Bei der Erste Bank heißt es, man prüfe das weitere Vorgehen.
1: Rückschlag für US-Präsident Donald Trump. Eine Bundesrichterin hat Trumps neueste Verordnung zur Einschränkung der Staatsbürgerschaft vorläufig gestoppt. In den USA gilt grundsätzlich das sogenannte Geburtsrecht. Kinder, die in den USA geboren werden, erhalten automatisch die Staatsbürgerschaft, auch wenn ihre Eltern keine US-Staatsbürger sind. Trump will dieses Recht einschränken. Ein erster Versuch war zuvor schon vor dem Obersten Gerichtshof gescheitert. In der Fußball-Bundesliga gewinnt Salzburg gegen Rapid mit 5:1. Die Salzburger stürzen Rapid damit von der Tabellenspitze. Martin Lang.
4: Innerhalb von 21 Minuten ist Rapid 0:3 zurück. Nach Seitenwechsel machen Baidu und Konaté für die Salzburger den 5:1 Heimsieg klar. Auch durch 2 Tore von Haris Tabakovic.
5: Die letzten Spiele waren echt sehr, sehr konsequent und heute war ein Topspiel von uns.
4: Die Salzburger überholen Rapid in der Tabelle, sind jetzt Zweiter hinter dem LASK und Rapid erleidet seine erste Saisonniederlage, Kapitän Matthias Seidel.
6: Also die Tore waren echt schlecht verteidigt. Dann ist man gleich mal 3-0 hinten, dann wird es natürlich schwer. Salzburg ist schon eine gute Mannschaft, das kann man schon sagen.
4: Rapid fällt auf Platz 3. Am Tabellenende ist die Wiener Austria nach einem 0:1 zu Hause gegen WSG Tirol.
1: Und jetzt zum Wetter mit Michael Mattern.
7: Der Donnerstag bringt sehr warmes, aber unbeständiges Spätsommerwetter. Einmal scheint die Sonne, dann ziehen wieder dichtere Wolken durch. Die meisten Sonnenstunden gehen sich von Vorarlberg bis Kärnten aus. Ganz vereinzelt kann es ein bisschen regnen, speziell von Oberösterreich ostwärts. Meist bleibt es aber trocken. Bei lebhaftem Nordwestwind erreichen die Temperaturen 22 bis 30, in 2000 Meter um die 12 Grad. Morgen Freitag dann für September weit überdurchschnittliche 25 bis 32 Grad und meist strahlend sonnig, nur von Oberösterreich ostwärts anfangs noch bewölkt.
8: Ö3 mit dem schnellsten Verkehrsservice Österreichs. Wegen Arbeiten gesperrt in der Steiermark die S36 Richtung Klagenfurt zwischen Judenburg Ost und Judenburg West. In Tirol auf der S16 der Payenne-Tunnel auch gesperrt in beiden Richtungen. Ihr werdet überall umgeleitet. Und im Auto läuft jetzt die beste Ö3-Musik. Gleich kommt Robbie Williams und jetzt Michael Schulte.

0: Das ist einmal Power. All my life auf Ö3. Ja, so ist das. Wenn der spielt, dann ist immer so eine Riesenfreude. Seid ihr auch gerade so am Grinsen wie ich? Es hat gerade echt gut getan. Ich bin die Emma Ströbitzer übrigens. Hallo, das ist die Ö.
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0: Cool, dass wir gemeinsam wach sind heute. Mit ganz, ganz viel Musik.

0: So klingt es am Donnerstag in der Früh hier auf Ö3. Es ist wirklich noch sehr, sehr früh. 1.21 Uhr ist es. Jetzt gibt's aber, ganz egal, ob es früh ist oder nicht, es ist früh, aber jetzt gibt's eine Spur Dramatik. Und ich muss ehrlich sagen, vielleicht ist das gar nicht so schlecht, weil es einfach mal wieder zwischendurch so richtig, richtig wach macht.
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2: Jetzt ein Lieblingshit aus den 80ern.
0: Das sind Phil Bailey und Phil Collins. Ich glaube, wir sind nach dem wacher und vielleicht eine Spur verliebter.

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2: Es ist 1.31 Uhr, ihr hört Ö3 mit dem schnellsten Verkehrsservice Österreichs. Wegen Arbeiten sind gesperrt in der Steiermark die S36 Richtung Klagenfurt zwischen Judenburg Ost und West und in Tirol auf der S16 der Payenne-Tunnel in beiden Richtungen. Ihr werdet überall umgeleitet, das Ganze geht bis 5 Uhr. Und weiter geht's mit der besten Ö3-Musik. Emma Ströwitzer ist da. Hi!

0: anderen Spruch.
1: Topic kennen wir, oder? Mega DJ aus Deutschland, der legt normalerweise beim Feiern auf. Heute bei euch im Nachtdienst. Und da gibt's nochmal wirklich so eine fette, fette Portion Urlaubsfeeling. Der Song ist wirklich, der komplette Song ist auf Spanisch. Mehr geht nicht. Das ist Sorry Papi.

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1: Im Studio Laura Graf. Es ist 2 Uhr. Wenig zufrieden.